0: Ausweise, zwei für Südafrika, einen für Mexiko. Am Eingang des Stadions erlitt ein Mann einen Herzinfarkt. Sein Zustand soll nach Polizeiangaben stabil sein. Außerdem kursieren Videos von Ausschreitungen vor einem der Zugänge des Stadions. Zu sehen sind teilweise vermummte Demonstranten, die sich eine Auseinandersetzung mit mexikanischen Polizisten liefern.
1: Für Deutschland startet die WM am Sonntag. Gegner im ersten Gruppenspiel in Houston ist Curaçao. Das Wetter für Deutschland: in der Nacht regnet es noch im Westen, ansonsten lockert es auf. Im Laufe des heutigen Tages ziehen die Schauer weiter Richtung Osten, auch ganz im Süden Regen. Im Westen zeigt sich ab dem Nachmittag auch mal die Sonne. Dazu werden es 16 bis 23 Grad. Die Zeit 2.03 Uhr.
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3: Normaler Verkehr auf den bayerischen Straßen. Wir wünschen weiterhin gute Fahrt.
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1: Teddy Swims, Mr. Know-It-All.

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2: Ich glaube, das ging uns allen schon mal so, oder? Wir fahren hier über Land im Auto, sind unterwegs, telefonierst gerade noch mit der Mutti und zack. Mutti, hallo, hallo? Ist das Netz einfach weg? Weg, weg, weg. Bayern ist das Funklochland Nummer 1 in Deutschland. Ein trauriger, leider wahrer Titel. Und das größte Funkloch in der gesamten Republik liegt tatsächlich im Nationalpark Berchtesgaden. Das geht ganz offiziell aus den Daten der Bundesnetzagentur hervor. Und das nervt natürlich. Das nervt wie Sau. Also viele Einheimische, aber auch viele Touris, weil kein Empfang heißt ja auch, nicht mal eben nach dem Weg schauen, ne, das nächste Lokal googeln oder auch ein Selfie vom Königssee posten, was wirklich schön aussieht. Und das im Jahr 2026. Zefix, was ist denn so schwer dran, Bayerns Straßen und Dörfer mit Netz zu versorgen? Markus Jodl ist Pressesprecher der Telekom.
3: Wir haben hier sehr viel geschützte Natur, Nationalpark. Wir haben hier Denkmalschutz auch viel und es ist auch noch relativ dünn besiedelt. Deshalb muss man da immer wieder gucken, dass man nach Lösungen sucht.
2: Ja, die wären doch toll, diese Lösungen. Außerdem kann es ja auch vielleicht ein bisschen an den Bergen und generell hügeligem Land liegen, aber das sind nicht die einzigen Gründe. Birgit Seeholzer ist zuständig für die Wirtschaftsförderung im Landkreis Traunstein und sie sagt, es gibt auch viel Widerstand in den Gemeinden.
4: Weil natürlich so ein Mobilfunkmast gerade bei unserer schönen Region natürlich vielleicht optisch mal zunächst stört. Dann gibt es Bedenken gesundheitlicher Art.
2: Also sprich dieses uralte Thema von der angeblichen Strahlung. Trotzdem sind Gemeinden und Mobilfunkanbieter dran, eine gute Lösung zu finden. Aber es wird vermutlich halt dann doch noch ein bisschen dauern. Fazit: Manche Orte in Bayern haben mehr Kühe als Empfangsbalken. Aber dafür dann eben dort stabile Mobilfunknetze.
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1: Ariana Grande, Hate That I Made You Love Me.
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1: Normaler Verkehr auf den bayerischen Straßen. Wir wünschen weiterhin gute Fahrt.
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1: Samba, Homewrecker.

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2: Eigentlich wollte der Münchner Sex Sportler werden, trotz seiner musikalischen Familie.
3: Ja, mein Vater ist ein sehr musikalischer Mensch, also spielt von Klavier, Klarinette, Saxophon, relativ viele Instrumente. Mein Bruder hat dann mit Klavier irgendwie angefangen und ich weiß auch nicht, wie so bei mir so richtig der Funken damals nicht übergesprungen ist. Ich war eher so das Kind, was lieber zum Fußballtraining gegangen ist, zum Tennistraining, zum Skifahren.
2: Doch mit 18 erwischt

0: 6 schaut sich Konzertvideos seiner Lieblingsbands an und weiß, eines Tages wird auch er auf der Bühne vor Publikum spielen. Er bekommt eine Gitarre geschenkt und bringt sich das Spielen selbst bei, ganz ohne Noten. Doch bis zum ersten Gig vergehen noch ein paar Jahre mit einem Wirtschaftsstudium und einem Job bei einer Consulting-Firma. Die Musik bleibt sein Lieblingshobby. Bis Zack an einem Wettbewerb teilnimmt und ins Finale kommt.
1: Ich hatte da natürlich absolut gar keine Erwartungen. Also es war wirklich, wirklich zum Scherz. Und als ich dann gesehen hatte, dass nach, weiß ich nicht, ein paar Wochen so 20.000 Streams, was heutzutage natürlich jetzt vielleicht dem einen oder anderen vielleicht wenig erscheint, aber damit hätte ich überhaupt nicht gerechnet. Und als dann die ersten Auftritte losgingen, war wirklich so das Gefühl, okay, hinter diesen Zahlen stehen wirklich echte Menschen. Und es war wahnsinnig schön.
0: Zack kündigt seinen Job und stürzt sich ins Abenteuer Musik mit stimmungsvollem Gitarrenpop und seiner angenehm dunklen Stimme.
2: So

0: Jetzt steht seine neue EP an, mit einem Sound, der etwas roher und kantiger klingt und mit Tiefgang, wie in seiner ersten Single Shadows.
1: In Shadows geht es um das Gefühl, am liebsten vor all seinen Ängsten und Unsicherheiten irgendwie wegzurennen. Auch wenn man am Ende bemerkt, dass das alles nicht ganz so einfach ist. Und ja, das ist eine kleine Hommage an dieses Gefühl.
0: Zack, ein spannender Singer-Songwriter, vorgestellt von Dagmar Golle.
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1: Zeck aus München. Shadows.
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1: Um 3 Uhr mit Ramin Movasakian. In der EU gilt ab sofort ein einheitliches Asylsystem. Dieses ist um Mitternacht in Kraft getreten und soll Asylverfahren beschleunigen. Für das Bundesamt für Migration und Flüchtlinge, kurz BAMF, kommen damit weitere Aufgaben hinzu. Stanislav Kosakowski berichtet.
2: Die Nürnberger Flüchtlingsbehörde mit ihren mehr als 50 Außenstellen hat nun verschiedene Formen von Asylverfahren durchzuführen. Von zentraler Bedeutung sind Asylgrenzverfahren an deutschen Flughäfen. Dort ankommende Flüchtlinge werden zuerst einem umfangreichen Screening unterzogen. Das BAMF entscheidet dann, ob ein Geflüchteter einreisen darf, ein Schnellverfahren am Flughafen bekommt oder zurückgeführt wird. Ins Schnellverfahren kommen vor allem Menschen, die ohne Pass und Visum sind oder aus einem Staat mit einer Asylanerkennungsquote von unter 20% kommen.
1: Der Vorschlag der Bundesregierung, die Erhöhung der Abgeordneten-Diäten auszusetzen, erhält breite Zustimmung. Im Bundestag wurde der Gesetzentwurf am Abend erstmals beraten. Dabei zeigten auch die Oppositionsfraktionen von AfD, Grünen und Linke ihre Unterstützung. Die endgültige Abstimmung soll Ende des Monats stattfinden. In der Regel steigen die Abgeordneten-Diäten zum 1. Juli an. Die Bundesregierung hatte sich wegen der schwierigen Wirtschaftslage aber dafür ausgesprochen, die Erhöhung einmalig auszusetzen. In der Demokratischen Republik Kongo breitet sich das Ebola-Virus weiter aus. Wie das kongolesische Gesundheitsministerium mitteilte, sind inzwischen mehr als 670 Fälle bestätigt. Außerdem seien 136 Menschen an dem Virus gestorben. War bislang vor allem der Osten des Landes betroffen, werden inzwischen auch immer mehr Fälle aus den Regionen im Nordosten gemeldet. Im Eröffnungsspiel der Fußball-Weltmeisterschaft hat Mexiko mit 2:0 gegen Südafrika gewonnen. Überschattet wurde die Partie in Mexiko-Stadt von Ausschreitungen vor dem Aztekenstadion. Einzelheiten von Jakob Rüger.
3: Rund 2000 Demonstranten haben während des Eröffnungsspiels versucht, gewaltsam in das Aztekenstadion einzudringen. Sie warfen Leuchtraketen und Steine auf Sicherheitskräfte, es brannten Reifen. Die mexikanische Polizei setzte Tränengas ein. Lokale Medien berichten, dass ein Polizist verletzt und mehrere Randalierer festgenommen wurden. Unterdessen hat Co-Gastgeber Mexiko einen 2:0 Auftaktsieg gegen Südafrika gefeiert. Julian Quiñones und Raúl Jiménez erzielten die mexikanischen Treffer.
1: Im zweiten WM-Spiel trifft Südkorea in knapp einer Stunde auf Tschechien. Für Deutschland startet das Turnier am Sonntag mit einem Spiel gegen Curaçao. Das Wetter für Deutschland, in der Nacht regnet es noch im Westen, ansonsten lockert es auf. Die Tiefstwerte 14 bis 6 Grad. Im Laufe des heutigen Tages ziehen die Schauer weiter Richtung Osten, auch ganz im Süden Regen. Im Westen zeigt sich ab dem Nachmittag auch mal die Sonne. Und noch die Zeit, es ist gleich 3:03 Uhr.
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4: Normaler Verkehr auf den bayerischen Straßen. Wir wünschen weiterhin gute Fahrt.
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1: Olivia Dean. So easy to fall in love.

0: Mörder.
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2: Preisfrage. Wer ist dieser gerade mal 12-jährige Typ, der so fantastisch Klavier spielt? Okay, wir machen es ein bisschen einfacher. Dieser Klassikvirtuose ist derselbe, den ihr von diesem Song kennt. Look at me now, die erste Single des Münchners Levent Geiger. Damals war er 18. Wie passt das jetzt alles zusammen? Mozart und coole Popmusik? Fangen wir von vorn an. Schon als Kind ist Levent mit seinen Eltern viel in der Welt rumgekommen. Aufgewachsen ist er zum Teil in Sao Paulo und in Chicago. Dort, so hat Levent Fernsehmoderator Markus Kafka verraten, bekam er mit 5 Jahren Schlagzeugunterricht.
3: Hatte ich da einen richtig schönen Ami-Schlagzeuglehrer, habe ich auch mit meinem Dad viel Musik gemacht. Der spielt zum Beispiel Klavier. Und also wirklich auch sehr, sehr gut, muss man an der Stelle mal sagen, auch Klavier. Und mit ihm habe ich viel gejammt. Und dann haben wir so, ich am Schlagzeug, er am Klavier. Und das hat mich halt, glaube ich, auch nochmal irgendwie motiviert, noch mehr Musik zu machen. Und dann irgendwann dachte ich vielleicht, okay, ich habe doch auf den Dad hochgeschaut und wollte dann auch Klavier anfangen. Und dann kamen halt so ein paar Instrumente einfach nach und nach. Und dann kam es quasi irgendwann zu Songs schreiben und da bin ich jetzt hier sozusagen.
2: Klassik und Pop. In seiner Jugend mag sich Levent Geiger noch nicht so recht entscheiden. Schon mit 11 gewinnt er seinen ersten Preis bei Jugend musiziert, dem berühmten Musikwettbewerb für Kinder und Jugendliche. Und das nicht zuletzt dank seiner großartigen Klavierlehrerin.
3: Bin ich mit dem Ziel zu der Lehrerin hin und habe gesagt, okay, kriegst du es hin, dass ich den ersten Platz voll Punktzahl bekomme, nur dann will ich bei dir Unterricht haben. Die war so ein bisschen so okay. Und ich habe gesagt, ich bin motiviert, ich würde quasi üben dafür. Und sie meint dann irgendwann, ja okay, es kriegt sie hin. Und das ist dann am Ende auch passiert.
2: Mit Klavierkonzerten tourte Levent Geiger durch viele Länder. Parallel fing er an Songwriting-Wettbewerben teilzunehmen. Und bei einem dieser Events stand Levent mit Nico Santos auf der Bühne. Der prophezeite ihm eine steile Karriere. Und er hatte recht. 2022 spielt Levent Geiger vor riesigem Publikum als Support für die Backstreet Boys. Im Jahr darauf erscheint sein erster Radiohit, Two Down.

0: Zu seinen großen Idolen zählen Justin Bieber, Gracie Abrams, Bruno Mars und...
1: Einer meiner größten Vorbilder ist Charlie Puth. Der macht so viel halt auch produktionsmäßig und Songschreiben, alles halt selber. Und das ist halt so ein bisschen das, was mich auch extrem motiviert, auch das selbst zu machen. Und deswegen finde ich den sehr, sehr cool.
0: Ziemlich cool ist auch Levins neue Single At The Party. Darauf singt er, wie wichtig es ist, für jemanden da zu sein, selbst in Momenten, in denen alles aus dem Ruder läuft. Levent Geiger, vorgestellt von Dagmar Golle.
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1: Levent Geiger aus München. At the Party.
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1: Normaler Verkehr auf den bayerischen Straßen. Wir wünschen weiterhin gute Fahrt.
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1: Martin Garrix und Ed Sheeran. Repeated.

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2: Das hier könnte doch mal eine astreine Wer-wird-Millionär-Frage sein. Wie viele Sportvereine gibt es in Bayern? A. 3.500, B. 7.000, C. 10.000 oder sind es D. 11.500? Und die richtige Antwort ist D. Es sind insgesamt 11.500 Vereine, die wir im Freistaat haben. Das ist eine ganze Menge. Und ich muss sagen, ich bin ja selber in einem Verein, auch im Tennisverein, und ich finde das cool. Es geht ja nicht nur um den Sport, es geht um das Zusammenleben, es geht um Aktionen, es geht ums Feiern, es geht um, meine Güte, um Gemeinschaft. Und deswegen sagt man ja auch immer, die Vereine sind so ein bisschen der Kitt in unserer Gesellschaft. Wahnsinnig wichtig für Erwachsene, aber auch für Kids. Und damit schauen wir jetzt mal nach Lauingen im Landkreis Dillingen. Da gibt es jetzt seit etwa anderthalb Jahren zwei ganz spezielle Turngruppen für Kinder mit und ohne Behinderung. Also Turnen wirklich für alle ist das Motto. Gegründet wurde diese erste Gruppe von Mama Marion Höpfner und ihre Tochter Jana, die hat selber eine körperliche Beeinträchtigung. Aber endlich kann sie auch, wie alle anderen Kids, in den Sportverein. Und nicht nur Jana ist ihrer Mama dankbar, auch andere Eltern feiern Marions Engagement.
3: Bei uns in Wittislingen, da gibt es halt eine Sportgruppe mit 30 Kindern, aber das funktioniert halt nicht für diese Kinder hier. Es ist halt emotional oft sehr schwierig,
4: sagt Corinna Remberger. Ihr Sohn Felix hat ADHS und eine Autismus-Spektrum-Störung. Sichtbar ist das nicht sofort. Was auffällt, er sprudelt nur so vor Energie.
5: Ja, geil! War das Beste!
6: Ich bin hier, um neue Freunde zu finden
7: und rumzuturnen,
4: sagt's und rennt los. Den 11 Jahre alten Jakob bringt das nicht aus der Ruhe. Er ist ein Kind mit Down-Syndrom. Vor dieser Gruppe gab's für ihn keine passenden Angebote, sagt seine Mutter Ruth-Wieser Schön.
8: Es ist toll, dass unsere Kinder da mitmachen können und endlich mal ganz normal sind. Jeder auf seine Weise.
4: Als es dann ans Weitspringen geht, sitzt Jakob lieber im Sand und buddelt. Die 8 Jahre alte Jana ist von Anfang an mit dabei. Sie kann zwar laufen, aber nur mit Hilfe ihres Rollstuhls, auf den sie sich beim Gehen stützt. Jana kann hier natürlich auch nicht mitmachen, ist aber begeistert, dass sie messen kann, wie weit die anderen springen.
9: Jana, schau mal.
10: 3,30 Meter.
4: Beim Rennen vorher ist sie schnell zurückgefallen, obwohl sie alles gegeben hat. Dennoch strahlt sie.
10: Weil wir schneller fertig waren.
4: Ihre Mutter Marion Höpfner ist sich bewusst, dass Jana die langsamste ist. Nicht schlimm, meint sie.
11: Und ganz oft ist es halt so, dass zum Beispiel die anderen Kinder dann 2 oder 3 Runden um den Sportplatz laufen und die Jana läuft dann eine und ist trotzdem glücklich. Dass man jedem gerecht wird einfach.
4: Die Kinder haben Spaß. Und auch für die Eltern ist dieses Angebot ein großer Gewinn, sagt Anja Stahl.
12: Eine Stunde durchatmen, eine Stunde Quality Time mit dem zweiten Kind und ein glückliches Kind, das zurückkommt und ausgepowert ist.
2: Und hörbar auch eine glückliche Mama. Eine richtig tolle Sache, das Projekt Turnen für alle. Und unsere Bayern 3 Reporterin Judith Sacher war für uns mit dabei in Dillingen.
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1: Um 4 Uhr mit Ramin Movasakian. Im Bundestag wird heute erstmals über die Sparpläne zur Entlastung der gesetzlichen Krankenkassen beraten. Der Gesetzentwurf von Bundesgesundheitsministerin Warken sieht unter anderem höhere Zuzahlungen bei Medikamenten vor. Aus Berlin berichtet Birte Sönnigsen.
2: Union und SPD wollen noch einige Punkte im Gesetz ändern. Strittig sind unter anderem Kürzungen bei den Krankenhäusern, bei Ärztehonoraren und der Pharmaindustrie. Umstritten ist auch, inwieweit sich der Bund selbst daran beteiligen muss, die Krankenkassenfinanzen in den Griff zu bekommen. Viele im Gesundheitssystem und in den Regierungsfraktionen fordern, dass sich der Bund stärker an den Gesundheitskosten der Bürgergeldempfänger beteiligen muss. Bislang übernehmen die Krankenkassen den Großteil dieser Kosten. Die Kritik an den Sparplänen der Bundesregierung war schon vor Bekanntwerden der neuen Finanzlücke groß. Es gab zahlreiche Proteste in Kliniken und Arztpraxen.
1: In der EU gelten ab sofort deutlich strengere Regeln für Flüchtlinge. Um Mitternacht ist die neue Asylreform in Kraft getreten. Geplant sind unter anderem schnellere Abschiebungen und der Bau von Aufnahmezentren für Flüchtlinge an den EU-Außengrenzen. Auch in Deutschland wird es solche Einrichtungen geben, unter anderem am Flughafen Berlin-Brandenburg. Bundesinnenminister Dobrindt hat dort für den Mittag einen Besuch angekündigt. In Bonn können Bürger ab Montag bis Ende des Monats kostenlos Bus und Bahn fahren. Das hat der Stadtrat am Abend beschlossen. Die Stadt reagiert damit auf die Sperrung der Nordbrücke wegen neu entdeckter Schäden. Dadurch kommt es zu langen Staus. Aus Bonn berichtet Sebastian Titelbach.
3: Die Stadtverwaltung rechnet mit Ausgaben von rund 350.000 Euro pro Woche. Ziel sei es, Autofahrern ein zeitlich befristetes Angebot zu bieten, das eigene Fahrzeug stehen zu lassen. Das Maßnahmenpaket sieht außerdem weitere Park-and-Ride-Plätze in und um Bonn vor. An mehreren Stellen im Stadtgebiet soll auch die Verkehrsführung so geändert werden, dass Busse und Bahnen nicht im Stau stehen. Seit der Sperrung der Nordbrücke in der vergangenen Woche hat der Verkehr in Bonn stark zugenommen. Viele Autofahrer versuchen seitdem über die städtische Kennedy-Brücke und die Südbrücke das Rheinufer zu wechseln.
1: Im Eröffnungsspiel der Fußball-Weltmeisterschaft hat Mexiko mit 2:0 gegen Südafrika gewonnen. Überschattet wurde die Partie in Mexiko-Stadt von Ausschreitungen vor dem Aztekenstadion. Rund 2000 Demonstranten versuchten gewaltsam in die Arena zu gelangen. Die Teilnehmer warfen Leuchtraketen und Steine auf Sicherheitskräfte. Die Polizei setzte Tränengas ein. Wie mexikanische Medien berichten, sei dabei ein Beamter verletzt worden. Mehrere Menschen wurden festgenommen, heißt es. Das Wetter für Deutschland. Im Osten startet der Tag heute regnerisch. Auch ganz im Süden ist es meist grau mit vereinzelten Schauern. Im Westen zeigt sich ab dem Nachmittag die Sonne. Die Temperaturen erreichen maximal 16 bis 23 Grad. Und noch die Zeit, gleich 4.03 Uhr.
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4: Normaler Verkehr auf den bayerischen Straßen. Wir wünschen weiterhin gute Fahrt.
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2: Und es gibt eine Erfindung, die feiern wir richtig ab momentan. Ein Forscherteam der Technischen Hochschule Georg Simon Ohm in Nürnberg hat zusammen mit der Wasserwacht in Bayern ein ganz spezielles Tool entwickelt. Ein Sonar, das dank künstlicher Intelligenz Menschen unter der Wasseroberfläche schneller orten kann, als es bisher möglich war. Und das kann im Zweifel Leben retten. Im Labor hat es bisher schon ganz gut geklappt. 92% Trefferquote. Die Frage ist natürlich immer nur, wie funktioniert das Ganze auch in der Praxis? Und genau das hat die Wasserwacht Hersbruck in Mittelfranken jetzt mal ausprobiert. Und so fällt das Fazit aus von Rettungstaucherin Claudia Kapser.
3: Also es ist für uns eine tolle Unterstützung, das Ganze, sei es als Bootsführer gesehen, dass ich den anderen Anweisungen geben kann, aber auch als Taucher. Ich sage, okay, das ist wirklich eine Sicherheit da, dass ich, wenn ich hier runtergehe, vielleicht auch zügig jemanden finde.
2: Also eine super Sache, und auch wenn das Ganze gerade noch ein Pilotprojekt ist, andere Wasserwachten sind auch schon ziemlich heiß drauf auf dieses KI-Sonar Made in Bavaria.
4: Wir haben Anfragen bekommen aus Norddeutschland. Wir haben Anfragen auch von anderen Gruppen, auch von anderen Einsatzteams. Und die zeigen, dass da ein großer Bedarf ist letztlich für so eine Auswertung.
2: Menschen schneller aus dem Wasser retten. Die Wasserwacht in Hersbruck hat jetzt ein neues KI-Tool getestet. Ein spezielles Sonar, das Menschen unter Wasser schneller erkennen, schneller orten kann, als es bisher möglich war. Und ja, wie wir gerade gehört haben, es funktioniert.
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1: Normaler Verkehr auf den bayerischen Straßen. Wir wünschen weiterhin gute Fahrt.
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2: Es muss nicht immer Berlin sein, auch nicht Hamburg oder München. Unser neues Popsternchen kommt aus Amberg in der Oberpfalz. Ihr Name? Anna Lien. Ja,

0: Gerade mal 17 Jahre jung ist Anna Lian. Mit ihrer ersten Single setzte sie schon mal ein fettes Ausrufezeichen. Slow Burn ist ein verträumter, aber kraftvoller Popsong. Anna Lian besticht mit einer tollen Stimme. Musik, so erzählt sie, war schon immer Teil ihres Lebens.
1: Also Musik begleitet mich eigentlich schon, seitdem ich denken kann. Ich habe mit 7 angefangen, Gitarre zu spielen. Mit 8 habe ich das erste Mal für Wohltätigkeitsorganisation Straßenmusik gemacht. Und ja, dann habe ich irgendwann begonnen, meine eigenen Songs zu schreiben. Mittlerweile bin ich bei Valeria Music gesigned und habe jetzt das große Glück, meine eigene Musik endlich releasen zu dürfen. Das ist mein Werdegang bis jetzt. Ich bin gespannt, was noch alles so kommt.
0: Anna Lian will nichts überstürzen. Der Weg ist das Ziel, philosophiert sie. Auch wenn sie natürlich stolz ist, in Berlin und Bochum mit renommierten Songschreibern arbeiten zu dürfen und ihren Song in Bayern 3 zu hören.
1: Ich habe meine ganze Kindheit immer Bayern 3 gehört. Und jetzt auf einmal meine eigene Musik da zu hören, ist wirklich verrückt einfach. Und gerade weil Slow Burn ja jetzt auch meine allererste Nummer ist, meine allererste Single, ja, es ist einfach nochmal viel besonderer und ein richtiger Full-Circle-Moment für mich.
0: 2026 wird garantiert ein spannendes Jahr für Anna Lian. Doch unsere Oberpfälzerin bleibt geerdet. Amberg ist und bleibt ihre Heimat.
1: Also ich finde, Amberg ist eine mega tolle Stadt. Man ist schnell in Regensburg, man ist schnell in Nürnberg. Die Altstadt ist wunderschön. Man muss nur ein paar Schritte gehen oft und dann ist man schon in der Natur. Das ist ja auch nicht immer gegeben. Und ja, man kennt viele Leute, wir kennen uns alle untereinander und das ist einfach total schön. Also ich bin ein großer Amberg-Fan und sehr zufrieden.
0: Und die Ambergerin weiß, dass sie mit 17 Jahren jede Menge Zeit hat, um ihre Karriere behutsam aufzubauen. Das gilt übrigens auch für die Liebe. Mit Slow Burn stellte Anna Lian klar, auch mit den ersten großen Gefühlen darf man sich ruhig ein bisschen Zeit lassen. Auf ihrem neuen Song 17 dagegen geht es um die erste verflossene Liebe und ums Erwachsenwerden. Anna Lian, ein Tipp von Dagmar Golle.
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1: Anna Lehn aus Amberg in der Oberpfalz. 17.
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2: Freitag, der 12. Juni und das sind die Top-Themen.
3: EU-Asylreform tritt in Kraft und die Fußball-WM startet mit Sieg von Mexiko.
2: 5 Uhr ist es damit und hier ist jetzt Tine Max.
3: Guten Morgen. Seit Mitternacht gilt das neue gemeinsame europäische Asylsystem, kurz GEAS. Zum Beispiel sollen Asylsuchende Schnellverfahren in Lagern an Flughäfen und EU-Außengrenzen bekommen. Die EU-Länder sollen Asylbewerber untereinander fairer verteilen. Bianca Schwarz, was bedeutet das System für Deutschland?
4: Zum Beispiel werden in Deutschland in Zukunft mehr Asylbewerber direkt an Flughäfen untergebracht und festgehalten werden. Zurzeit existieren solche Lager schon an den Flughäfen in Frankfurt, München und Berlin-Brandenburg. Und mit der GEAS-Reform können dann für alle Gruppen Asylverfahren an Flughäfen durchgeführt werden. Der Sinn dahinter, solange Menschen noch in der Transitzone sind, gelten sie juristisch als nicht eingereist. Die Asylschnellverfahren an den Transitzonen sollen höchstens 12 Wochen dauern, so lange dürfen die Antragsteller auch in den Flughafenlagern festgehalten werden.
3: Die Bundesregierung will dafür sorgen, dass die Beiträge für die gesetzlichen Krankenkassen nicht weiter steigen. Der geplante Sparkurs von Gesundheitsministerin Wagen ist aber umstritten, auch innerhalb der Regierungskoalition. Heute berät der Bundestag das erste Mal darüber. Der Gesetzentwurf sieht unter anderem Einschnitte bei Praxen und Kliniken vor. Versicherte müssen mehr für Medikamente bezahlen und die kostenlose Mitversicherung von Ehepartnern wird eingeschränkt. Die Regierung von Oberbayern hat ein Disziplinarverfahren gegen Münchens Ex-Bürgermeister Reiter eingeleitet. Es geht um seine Tätigkeit beim FC Bayern. Das hatte wohl auch dafür gesorgt, dass Reiter mittlerweile Ex-Bürgermeister ist und abgelöst wurde. Laut einem Behördensprecher besteht der Verdacht, dass Reiter eine vergütete Tätigkeit ausgeübt habe, ohne Genehmigung vom Stadtrat. In den USA steht der größte Börsengang der Geschichte bevor von SpaceX, dem Raumfahrtkonzern von Supermilliardär Elon Musk. Der Preis wird pro Aktie mit $135 ausgegeben. Erstmal.
5: Der tatsächliche Handelspreis könnte diesen Wert aber noch deutlich übersteigen. Das wäre ein großer Erfolg für Elon Musk. Er wird mit seinem Unternehmen in die Geschichtsbücher eingehen und den größten Börsengang jemals hinlegen. Falls das gelingt, könnte Musk auch zum ersten Billionär der Welt werden. Der erste Aktienkurs von SpaceX, also ein Preis für die Aktie, steht möglicherweise erst Stunden nach Handelsstart fest. Giselle Uka, New York.
3: Und zum Sport mit einer Eröffnungsfeier voller Stars und einem 2:0-Sieg von Co-Gastgeber Mexiko gegen Südafrika hat die Fußball-WM begonnen. Aktuell läuft die zweite Partie zwischen Südkorea und Tschechien. Es ist Halbzeitpause, noch stets 0:0. Heute steigen dann auch die beiden anderen Gastgeber ins Turnier ein. Kanada spielt gegen Bosnien, das US-Team gegen Paraguay.
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6: Heute viele, viele Wolken unterwegs. Es regnet auch immer mal wieder. Kann sein, dass es mal eine kurze Regenpause gibt. Aber insgesamt ein recht durchwachsener Tag bei 14 bis 19 Grad. Wenn wir aufs Wochenende gucken, da sieht schon sehr viel besser aus am Samstag. Zwar auch noch im Süden ein bisschen Regen, aber die Sonne kommt viel öfter raus. Es wird auch wärmer, 18 bis 25 Grad. Und der Sonntag sieht auch schon sehr sommerlich aus.
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2: 3:05, guten Morgen auf die Straßen. Es gibt eine Gefahrenmeldung von der A3 Passau Richtung Linz zwischen Passau Süd und Pocking. Da liegen Fahrzeugteile verstreut. Und dann gibt es noch eine Meldung von der A9 Berlin Richtung Nürnberg zwischen Plech und Hormersdorf. Da ist wegen Reinigungsarbeiten noch die rechte Spur gesperrt. Gute Fahrt und kommt gut an.
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1: Und hier sind die Frühaufdreher. Jacqueline Bell und Jerick Stettner.
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6: Hey, guten Morgen.
2: Anpfiff, würde ich mal sagen, oder? Ja. Um kurz nach fünf. Es ist schön, dass sich das Wetter jetzt auch langsam in Sommermärchenmodus bringt und auch merkt, dass WM ist. Morgen.

0: ist so ein Snooth-Song, oder? Kann man sich gleich noch einmal kurz umdrehen. Olivia Dean mit Man I Need hier bei uns im Bayern 3 um 10 Minuten nach 5.
1: Und da sagen wir herzlich willkommen an einem neuen Tag in eurem Lieblingsradio. Das ist doch eigentlich eine schöne Begrüßung, oder? So kann man es sagen, ja. Mit Begrüßen hat der Kollege, der jetzt kommt, so ein bisschen Probleme.
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4: Da kann die mich schon wieder aufregen. Sag mal, seit wann weiß eigentlich keiner mehr, wie man sich richtig begrüßt? Früher war das doch ganz einfach. Männer, Hand geben. Frauen, Hand geben. Oder wenn man es vielleicht besser kennt, zwei Busserl. Fertig. Und heute ist jede Begrüßung wie ein russisches Roulette. Ein Fettnäpfchen nach dem anderen. Neulich triff ich einen Bekannten, strecke ihm die Hand aus, macht er die Arme auf zur Umarmung. Denke mir, okay, er will umarmen, mach meine Hände auf, plötzlich macht er Ghetto-Faust. Und dann hin und her und hin und her. Am Ende sind wir da gestanden wie zwei Roboter beim Software-Update. Und dann diese Bustlerei, links oder rechts zuerst. In Bayern macht man eins, in München zwei. Und wenn einer aus dem Norden kommt, ist der schon überfordert, wenn überhaupt was passiert. Und das Schlimmste ist, ich habe jetzt schon richtig Panik vor Begrüßungen, dass ich es vielleicht durcheinander bringe. Beim Bäcker Umarmung, bei der Nachbarin ein Busserl, beim Postboten Hand und Schulterklopfen. Und zum Abschied wird's ja nicht einfacher. Letzte Woche steige ich aus dem Taxi aus, zahle, bedanke mich und gebe dem Fahrer automatisch ein Busserl auf die Wange. Der schaut mich an, ich schau zurück und denk mir, vielleicht probiere ich es doch noch mit der Ghetto-Faust. Ach, jetzt ist es eh schon wurscht.
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0: Coldplay, Viva la Vida, Bayern Hit Radio Nummer 1, 20 nach 5 am Freitag. Guten Morgen.
1: Es war ein Dieb unterwegs am Bahnhof in Hof. Und was denkt ihr so? Was klaut ein Dieb so? Ja, vielleicht Bargeld, vielleicht irgendwelche teuren Wertgegenstände.
0: Wertvolles halt.
1: Nein, er hat Senf geklaut. Und zwar so eine riesen Senfflasche, kennt man so von der Würstelbude, die man da so zusammendrücken kann.
0: Klar.
1: Und die hat er nicht nur geklaut von so einem Essenshop, die hat er auch noch vor Ort komplett ausgetrunken.
0: Oh Gott.
1: Oder ausgegessen.
0: Ja, also Beweise vernichten oder was will er denn?
1: Ja, er ist jedenfalls direkt in den Regionalzug geflüchtet. Die Beamten hinterher konnten ihn dann stellen. Und große Überraschung, er musste mit heftigen Bauchschmerzen in eine Klinik gebracht werden.
0: Ich hätte mir gedacht, er ist auf die Toilette geflüchtet, aber okay, krass. Naja, gut. Der arme Kerl ist geschlagen genug, da muss ich jetzt auch nicht meinen Senf dazugeben, oder?

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1: Das ist Ed Sheeran für euch an diesem Freitagmorgen.
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3: Und das sind die Top-Themen am Freitagmorgen.
4: Die Fußball-WM 2026 ist eröffnet und strengere Regeln für E-Scooter beschäftigen den Bundestag.
3: 5.30 Uhr ist es und hier ist Tine Marx.
4: Guten Morgen. Am Abend hat die Fußball-Weltmeisterschaft begonnen mit einem 2:0-Sieg für Co-Gastgeber Mexiko gegen Südafrika. Außerdem gab es eine große Show, auch Sängerin Shakira war dabei. Desiree Krause mit weiteren Eindrücken.
5: Die Eröffnungsfeier der Fußball-Weltmeisterschaft war bunt und laut. Mit dabei unter den 80.000 im Aztekenstadion auch die DFB-Spitze um Präsident Bernd Neuendorf und Sportdirektor Rudi Völler. Unter anderem, um einen Check der DFB-Mexiko-Hilfe zu überreichen. Außerhalb des Stadions kam es in Mexiko-Stadt zu chaotischen Szenen an der offiziellen Fanzone. Zehntausende Fans drängten dorthin, um das Eröffnungsspiel beim Public Viewing zu verfolgen.
4: Seit heute ist ein neues EU-Asylsystem in Kraft. Effektivere Aufnahmeverfahren an den europäischen Außengrenzen sollen verhindern, dass Schutzsuchende innerhalb der EU weiterziehen. Ein sogenannter Solidaritätsmechanismus sieht dafür vor, dass EU-Staaten mit besonders vielen Neuankünften durch finanzielle Beiträge, Sachleistungen oder die Übernahme von Asylsuchenden entlastet werden. Bis tief in die Nacht hat der Bundestag zusammengesessen. Um kurz nach 2 wurde noch über das geplante Gesetz für E-Scooter diskutiert. Vorgaben für Anbieter, aber auch Fahrer sollen verschärft werden.
6: Das Ziel: Geschädigte können sich künftig direkt an die Verleiher wenden und müssen nicht, wie bisher, auf eigene Faust versuchen herauszufinden, wer mit dem Scooter unterwegs war und für den Schaden gerade stehen sollte. Auch die E-Scooter-Fahrer werden durch das geplante Gesetz stärker in die Pflicht genommen. Für sie soll künftig eine Schuldvermutung gelten. Das heißt, sie haften, es sei denn, sie können ihre Unschuld beweisen. Die großen E-Scooter-Anbieter lehnen das Gesetz in der geplanten Form ab. Ihr Argument: Es sei kaum zu beweisen, ob wirklich der jeweils letzte Scooterfahrer für den Schaden verantwortlich war. Ulrike Römer, Berlin.
4: In den Niederlanden sind 3 Kinder und ein Erwachsener ums Leben gekommen, nachdem ein Autofahrer in eine radelnde Schülergruppe gefahren war. Mehrere Verletzte wurden ins Krankenhaus gebracht. Der Fahrer war in einer Kurve weiter geradeaus gefahren und erfasste die Gruppe auf dem Radweg. Nun wird gegen einen 19-Jährigen ermittelt. Ob er der Fahrer war, teilten die Behörden nicht mit. Und noch zum Basketball. Da stehen im Playoff-Finale um die deutsche Meisterschaft Titelverteidiger Bayern München und Alba Berlin am Abend gegenüber. Es gibt maximal 5 Finalspiele. Für den Titelgewinn braucht es 3 Siege.
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1: Heute ist noch mal so ein letzter Übergangstag. Es sind viele Wolken unterwegs. Es gibt immer mal wieder Regen, teilweise auch mal kurze Regenpausen. Wir sind noch bei recht frischen 14 bis 19 Grad. Aber Richtung Wochenende wird es endlich schöner. Wir schaffen es wieder auf Werte um die 25 Grad. Am Samstag allerdings gerade im Süden noch Regen. Aber der Sonntag, der wird auf jeden Fall sehr freundlich und trocken sommerlich.
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3: Gleich 4 Minuten nach 5:30. Guten Morgen auf die Straßen. Es gibt eine Meldung von der A9 Berlin Richtung Nürnberg. Zwischen Plech und Thomasdorf ist wegen Reinigungsarbeiten noch die rechte Spur gesperrt. Ansonsten aber normaler Verkehr. Gute Fahrt und kommt gut an.
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1: Hello, hello, hello.
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0: Rihanna mit Disturbia. So geht's rein in euren Freitagmorgen um 5.41 Uhr.
1: Ja, eine Zeit, zu der es jetzt auch Fußball gibt. Südkorea gegen Tschechien. 2-1 wird es gerade stehen. Ja, bei uns gibt's jetzt auch Public Viewing um
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1: Wir haben die Leinwand aufgebaut im 5 Uhr früh Club. Gar kein Problem. Ja, warum seid ihr wach um diese Zeit? Der Chris aus Plattling in Niederbayern, der ist noch bei der Nachtschicht und die ist fast geschafft.
3: An alle Nachtschichtler, zieht es durch, Leute. Die Nacht kriegen wir auch noch einmal. Freut euch aufs Wochenende. Wir kriegen ein geiles Wetter. Alle am Badeweiher, Bierchen aufmachen, Grill ausschmeißen, Wochenende genießen. Das haben wir uns alle miteinander verdient.
0: Wie geil. Der Chris super, ist ein richtiger Motivator, oder? Also wenn es euch mal schwerfällt, aufzustehen, dann Chris anrufen.
1: Auf jeden Fall. Der ist auf jeden Fall, der bringt Stimmung rein. Auf jeden Fall, muss man sagen. Warum seid ihr schon wach oder noch wach? Schickt uns eine Nachricht auf unser Studio-Handy. Klickt einfach mal bayern3.de, da steht die Nummer gleich ganz oben. Warum seid ihr Mitglied bei uns um 5 Uhr früh? Morgen!

0: Teddy Swims, Lose Control in eurem Hitradio Nummer 1 am Freitagmorgen. Die Welt ist vereint im Fußball seit gestern und auch wir in Bayern sind vereint im Sport.
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2: Es gibt so viele tolle Vereine in Bayern, aber die Vereine wären nichts ohne euch. Ohne die Menschen, die sagen, ja, natürlich backe ich mal wieder einen Kuchen. Natürlich stelle ich mich ehrenamtlich bei einem Sportfest hier an den Sportplatz. Natürlich wasche ich ehrenamtlich jede Woche die Trikots. Und genau deswegen kommen wir jetzt bei euch vorbei. Mit Stars im Gepäck wie Ray Garvey, die Sportfreunde Stiller oder auch dem Olmerer. Der war jetzt in Ottobrunn beim SV Ottobrunn beim Unterwasser-Rugby. Und sagen wir mal so, der Olmerer war schon recht beeindruckt.
3: Ich muss sagen, ich muss noch sehr viel üben, bis das mal meine Sportart wird, weil ich merke schon, ich tue mir ja schon schwer, mich da auf meine Beine zu konzentrieren und ohne Arme zu schwimmen. Wenn ich mal Bock habe auf den nächsten Adrenalinkick, fange ich damit an, weil ich komme wieder.
0: Unter Wasser, Wasser, Wasser, Wasser, Wasser, Rugby.
2: Ja, genau.
0: Es ist so geil, was es alles gibt in Bayern. Und eine Finanzspritze kann auch jeder Verein richtig gut brauchen. 70.000 Euro gehen in die Vereine. 70 mal 1.000 Euro für euren Verein.
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4: Volle Frauenpower gibt's gleich bei uns. Dua Lipa, Shakira und hier Bibi Rexha. Mit ihrem Song New Religion hier gleich im Bayern 3. Alle Hits von heute bekommt ihr hier bei uns.
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7: Das ist wichtig am Freitagmorgen.
8: Die Fußball-WM 2026 läuft und die A3 bei Deggendorf ist ab heute Abend gesperrt.
7: Und damit ist es jetzt genau 6 Uhr und hier ist Tine Marx.
8: Guten Morgen. Endlich läuft sie, die Fußball-WM. Und weil sie die größte aller Zeiten ist und in 3 Ländern stattfindet, gibt's auch 3 Eröffnungsfeiern. Den Anfang machte Mexiko am Abend mit einer bunten Show und viel Musik. Danach gelang Mexiko im Auftaktspiel ein 2:0 gegen Südafrika. Mehr von Silke Heine.
9: Vor den Toren der Arena allerdings lieferten sich Demonstranten heftige Auseinandersetzungen mit den Sicherheitskräften. Die deutsche Mannschaft setzt heute ihre Vorbereitung auf ihr Auftaktspiel gegen Curaçao fort. Kurz vor dem WM-Start sind die Verhandlungen über die Turnierprämien zwischen den Spielern und dem DFB noch nicht abgeschlossen. Wir sind aber kurz davor. Es sieht gut aus, versicherte Jonathan Tah bei der Pressekonferenz in Winston-Salem.
8: Das zweite Spiel Südkorea gegen Tschechien endete gerade mit einem 2:1 und heute steigt dann der zweite Gastgeber Kanada ins Turnier ein und wieder gibt's eine Eröffnungsshow vor dem ersten Spiel. Es heißt am Abend dann Kanada gegen Bosnien-Herzegowina. Um Mitternacht ist ein neues EU-Asylsystem in Kraft getreten. Es soll die Asylverfahren vereinheitlichen, schneller und verlässlicher machen. In Deutschland muss das BAMF, also das Bundesamt für Migration und Flüchtlinge in Nürnberg, die neuen Regelungen umsetzen.
10: Von zentraler Bedeutung sind Asylgrenzverfahren an deutschen Flughäfen. Das BAMF entscheidet dann, ob ein Geflüchteter einreisen darf, ein Schnellverfahren am Flughafen bekommt oder zurückgeführt wird. Das Schnellverfahren muss nach spätestens 12 Wochen abgeschlossen sein. Zum Vergleich, die durchschnittliche Bearbeitungsdauer eines Asylantrags betrug 2025 über 12 Monate. Stanislaus Kosakowski, Bayern 3 in Nürnberg.
8: Die geplante Reform der Krankenkassen und der damit verbundene Sparkurs ist umstritten. Heute wird das erste Mal im Bundestag darüber beraten. Die Krankenkassen sollen finanziell entlastet werden, damit die Beiträge nicht weiter steigen. Für Patienten bedeutet das, höhere Zuzahlungen zu Medikamenten und die kostenlose Mitversicherung von Ehepartnern wird eingeschränkt. Schon am Abend hat der Bundestag 2 Bundeswehrmandate verlängert. Die Auslandsansätze in Bosnien und Herzegowina und im Kosovo sollen weitergeführt werden. In Bosnien und Herzegowina haben bis zu 50 Soldaten für ein weiteres Jahr die Aufgabe, die Einhaltung des Friedensvertrags aus den 90ern zu unterstützen. Im Kosovo helfen rund 400 Soldaten ebenfalls mit, das Land zu stabilisieren. Nach Niederbayern. Dort laufen die letzten Vorbereitungen für die umfangreiche Sperre der A3 ab heute Abend. Und zwar zwischen dem Kreuz Deggendorf und der Anschlussstelle Hengersberg. Der Abschnitt ist bis Montagnacht dann nicht befahrbar. Grund dafür sind Bauarbeiten an der dortigen Donaubrücke. Autofahrer werden durch Deggendorf umgeleitet.
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4: Wir starten rein in diesen Freitag in einen sehr kühlen, grauen Regentag. Vielleicht kommt am Abend noch mal ein bisschen Sonne vorbei heute, aber von den Temperaturen auch noch eher herbstlich, 13 bis 19 Grad. Aber das Wochenende sieht schon ein bisschen besser aus. Es ist zwar windig, aber wir bekommen sehr viel mehr Sonne. Es könnte vereinzelt noch ein bisschen Regen mit dabei sein, gerade im Süden am Samstag, aber am Sonntag schon sehr viel besser. 17 bis 25 Grad stehen an.
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7: Guten Morgen auf die Straßen um 6:03. Da ist alles ruhig, normaler Verkehr. Gute Fahrt und kommt gut an.
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7: Guten Morgen.
4: Ist lustig. Gestern waren wir gleich in WM-Stimmung, schon wieder überall Public Viewing. Ich bin am Abend nach Hause gekommen, habe mein Auto angeparkt und da stand irgendwie so eine Gruppe von 10 Mexikanern und ich dachte mir so, ach geil.
7: Hat schon die Mexikaner auf dem Dach stehen gehabt.
4: Ja, so in etwa, ja.
7: Wippen, wippen, wippen. Ja, es ist WM, es ist losgegangen. Morgen.

0: Limbiskit und Behind Blue Eyes. 6:11. Hier sind die Frühaufdreher. Guten Morgen.
1: Spieglein, Spieglein an der Wand. Wer hat die größte Nase im ganzen Land? Genau das wird man sich jetzt am Wochenende wieder fragen in Langenbruck in Oberbayern. Also wirklich, es gibt nichts, was es nicht gibt.
0: Nein.
1: Es wird die größte Nase gesucht. Und die Mitglieder in diesem Nasenclub, die messen quasi alle ihre Nase. Und da zählt natürlich jeder Millimeter. Und deswegen bereiten sie sich auch aktuell vor und geben alles, dass ihre Nase morgen noch größer ist. Die Susi, die ist aktuell noch die amtierende Weltmeisterin und die hat da so ihre Tricks.
2: Ich mag es jetzt halt eigentlich mit Grimassen schneiden. Da habe ich meine beste Erfahrung gemacht und da hat man das letzte Mal gelangt vor 10 Jahren. Jetzt hoffe ich, dass man das dieses Jahr auch wieder erreicht.
0: Das ist auch super, oder?
1: Also wie wenn lustig. Man viele Grimassen schneidet, dann muss die Nase wohl noch ein bisschen länger werden.
0: Und gelten Nasenspray als Doping?
1: Also
0: Fragen.
1: Ja, es gibt auch noch die Hammer-Helga, die bearbeitet ihre Nase vor dem Essen immer mit so einem kleinen Mini-Hammer, damit die Nase mehr durchblutet wird und dann auch noch mal ein bisschen größer wird.
0: Ich finde es so schön und vor allem kommen alle zusammen, auch aus Polen und Ungarn, weißt du, überall kommen die Leute mit ihrer Nase, die hat man ja auch immer dabei, das ist das Gute. Und der Gewinner, wie in jedem Jahr, Pinocchio!

0: Frisch verheiratet und wohl um 1,5 Millionen Euro ärmer seit ihrer Hochzeit. Dua Lipa mit Physical hier bei uns im Bayern 3. 18 Minuten nach 6 morgen.
1: Seit gestern rollt der Ball.
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1: Es ist endlich losgegangen. Die WM 2026 ist gestartet. Mit dem Eröffnungsspiel Mexiko gegen Südafrika. Mexiko gewinnt 2:0. Und gerade das zweite Spiel Südkorea gegen Tschechien zu Ende gegangen. 2:1.
0: Ja, und über diese WM sprechen wir jetzt mit unserem WM-Reporter Dirk Walsdorf. Gestern Abend ja die große Eröffnungsfeier. Shakira hat alles gegeben. Dirk, wie war die Stimmung vor Ort? Wie hast du sie wahrgenommen?
3: Ja, als Shakira am Start war, war es noch richtig gut. Mitte der ersten Hälfte waren die Mexikaner, glaube ich, schon ein bisschen enttäuscht, weil der Kick doch sehr, sehr müde war, trotz der frühen Führung. Aber ich meine, gut, hinten raus 2:0 für Mexiko, dann waren sie alle wieder happy. Wobei, war komisch, ne? Die Mexikaner tragen alle grün, aber die dominierende Farbe war irgendwie rot, weil der brasilianische Schiedsrichter mal eben 3 rote Karten rausgepfeffert hat. Wisst ihr, wie viele Platzverweise es bei der letzten ganzen WM gab? 4, aber bei einer ganzen WM. Und der, also das ist schon wirklich erstaunlich, ja. Aber okay, das Spiel wird nicht für ewig in Erinnerung bleiben. Die 3 roten Karten ein bisschen länger und Shakira sowieso.
0: Ja. Geht schon gut los hier.
1: Der Ex-Nationalspieler Christoph Kramer hat ja gesagt, es war eher wie ein Benefiz-Spiel.
3: Ja, ich weiß nicht, für welchen guten Zweck da genau gesammelt werden sollte, aber es stimmt, vom Tempo war das noch überschaubar. Man konnte so ganz langsam ankommen in dieser Fußball-Weltmeisterschaft.
0: Aber die WM-Stimmung ist schon trotzdem da, oder? Was hast du so wahrgenommen?
3: Ja, in Mexiko ist die Stimmung auf jeden Fall da. Das ist ja eine totale Fußballnation. Allerdings muss man sagen, dass rund ums Stadion, wie angekündigt, auch durchaus protestiert wurde. Trotzdem, das Spiel war ja Ortszeit sehr, sehr früh. Die haben ab morgens um 7 gefeiert. Beim zweiten Kick allerdings, dem Nachtspiel in Guadalajara, da habe ich ein bisschen gestaunt. Da gab es nämlich eine ganze Menge leere Plätze auf der Tribüne. Und eigentlich soll doch diese Super-Duper-WM total ausverkauft sein. Also da müssen wir nochmal hinterhergehen, was nun da passiert ist. Aber na, auch in Mexiko ist natürlich so, dass die Karten alle wahnsinnig teuer sind.
1: Deswegen Benefizspiel. Wir sammeln einfach, damit die Leute sich die Tickets leisten können, oder?
3: Das ist mal ein richtig guter Vorschlag. Da bin ich dabei. Da gebe ich auch was.
1: Unser WM-Reporter Dirk Walsdorf. Ganz nah dran bei der WM. Und wir quatschen natürlich nachher noch auch über das deutsche Spiel, das jetzt am Wochenende ansteht. Und jetzt bringen wir uns auch nochmal in WM-Stimmung wie gestern bei der Eröffnung mit dem offiziellen Song. Hier ist Shakira in Bayern 3 mit Burna Boy und Dai Dai.

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8: Freitag, der 12. Juni, das sind die Top-Themen.
9: Mexiko und Südkorea gewinnen erste WM-Spiele und Münchens Ex-OB-Reiter hat Disziplinarverfahren an der Backe.
8: 6.30 Uhr ist es, hier ist Tine Max.
9: Guten Morgen. Die ersten zwei von insgesamt 104 Spielen der Fußball-WM sind rum. Nach einer bunten und musikalischen Eröffnungsshow hat Gastgeber Mexiko am Abend gegen Südafrika 2:0 gewonnen. Rund ums Stadion gab es Ausschreitungen, weil hunderte Fans ohne Ticket ins Stadion wollten. Die zweite Partie zwischen Südkorea und Tschechien endete vor kurzem mit einem 2:1. Was heute ansteht, fasst Jakob Rüger zusammen.
10: Der zweite Co-Gastgeber startet ins Turnier. Kanada trifft um 21 Uhr unserer Zeit auf Bosnien und Herzegowina. Auch im mit 45.000 Zuschauern ausverkauften Stadion in Toronto wird es eine Eröffnungsfeier geben. Unter den musikalischen Künstlern ist der Sänger Michael Bublé. Die kanadische Nationalhymne wird von Alanis Morissette gesungen. In Winston-Salem will die deutsche Nationalmannschaft die Spannung hochfahren. Am späten Nachmittag deutscher Zeit findet das Abschlusstraining vor dem Abflug nach Houston statt.
9: Lange Tage diese Woche im Bundestag. Am Abend wurde ein strengeres Verpackungsrecht beschlossen. Ab dem übernächsten Jahr sollen 3/4 aller Kunststoffabfälle recycelt werden. 2 Jahre später noch mehr. Und es soll mehr kompostierbare Verpackungen geben. Um E-Scooter ging es auch. Da soll ein neues Gesetz Regeln für Vermieter und Fahrer verschärfen. In der Nacht war die erste Beratung dazu. Und heute geht es unter anderem um das umstrittene Sparpaket im Gesundheitswesen. Der Druck auf Großbritanniens Premier Starmer wächst. Am Abend ist sein Verteidigungsminister Healey zurückgetreten, weil er seiner Ansicht nach zu wenig Geld für die Verteidigung zugewiesen bekommt. Heute gibt es aber schon einen Nachfolger. Chavez übernimmt, ein Sicherheitsexperte mit Militärerfahrung. Münchens Ex-Bürgermeister Reiter war wegen seiner Tätigkeit beim FC Bayern in die Kritik geraten und verpasste wohl auch deshalb seine Wiederwahl. Jetzt kommt noch ein weiteres Nachspiel. Die Regierung von Oberbayern hat ein Disziplinarverfahren eingeleitet. Birgit Grundner berichtet.
11: Es bestehe der Verdacht, dass Reiter gegen Vorschriften des Beamtenrechts verstoßen habe, indem er ohne Genehmigung des Stadtrats beim FC Bayern, so wörtlich, eine vergütete Tätigkeit ausgeübt hat, schon länger im Verwaltungsbeirat und ab Februar auch im Aufsichtsrat. Nach abschließender Ermittlung des Sachverhalts werde die Regierung von Oberbayern die nächsten Schritte prüfen, so der Sprecher weiter. Bis zum Abschluss des Disziplinarverfahrens gilt aber die Unschuldsvermutung, wie betont wird.
9: Nochmal zum Sport. Die Basketballer vom FC Bayern nehmen Kurs auf die Titelverteidigung um die Meisterschaft. Heute Abend beginnt die Finalrunde gegen Berlin mit Heimvorteil in München. Gewinnen die Münchner 3-mal, sind sie zum 8. Mal deutscher Meister.
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12: Denkt man sich jetzt vielleicht so, das kann ja nichts werden an einem Wochenende. Ja, heute der Freitag ist echt noch verregnet, eher grau und rau. Die Sonne versucht es zwar, hat es heute aber echt schwer. 13 bis 19 Grad bekommen wir, aber am Wochenende zwar auch noch südlich, gerade am Samstag ein bisschen Regen, aber die Sonne schaut schon sehr viel mehr vorbei, gerade auch am Sonntag. Schafft man wieder Werte um die 25 Grad.
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8: 3 Minuten nach 6:30, aber es ist alles ruhig auf den Straßen. Gute Fahrt, kommt gut an.
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12: Ja, dann starten wir doch mal rein in euren Freitag.
8: Schönen guten Morgen.

0: Callum Scott mit Whitney Houston, I Wanna Dance With Somebody um 20 vor 7.
1: Ihr seid vielleicht gerade aufgestanden, euer Partner hat mir vielleicht gerade einen Kuss gegeben. Das ist easy, da weiß man, was man vielleicht macht, ja. Aber sobald man in die Arbeit kommt, ja, und dann begrüßt man Leute und ist so, wie jetzt, umarmen oder nur Hallo oder Hand geben. Ja, Begrüßungen, das ist so ein Ding, auch bei unserem Grandler Harry G.
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4: 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Früher war das doch ganz einfach. Männer, Hand geben. Frauen, Hand geben. Oder wenn man es vielleicht besser kennt, zwei Busserl. Fertig. Und heute ist jede Begrüßung.

0: schaue zurück und denke mir, vielleicht probiere ich es doch noch mit der Ghetto-Faust. 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

0: Immer noch geil, Four Non-Blondes hier. What's up bei uns im Bahn 3, 6.49 Uhr.
1: Guten Morgen. Ich musste gerade sehr lachen bei Harry G., der gerade ein bisschen drüber gekrantelt hat, dass man gar nicht mehr weiß, wie man sich richtig begrüßt. Und
0: ja, ist doch so.
1: Es ist wirklich so. Ja, macht man die Faust, gibt man sich einfach die Hand, Küsschen links, Küsschen rechts. Manchmal macht man ja auch so, dass man so oben einschlägt. Das ist immer total peinlich, wenn man es dann nicht trifft richtig.
0: Ja, weißt du,
1: so,
0: oh,
1: das ist fürchterlich. Und da habe ich auch noch eine lustige Situation, weil ich habe meine italienische Schwägerin, also meine Frau ist ja Italienerin und ihre Schwester und ich haben uns mal begrüßt. Jetzt ist es ja so, wenn wir Bussi links, Bussi rechts machen, fangen wir ja links an. Mhm. Die Italiener aber auf der anderen Seite. Die fangen rechts an und so haben sich meine Schwägerin und ich mal in der Mitte also fast, es war kurz vorm Kuss. Es war so.
0: Sich deine Frau wahrscheinlich auch gedacht,
1: ja,
0: was war los?
1: Und es war so kurz so weird, so, ja. Und ich so, oh Gott, nein. Und so. Aber es war dann auch schnell vorbei und ich habe es dann auch erklärt, aber es ist trotzdem irgendwie verrückt, muss man aufpassen.
0: Definitiv, ist doch auch so bei Umarmungen und so, weißt du, wenn dann irgendwie jemanden umarmst und denkst du so, oh, das war jetzt ein bisschen zu viel oder so.
1: Also es kann
0: auch schief
1: bei
0: gehen.
1: Verschiedenen Kulturen kann es schwierig sein. Seitdem machen wir auch nur noch wie üblich in der Familie die Ghetto-Faust. Ne?
0: Ja.

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8: Gleich die ganz neue Nummer von den Backstreet Boys, unter anderem mit dabei und auch Carter und John. Turn the Lights Off. 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
9: Und jetzt die Top-Themen am Freitagmorgen.
8: Große Eröffnungsfeier zum Start der Fußball-WM. Heute geht's weiter und SpaceX will größten Börsengang in der Geschichte feiern.
9: Ganz genau, 7 Uhr ist es damit und hier ist Tine Marx.
8: Guten Morgen. Am Abend ist die Fußball-WM 2026 gestartet mit einem 2:0-Sieg für Co-Gastgeber Mexiko gegen Südafrika. Die Show dazu groß, bunt und laut und auch Sängerin Shakira war dabei, Desiree Krause mit weiteren Eindrücken.
10: Die Eröffnungsfeier der Fußball-Weltmeisterschaft war bunt und laut. Mit dabei unter den 80.000 im Aztekenstadion auch die DFB-Spitze um Präsident Bernd Neuendorf und Sportdirektor Rudi Völler. Unter anderem, um einen Check der DFB-Mexiko-Hilfe zu überreichen. Außerhalb des Stadions kam es in Mexiko-Stadt zu chaotischen Szenen an der offiziellen Fanzone. Zehntausende Fans drängten dorthin, um das Eröffnungsspiel beim Public Viewing zu verfolgen.
8: Bis weit nach Mitternacht hat der Bundestag gestern getagt, etwa zum neuen Heizungsgesetz, Recycling und E-Scootern. Heute steht unter anderem die Krankenkassenreform zur Debatte. Im Bundesrat liegt heute die Apothekenreform auf dem Tisch. Mit ihr bekommen Patienten künftig mehr Leistungen in Apotheken, etwa Impfungen. Außerdem will der Bundesrat Betroffene von häuslicher Gewalt besser schützen. Per Gesetz sollen besonders gefährliche Täter eine elektronische Fußfessel bekommen können. Das neue EU-Asylsystem ist in Kraft getreten und damit auch schärfere Migrationsregeln. Aufnahmeverfahren können damit schneller abgewickelt und Abschiebungen konsequenter durchgeführt werden. Das soll verhindern, dass Schutzsuchende innerhalb der EU weiterziehen. Kirchen- und Menschenrechtsorganisationen befürchten mit der Reform, dass Asylbewerber weniger Rechtsschutz bekommen oder länger inhaftiert werden können. Die Mütterrente ist ein Herzensprojekt von Ministerpräsident Söder. Doch in der CSU gibt's wieder Diskussionen darüber. Der Landrat von Günzburg, Reichert, fordert, wie er sagt, heilige Kühe wie die Mütterrente zu opfern. Sie gehöre zu den Projekten der vergangenen Jahre, die Kosten auferlegt hätten und nun zurückgedreht gehörte. Die Ausweitung der Mütterrente steht im Koalitionsvertrag, ist beschlossen und tritt im kommenden Jahr in Kraft. In den USA steht der größte Börsengang der Geschichte bevor. Von SpaceX, dem Raumfahrtkonzern von Supermilliardär Elon Musk. Der Preis wird pro Aktie mit $135 ausgegeben. Erstmal.
11: Der tatsächliche Handelspreis könnte diesen Wert aber noch deutlich übersteigen. Das wäre ein großer Erfolg für Elon Musk. Er wird mit seinem Unternehmen in die Geschichtsbücher eingehen und den größten Börsengang jemals hinlegen. Falls das gelingt, könnte Musk auch zum ersten Billionär der Welt werden. Der erste Aktienkurs von SpaceX, also ein Preis für die Aktie, steht möglicherweise erst Stunden nach Handelsstart fest. Giselle Uka, New York.
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12: Ein bisschen durchhalten noch, dann kommt der Sommer schon wieder zurück. Also heute, dieser Freitag, ja, er ist grau, er ist kühl. Tagestopwerte liegen bei 19 Grad. Das Wochenende ist zwar auch ein bisschen windig, gerade auch noch am Samstagvormittag kann es noch ein bisschen Regen geben, aber dann reißt es auf. Wir haben viel Sonne mit dabei und am Sonntag schon Werte um die 25 Grad.
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9: 6:03, guten Morgen auf die Straßen. Erst eine Gefahrenmeldung von der B13 Bad Tölz Richtung Holzkirchen zwischen Großhardt-Penning und Holzkirchen. Da liegen Metallplatten im Baustellenbereich. Außerdem noch die A96 Lindau Richtung München zwischen Oberpfaffenhofen und Kirching. Behinderungen nach einem Unfall. Gute Fahrt, kommt gut an.
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9: Morgen.
12: Du musst mich nachher erinnern, ich muss meine Wäsche rausholen. Ich habe jetzt, kennt ihr das, die Maschine jetzt schon zweimal angestellt, weil ich sie jedes Mal vergessen. Ich habe vor 3 Tagen angefangen, die Wäsche zu waschen.
9: Ja, ist nervig, aber erspart dir natürlich die zweitnervigste Sache, nämlich Wäsche aufhängen.
12: Ja, super, toll.

0: Kata und John, turn the lights off hier bei uns im Bayern 3 um 10 Minuten nach 7.
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1: 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Ja, immer Freitag gibt's die neuesten Hits und bei der Band, die was Neues hat, da kamen gleich ganz viele Bilder im Kopf. Es sind die Backstreet Boys.
0: Ja. Nicht nur, dass ich mich wirklich, als wäre es gestern gewesen, dran erinnere, wie die Backstreet Boys beim Konzert in ihren goldenen Anzügen quasi reingeflogen sind auf die Bühne. Die Backstreet Boys waren bei mir auch eine ganz wichtige Tarnung. Zu der Zeit war doch auch die Kelly Family teilweise ganz hoch im Kurs, aber andere haben einen auch schräg angeschaut, wenn man Kelly Family Fan war. Und ich habe bei mir im Zimmer ein Kelly Family Poster gehabt und drüber hingen immer die Backstreet Boys, wenn eine ganz bestimmte Freundin gekommen ist.
1: Ja. Die nicht wissen durfte, dass du Kelly Family Fan
0: richtig.
1: Hast.
0: Und ich habe es dann tatsächlich immer abgehängt und hingehängt.
1: Echt?
0: Also es wurde dann immer, die Backstreet Boys haben schön die, Angelo von der Kelly Family.
1: Dann hast du ja die Backstreet Boys nur benutzt.
0: Ja, sozusagen.
1: Wahnsinn, oder?
0: Aber ich fand sie auch ganz schön gut.
1: Also sie waren schon auch, es war also nicht ganz so schlimm, dass die Backstreet Boys über der Kelly Family hängen. Okay, also die Backstreet Boys, ich bin mir sicher, ganz viele von euch haben ähnliche Erinnerungen. Schickt sie uns durch, wenn ihr auch die Backstreet Boys über andere geklebt habt.
0: Was habt ihr mit ihnen gemacht? Wofür habt ihr sie benutzt?
1: Schickt's uns durch auf jeden Fall. Und jetzt gibt's eben was ganz Neues von den Backstreet Boys. Filmmusik zum dritten Paw Patrol Film. Ed Sheeran hat mitgeschrieben an der Nummer. Die Backstreet Boys ganz frisch und neu am Fresh Friday in Bayern 3. Hier sind sie mit Bottle Up.

0: Teenage Dirtbag, Wheaters in Bayern Südradio Nummer 1. Ein immer noch Geil-Hit um 20 nach 7.
1: Na, hat er heute Morgen auch schon sofort das Handy gecheckt. Auf welchem Platz bin ich? Der aktuelle Stand im Tippspiel gestern. Start in die Fußball-WM 2026. Erstmal hier das Eröffnungsspiel Mexiko gegen Südafrika. 2:0 für Mexiko.
0: Yes.
1: Wir haben ja da beide richtig getippt.
0: Ja, das Ergebnis hat
1: und
0: gestimmt.
1: Und jetzt gerade eben Südkorea gegen Tschechien. Die Südkoreaner haben hier gewonnen.
0: Ja.
1: Du tippst ja mit deinem Sohn, der ist ja Profi, weil er dieses ganze Panini-Heft da alles sammelt.
0: Genau,
1: ne?
0: Richtig.
1: Und ich tippe mit der KI, mit ChatGPT.
0: Ja.
1: Und wir liegen momentan gleich auf von hier 42, die mitmachen, auf Platz 6, wir beide.
0: Erste beide richtig, zweite haben wir versemmelt. Also momentan sind Mensch und KI noch gleich auf, würde ich sagen. Ich finde, nach dem Spiel gestern mit 3 roten Karten müsste man ja fast auch darauf tippen, oder? Also wie viele rote Karten gibt's? Wie viele Spieler werden irgendwann noch dabei sein?
1: Ja, genau.
0: Oder nein, noch besser, sind am Schluss genügend Spieler übrig, um ein Finale auszutragen?

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9: Freitag, der 12.06., das ist wichtig.
10: Die Fußball-WM läuft und nach der Eröffnungsfeier ist vor der Eröffnungsfeier und Alpenverein warnt Wanderer vor Schnee in den Alpen.
9: 7.30 Uhr, hier ist Tine Marx.
10: Guten Morgen. Die größte Fußball-WM aller Zeiten ist angelaufen und weil sie in 3 Ländern stattfindet, gibt's auch 3 Eröffnungsfeiern. Den Anfang machte Mexiko am Abend mit einer bunten Show und viel Musik. Danach gelang Mexiko im Auftaktspiel ein 2:0 gegen Südafrika. Mehr von Silke Heine.
11: Vor den Toren der Arena allerdings lieferten sich Demonstranten heftige Auseinandersetzungen mit den Sicherheitskräften. Die deutsche Mannschaft setzt heute ihre Vorbereitung auf ihr Auftaktspiel gegen Curaçao fort. Kurz vor dem WM-Start sind die Verhandlungen über die Turnierprämien zwischen den Spielern und dem DFB noch nicht abgeschlossen. Wir sind aber kurz davor. Es sieht gut aus, versicherte Jonathan Tah bei der Pressekonferenz in Winston-Salem.
12: Auch wenn der Schnee mit der Sonne schnell schmilzt, für Wanderer und Bergsteiger bedeutet das
10: Da ist ein technischer Fehler passiert. Entschuldigung, wir machen nämlich weiter mit der Bundesregierung, die dafür sorgen will, dass die Beiträge für die gesetzlichen Krankenkassen nicht weiter steigen. Heute berät der Bundestag das erste Mal über den umstrittenen Sparkurs. Der Gesetzentwurf aus dem Gesundheitsministerium sieht unter anderem Einschnitte bei Kliniken und Mehrkosten vor. Der Bundesrat bringt heute ein Gesetz auf den Weg, das besonders gefährlichen Tätern von häuslicher Gewalt elektronische Fußfesseln auferlegen kann. US-Präsident Trump hat Angriffe auf den Iran abgesagt, die für die Nacht angekündigt waren. Als Grund nannte Trump die Verhandlungen mit Teheran auf höchster Ebene. Die letzten Streitpunkte seien geklärt und von allen Beteiligten gebilligt worden. Der Ölpreis gab daraufhin deutlich nach. Der Iran erklärte, dass es noch keine Einigung gebe. Und noch zum Basketball. Heute Abend steigt in München das erste Duell im Finale der Meisterschaft. Titelverteidiger FC Bayern gegen Alba Berlin. Auch das zweite Spiel am Sonntag findet in München statt. Die dritte Partie dann am kommenden Mittwoch in Berlin.
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13: Es regnet heute bis auf ein paar kleine Pausen ziemlich durch. Darauf könnt ihr euch schon mal einstellen. 13 bis 19 Grad bekommen wir. Wind ist auch noch mit dabei. Der bleibt uns tatsächlich ein bisschen. Aber ab morgen wird es sehr viel wärmer. Wir schaffen wieder Werte um die 25 Grad. Am Vormittag, am Samstag noch ein bisschen verregnet. Aber dann wird schön. Ein Mix aus Sonne und Wolken erwartet uns.
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9: Guten Morgen auf die Straßen. 7:58 ist es genau. Und wir haben 2 Meldungen. Die A9 München Richtung Nürnberg in der Ausfahrt Garching Nord. Ein Unfall. Und A96 Lindau Richtung München zwischen Oberpfaffenhofen und Gilching. Sperre nach einem Unfall. Gute Fahrt und kommt gut an.
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13: Na, dann starten wir doch zusammen rein.
9: Da kommt der Sommer wieder.

0: Dancing in the Flames. The Weekend, 20 vor 8. Hier ist Bayern 3, euer Hitradio Nummer 1.
1: Das ist so krass, was es für coole Sportarten gibt, die man wahrscheinlich einfach mal ausprobieren muss. Unterwasser-Rugby, zum Beispiel hier beim SV Ottobrunn. Und der Eumerer, den kennen wir ja vom Wackelkontakt, ja. Der hat sich das Ganze mal angeschaut.
2: Also ein Schnorchel, Taucherbrille aufsetzen und mit Flossen paddeln ist schwerer als Gitarre spielen, Schlagzeug spielen und singen gleichzeitig.
1: Das hört man ihm an, ja.
0: Ja, Unterwasser-Wasser-Wasser-Rugby, ne? Vielleicht ja. Der nächste Hit für ihn, ja.
1: Ja, wir checken gerade die ganzen Vereine aus und ihr sagt uns, warum wir das mal tun sollen. Ihr seid nämlich großartig, was ihr alles leistet.
0: Welcher Verein muss dringend ins Radio? Von welchem Verein müssen wir dringend hören? 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

0: Sally, just a dream. Bei uns Hitradio Nummer 1 hier um 8:11. Morgen.
1: Ey, was war das für ein Abriss gestern in der Allianz Arena? Linkin Park, die haben mal sowas von abgeliefert.
0: Wenn's einer kann.
1: Definitiv. Meine Cousine war gestern da und ich hat nur geschrien, mega. Ja, komplett ausverkauft. 60.000 Menschen haben da gefeiert und den ganzen Morgen sieht man schon die Videos auf Instagram und da ist es wirklich abgegangen. Hier hat uns der Ifas durchgeschickt. Wir alle mitsingen.
0: Gänsehaut,
1: in the end,
0: total.
1: Der Song schlechthin.
0: Ja. Sehr schön übrigens auch Emily Armstrong, die neue Linkin Park Sängerin, hat super performt. Am Schluss auch mal am Schlagzeug war sie und im Bayern-Trikot.
1: Ja, natürlich. Hey, und auch mittendrin in der Konzertmeute wart ihr, unsere Bayern 3 Ticketwochengewinner.
2: Es war echt ein hammer krasses Konzert.
3: Die Erwartungen sind übertroffen. Es ist affengeil. Danke Bayern 3 für diese Chance.
4: Linkin Park München war mein erstes Konzert ever. War voller Abriss. Egal, was als nächstes kommt, kann nicht so gut werden. War saugeil.
0: Ja, wenn du natürlich mit Linkin Park anfängst,
1: liegt die Messlatte hoch.
0: Definitiv. Linkin Park. Jetzt hier in Bayern 3. The Emptiness Machine. Ja.

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8: Und gleich für euch alle Hits von heute, unter anderem Alex Warren mit diesem Song hier. Auch Eminem haben wir dabei und Kai Schakandela auch mit einem immer noch geilen Hit.
9: Und jetzt erstmal, was wichtig ist heute.
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10: Die Top-Themen am 12. Juni.
11: Die WM ist eröffnet, heute geht's in Kanada weiter und die A3 bei Deggendorf ist ab heute Abend gesperrt.
9: 8 Uhr ist es damit jetzt genau und hier ist Tine Marx.
11: Guten Morgen. Die ersten 2 von insgesamt 104 Spielen der Fußball-WM sind rum. Nach einer bunten und musikalischen Eröffnungsshow hat Gastgeber Mexiko am Abend gegen Südafrika 2-0 gewonnen. Rund ums Stadion gab es Ausschreitungen, weil hunderte Fans ohne Tickets ins Stadion wollten. Die zweite Partie zwischen Südkorea und Tschechien endete heute Morgen mit 2-1. Was heute ansteht, fasst Jakob Rüger zusammen.
12: Der zweite Co-Gastgeber startet ins Turnier. Kanada trifft um 21 Uhr unserer Zeit auf Bosnien und Herzegowina. Auch im mit 45.000 Zuschauern ausverkauften Stadion in Toronto wird es eine Eröffnungsfeier geben. Unter den musikalischen Künstlern ist der Sänger Michael Bublé. Die kanadische Nationalhymne wird von Alanis Morissette gesungen. In Winston-Salem will die deutsche Nationalmannschaft die Spannung hochfahren. Am späten Nachmittag deutscher Zeit findet das Abschlusstraining vor dem Abflug nach Houston statt.
11: Lange Tage diese Woche im Bundestag. Am Abend wurde ein strengeres Verpackungsrecht beschlossen. Ab dem übernächsten Jahr sollen 3/4 aller Kunststoffabfälle recycelt werden. 2 Jahre später noch mehr. Und es soll mehr kompostierbare Verpackungen geben. Um E-Scooter ging es auch. Da soll ein neues Gesetz für Vermieter und Fahrer verschärfen. In der Nacht war auch die erste Beratung dazu. Und heute geht es unter anderem um das umstrittene Sparpaket im Gesundheitswesen. Seit Mitternacht gilt das neue gemeinsame europäische Asylsystem, kurz GEAS. Asylverfahren sollen damit schneller und einheitlicher werden. Schon an den Außengrenzen vor der Einreise in die EU soll geprüft und unter Umständen abgelehnt werden, wer wenig Chancen auf Asyl hat. Die EU-Länder sollen Asylbewerber untereinander fairer verteilen. Menschenrechtler und Kirchen kritisieren, dass die Rechte der Geflüchteten eingeschränkt werden. Oberhalb von etwa 2000 Metern sind in den vergangenen Tagen mehrere Zentimeter Neuschnee gefallen. Der Deutsche Wetterdienst warnt weiterhin vor winterlichen Bedingungen in den Hochlagen.
13: Auch wenn der Schnee mit der Sonne schnell schmilzt, für Wanderer und Bergsteiger bedeutet das, Schneefelder, rutschige Wege und eingeschneite Sicherungen können selbst bekannte Routen deutlich anspruchsvoller machen. Der Rat vom Alpenverein lautet deshalb, Wetterbericht und aktuelle Verhältnisse genau prüfen, Tourenziele an die Bedingungen anpassen und in höheren Lagen unbedingt warme Kleidung sowie gegebenenfalls alpine Sicherheitsausrüstung mitnehmen. Aus dem BR-Studio Oberland, Martin Breitkopf, Bayern 3.
11: Nach Niederbayern, dort laufen die letzten Vorbereitungen für die umfangreiche Sperre der A3 ab heute Abend. Und zwar zwischen dem Kreuz Deggendorf und der Anschlussstelle Hengersberg. Der Abschnitt ist bis Montagnacht dann nicht befahrbar. Grund dafür sind Bauarbeiten an der dortigen Donaubrücke. Autofahrer werden durch Deggendorf umgeleitet.
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8: Ich weiß nicht, wie es euch geht, aber ich habe irgendwie das Gefühl, man will nicht so wirklich einsehen, dass der Sommer gerade nicht da ist. Und dann verkriegt man sich trotzdem irgendwie so in der Jeansjacke, weil man sich denkt, so, ah, der Wind ist so kalt. Ja, auch heute eher kühl, sehr regnerisch den ganzen Tag, 13 bis 19 Grad. Aber am Wochenende wird schon besser. Zwar am Samstag in der Früh noch ein bisschen Regen, aber dann klart es langsam auf. Und dann schaffen wir auch am Wochenende Werte um die 25 Grad.
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9: Guten Morgen auf die Straßen. 4 nach 8 ist es. Es gibt zwei Meldungen. Die A3 haben wir, Passau Richtung Nürnberg zwischen dem Rastplatz Höll und Parsberg. Behinderungen nach einem LKW-Unfall. Und A96 Lindau Richtung München zwischen Oberpfaffenhofen und Gilching. Behinderungen nach einem Unfall. Da staut sich's ab Wörthsee. 20 Minuten dauert es da länger. Gute Fahrt, kommt gut an.
3: Hier sind die Frühaufdreher Jacqueline Bell und Jerick Stöttner.
9: Morgen.
8: Das Wetter so, naja, aber wenn ihr jetzt gerade auf dem Weg in die Arbeit seid, hey, alles richtig gemacht, da verpasst ihr draußen nichts. Das ist doch super.
9: Schade, wenn ihr heute schon früher Schluss habt, ja?
8: Ja,
9: Mann,
8: genau.
9: Mann, Mann,
8: ja, aber der Sommer
9: wird
8: kommt,
9: alles gut.
8: Ja, genau. Morgen.

0: Rihanna zusammen mit Eminem, Love the Way You Lie. Hier ist Bayern 3, 11 nach 8.
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1: 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Das hat auch die Miriam aus Karlshult in Oberbayern gemacht. Und du arbeitest bei einer Motorradbekleidungsfirma. Du fährst selbst auch Motorrad, oder?
4: Ja, seit neuestem. Noch gar nicht so lang. Der Mann fährt auch und als Sozius war es dann zu anstrengend.
0: Ja. Ah, okay. Ja, immer nur hinten drauf sitzen, das macht nicht so viel Spaß, ne?
4: Spaß schon, aber es wird auf lange Strecken einfach anstrengend.
0: Ja, für den Pobbes, gell?
4: Ja, genau.
0: Cool. Hey, dann schauen wir doch mal, dass ihr jetzt das digitale Radio, das ihr überall hin mitnehmen könnt, das Woodland Mini von Pure, euch hier bei uns erspielt. Richtig cooles Teil. Und wie gesagt, kann man dann auch mal, wenn ihr schön irgendwo ein Picknick an dem See macht, wenn ihr mit dem Motorrad vorbeifahrt, einfach easy mitnehmen.
1: Das war super.
4: Das ist cool, ja.
1: Probieren wir es aus. Ich starte mit meiner Geschichte. Da geht es um ein Hamburger Startup, das eine smarte Brille entwickelt, die starke Dialekte in Echtzeit übersetzt. Also wer die Brille trägt, sieht Untertitel eingeblendet, wenn jemand spricht. Aus tiefstem Bayerisch wird dann zum Beispiel automatisch Hochdeutsch. Erste Unternehmen testen die Technik bereits für Meetings mit Kollegen aus verschiedenen Regionen.
0: Mhm. Oder glaubst du an meine Geschichte? Wer schon immer mal wissen wollte, was die eigene Katze oder der Hund wirklich denkt, könnte bald eine Antwort bekommen. Ein chinesisches Startup hat jetzt ein KI-Halsband entwickelt, das Miau und Wuff in Menschensprache übersetzen soll. Für $118 gibt's den tierischen Übersetzer jetzt.
1: Hm. Und jetzt die Frage, die Brille, die Dialekte übersetzt oder das Halsband, das Tiere übersetzt. Was ist die wirklich wahre Geschichte?
4: Klingt beides realistisch, ne? Schwierig. Aber ich würde tatsächlich die Brille nehmen.
1: Die Brille, die aus Niederbayerisch-Hochdeutsch macht.
4: Ja.
0: Es ist eine so schöne Vorstellung, aber das ist tatsächlich erfunden.
1: Ja.
0: Es ist tatsächlich das Halsband. Aber ich finde, das klingt noch irrer, weil man sich das, wie wollen die das dann ausfinden?
1: Also ich meine, gibt's bei Temu, würde man sagen. Ja. Halt mal das mal fest.
4: Wahrscheinlich.
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0: Alex Warren und Fever Dream. Wir schauen ganz kurz auf die Straßen. Ein Verkehrsupdate A3 Nürnberg Richtung Würzburg zwischen Nürnberg-Beringersdorf und Nürnberg-Nord. Da liegt eine Stoßstange.
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0: Immer noch geil, dieser Song. Kalte Candela, Hammer, hier ist Bayern 3 um 20 nach 8.
1: Und Hammer ist auch, jetzt ist Fußball.
2: Die FIFA-Fußball-WM 2026.
1: Es ist losgegangen. Gestern Abend.
3: Toll, dass die da spielen, aber das war eher wie so ein Benefizspiel.
1: Das sagt der Ex-Nationalspieler Christoph Kramer im ZDF über das Eröffnungsspiel Mexiko gegen Südafrika. Mexiko hat 2-0 gewonnen. Ja,
0: Benefizspiel.
1: Es war ein Benefizspiel.
0: Ja, fragen wir doch mal nach. Guten Morgen, Dirk Wahlsdorf, unser WM-Reporter. Was sagen wir jetzt so zu diesem Auftakt?
4: Also musikalisch großer Sport mit Shakira und Andrea Bocelli. Fußballerisch, ausbaufähig, aber immerhin ein Sieg für die Gastgeber. Mexiko 2-0, das ist immer gut. Und schiedsrichterisch ein bisschen kurios. 3 glattrote Karten im Eröffnungsspiel einer WM. Damit hat nur wirklich niemand gerechnet. Immerhin 2 von den 3 waren in Ordnung zu geben, aber das war schon echt kurios.
1: Jetzt sind wir ja dran am Sonntag. Wie geht's denn den Deutschen, dem deutschen Team so nach 2 Vorrunden aus bei den letzten WMs? Wie ist die Stimmung?
0: Ist man ängstlich?
1: Kommt man diesmal weiter?
4: Ach, die sind tatsächlich gut drauf. Die sind auch total selbstbewusst. Es gab gestern eine Pressekonferenz mit Jonah Tah vom FC Bayern zusammen mit Nico Schlotterbeck. Die haben ja eben so sinngemäß gesagt, wir sind eigentlich das beste Innenverteidiger-Duo der Welt. Okay. Also die haben keine Selbstbewusstseinsprobleme und die sind auch gar nicht schüchtern. Hat man gemerkt, gestern hatte ja Kai Havertz Geburtstag und wer sich traut, so Happy Birthday zu singen, der hat, glaube ich, überhaupt keine Selbstbewusstseinsprobleme. Bisschen wie im Hofbräuhaus, oder? Mit dem Geklatsche. Also so habe ich Happy Birthday noch nie gehört. Aber ihr merkt's, Riesenjubel, große Fröhlichkeit. Danach hat der Bundeskanzler noch angerufen. Also im Moment könnte man sagen, läuft's bei der deutschen
0: Mannschaft. Läuft, ja.
4: Super.
0: Hier Curaçao, sagen ja viele, ach easy, das machen wir ja ganz locker. Könnten die vielleicht doch der große Überraschungsgegner werden?
4: Nein, können sie nicht. Also die haben zwar alle eine gute niederländische Fußballschule durchlaufen, denn die sind fast alle in den Niederlanden geboren, die Jungs. Und ein paar von denen können auch ganz gut kicken. Aber Leute, am Ende ehrlich, die sind Weltranglistenplatz 82 und das andere ist eine Mannschaft, die hat 4 Sterne auf der Brust. Ja, vielleicht tun sich die Deutschen am Anfang ein bisschen schwer, aber am Ende werden sie dieses Spiel gewinnen, da bin ich mir ganz sicher. Und danach wird wieder so lustig geklatscht, nehme ich an, beim deutschen Team, wie bei Kai Havertz Geburtstag.
1: Ja, als Geburtstagsgeschenk den ersten Sieg für die deutsche Nationalmannschaft. Dirk Wahlsdorf für uns vor Ort bei der Fußballweltmeisterschaft.

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8: Die Top-Themen am Freitagmorgen.
9: Fußball-WM, die ersten beiden Spiele sind durch und in Heimhausen findet Andacht nach Busunglück statt.
8: Punkt 8:30 Uhr, hier ist Tine Marx.
9: Guten Morgen. Mexiko und Südkorea sind erfolgreich in die Fußball-Weltmeisterschaft gestartet. Vor 80.000 Fans im Aztekenstadion hat Co-Gastgeber Mexiko gegen Südafrika 2:0 gewonnen. Südkorea siegte 2:1 gegen Tschechien. Als nächstes geht's bei den anderen beiden Gastgebern weiter. Silke Heine berichtet.
10: Kanada muss sein Auftaktspiel in Toronto gegen Bosnien-Herzegowina ab 21 Uhr unserer Zeit ohne Alfonso Davis bestreiten. Der Bayern-Star ist nach seiner Oberschenkelverletzung noch nicht wieder fit. Die USA starten dann in der kommenden Nacht in Los Angeles gegen Paraguay ins Turnier. Die deutsche Fußballnationalmannschaft bestreitet heute ihr vorerst letztes Training in Winston-Salem. Anschließend geht's mit dem Flieger nach Houston, wo das Team von Bundestrainer Julian Nagelsmann am Sonntag sein Auftaktspiel gegen Curaçao bestreitet.
9: Bis weit nach Mitternacht hat der Bundestag gestern getagt, etwa zum neuen Heizungsgesetz, Recycling und E-Scootern. Heute steht unter anderem die Krankenkassenreform zur Debatte. Im Bundesrat liegt heute die Apothekenreform auf dem Tisch. Mit ihr bekommen Patienten künftig mehr Leistungen in Apotheken, etwa Impfungen. Außerdem will der Bundesrat Betroffene von häuslicher Gewalt besser schützen. Per Gesetz sollen besonders gefährliche Täter eine elektronische Fußfessel bekommen können. Seit 3 Wochen können staatliche Zuschüsse für seit Januar neu zugelassene Elektroautos beantragt werden. Und laut Verkehrsminister Schnieder sind bisher mehr als 50.000 Anträge eingegangen.
11: Nach den Worten des SPD-Politikers ist damit klar, die neue Förderung für E-Autos wirkt. Die meisten Antragsteller wollen sich ein vollelektrisches Auto kaufen. Was der Minister darauf zurückführt, dass es mehr Ladesäulen und inzwischen auch kleine und günstige Modelle gäbe. Auch für Hybridfahrzeuge und Wagen mit Reichweitenverlängerung wurden Anträge gestellt, aber deutlich weniger als für reine E-Autos. Familien und Geringverdiener werden stärker gefördert als andere. Bis zu 6.000 Euro Zuschuss sind drin. Aus Berlin, Mario Kubina.
9: Nach dem schweren Schulbusunglück nahe Dachau in Oberbayern gibt es heute Abend ab 18 Uhr eine ökumenische Andacht in Heimhausen in der katholischen Kirche St. Nikolaus. Vorgestern waren zwischen Heimhausen und Ampermoching 2 Busse, davon einer mit 30 Schülern und 2 Lehrern besetzt, zusammengestoßen. Ein Junge starb bei dem Unglück, eine Lehrerin und 2 weitere Schüler sind schwer verletzt, aber nicht mehr in Lebensgefahr. Nochmal zum Sport. Die Basketballer vom FC Bayern nehmen Kurs auf die Titelverteidigung um die Meisterschaft. Heute Abend beginnt die Finalrunde gegen Berlin mit Heimvorteil in München. Gewinnen die Münchner 3-mal, sind sie zum 8. Mal deutscher Meister.
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12: Naja, wir warten nochmal ab. Heute erstmal nochmal ein bisschen durchhalten, Zähne zusammenbeißen. Viel Regen ist heute mit dabei, macht auch kaum eine Pause bei 13 bis 19 Grad. Aber wenn ihr sagt, euer Public Viewing, Grillen, das ist alles möglich am Wochenende. Morgen in der Früh noch ein bisschen Regen, aber dann reißt es auf und wir bekommen Werte um die 25 Grad.
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8: 3 Minuten nach 8:30. Guten Morgen auf die Straßen. Da ist nur noch eine einzige Meldung mit dabei. A3 Passau Richtung Nürnberg zwischen Rastplatz Höll und Parsberg. Behinderungen nach einem LKW-Unfall. Sonst normaler Verkehr in diesem Freitag. Gute Fahrt, kommt gut an.
7: Und Jerry Stettner sind die Frühaufgaben.
12: Also sagen guten Verkehr,
8: ja,
12: oder
8: genau,
12: was?
8: Ja, kann man auch mal wünschen.
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8: So, es ist Fresh Friday und es gibt ganz frische Musik von den Backstreet Boys.
12: Ja, und ich habe schon gedacht, meine Geschichte zu den Backstreet Boys ist krass, aber das, was die Melli gleich auspackt, ja.
8: Passt mal auf, gleich die neue von den Backstreet Boys.

0: Der Freitagmorgen hier um 8.41 Uhr im Bayern Z Radio Nummer 1 hört ihr da mit Rolling in the Deep.
1: Und es gibt eine Band, die hat was Neues am Start.
0: Ja.
1: Und allein bei der Band, da werden Bilder im Kopf wach.
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1: Ja, immer die neuesten Hits kriegt ihr bei uns am Freitag und sie sind wieder da. Die Backstreet Boys.
0: Juhu.
1: Du hast ja vorhin schon erzählt, eigentlich, also warst ja eigentlich schon Backstreet Boys Fan, hast sie aber eigentlich schamlos ausgenutzt.
0: Ja, ich war nämlich auch Kelly Family Fan
1: ja.
0: Und da hingen Poster in meinem Zimmer und immer wenn meine beste Freundin gekommen ist, dann habe ich das Backstreet Boys Poster da drüber gehängt.
1: Ja, die durfte es nicht
0: weil
1: wissen.
0: Weil Kelly Family Fan, das war verpönt damals.
1: Schamlos ausgenutzt, die Backstreet Boys. Ist schon eine gute Geschichte, aber jetzt pass mal auf, was Melly aus Bamberg erzählt. Die hat die Backstreet Boys mit ihrer Freundin auch immer total gefeiert, haben dazu getanzt und irgendwann stand dann im Zimmer auch so ein Parfüm rum und sie haben plötzlich angefangen, zu den Backstreet Boys wie wild mit diesem Parfüm rumzusprühen.
3: Auf uns selbst, auf die andere Person, auf die Poster. Alles wurde einfach mit diesem Parfüm vollgesprüht, weil das roch wirklich unglaublich geil. Naja, auf jeden Fall 2 Stunden oder 3 Stunden später war der Vogel tot. Also mir tut es heute noch unglaublich leid. Ja, und das ist immer, wenn ich die Backstreet Boys höre, muss ich an diesen Tag

0: Eagle Eye Jerry und Save Tonight bei 1 Hit Radio Nummer 1, 10 vor 9.
1: Derek Stöttner und Jacqueline Bell sind die Frühaufdreher in Bayern 3.
2: Hattet ihr auch schon mal so richtig schöne Begrüßungsfails? Wir haben vorhin schon drüber gesprochen. Es ist ja immer nicht ganz so leicht. Du hast deine Schwägerin aus Versehen mal geküsst.
0: Ja, weil wir halt, also die kommt aus Italien und wir fangen halt links an, Küsschen links, Küsschen rechts und die Italiener aber andersrum. Und dann haben wir uns halt mal fast in der Mitte getroffen.
2: Ja, das ist aber auch nicht überall in Italien so. Die Nora aus Heidenheim hat sich nämlich reingemeldet. Die hat gemeint, es gibt Unterschiede zwischen Süd- und Norditalien. Sie waren nämlich am Wochenende bei Freunden in Florenz, also in Norditalien.
3: Und die haben links mit den Küsschen angefangen. Und ich habe extra vorher nochmal gegoogelt, um mir sicher zu sein, dass ich auf der richtigen Seite anfange. Und dann war es wieder nichts.
2: Super, oder?
0: So, also jetzt heißt, müssen wir aufhören.
2: Ja, du musst dir jetzt eigentlich eine Schwägerin aus Norditalien holen, oder?
0: Also vielleicht fangen wir einfach an wieder mit Handküssen, oder? Dann verwirrt man sie komplett.
2: Geh bitte.
0: Ja, Kuss zum Wochenende, würde ich sagen.

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6: Gleich zum Start rein. Immer noch geile Hits von Hathaway. Harry Styles ist auch mit dabei. Und Taylor Swift mit ihrem Song Opalite. Na, wenn das kein guter Start rein in diesen Vormittag ist.
7: Absolut. Claudia Konrad ist gleich da. Shaki und Cherry sind raus. Habt ein schönes Wochenende und jetzt alles, was wichtig ist.
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9: Um 9 mit Silvia Ort. Schönen guten Morgen. Es könnte wieder laut werden heute im Bundestag. Zur Debatte steht die umstrittene Gesundheitsreform von Ministerin Wacken. Im Deutschlandfunk verteidigte sie heute Morgen nochmal die geplanten Milliardeneinsparungen in der gesetzlichen Krankenversicherung. Es liege ein ausgewogenes Paket vor, das alle trifft. Aus Protest versperren Kliniken im Freistaat, darunter in Bamberg und Bayreuth, heute stundenweise ihre Eingangstüren. Gestern wurden im Bundestag die Änderungen im Heizungsgesetz beraten. Neue Recyclingvorgaben auf den Weg gebracht und die Regeln für E-Scooter verschärft.
10: Bisher bleiben Geschädigte oft auf ihrem Schaden sitzen, wenn sie beispielsweise über einen E-Scooter gestolpert sind und sich verletzt haben oder ein geparkter Roller gegen ihr Auto geknallt ist. Das Problem? In der Theorie haftet der jeweilige Fahrer, aber der ist oft nicht ausfindig zu machen. Deswegen sollen künftig die Anbieter haften. Der Dachverband der E-Scooter-Anbieter kritisiert das. Er argumentiert, dass das oft nicht möglich sei und viele Fälle auf Kosten der Verbraucher vor Gericht landen können. Jasper Ruppert, Berlin.
9: Heute ist die GEAS-Reform in Kraft getreten, die Reform des gemeinsamen europäischen Asylsystems. Mit ihr bekommen Asylsuchende künftig Schnellverfahren in Lagern, an Flughäfen und EU-Außengrenzen. Außerdem sollen die EU-Länder Asylbewerber untereinander fairer verteilen. Was bedeutet all das für Deutschland? Bianca Schwarz.
11: Zum Beispiel werden in Deutschland in Zukunft mehr Asylbewerber direkt an Flughäfen untergebracht und festgehalten werden. Zurzeit existieren solche Lager schon an den Flughäfen in Frankfurt, München und Berlin-Brandenburg. Und mit der GEAS-Reform können dann für alle Gruppen Asylverfahren an Flughäfen durchgeführt werden. Der Sinn dahinter, solange Menschen noch in der Transitzone sind, gelten sie juristisch als nicht eingereist. Die Asylschnellverfahren an den Transitzonen sollen höchstens 12 Wochen dauern. So lange dürfen die Antragsteller auch in den Flughafenlagern festgehalten werden.
9: Der CSU-Politiker und Günzburger Landrat Reichert fordert, die Ausweitung der Mütterrente wieder zu streichen. Im BR-Interview sagte er, die Reform des Sozialstaats sollte bei Null gestartet und dafür die Mütterrente so wörtlich wie eine heilige Kuh geopfert werden. Das Herzensprojekt von CSU-Chef Söder greift ab kommenden Jahr und verbessert die Anerkennung der Erziehungszeiten für Kinder, die vor 1992 geboren wurden. Immer mehr Firmen in Deutschland verzichten auf neue Bewerber, weil sie künstliche Intelligenz zur Erledigung der Arbeiten einsetzen. In einer Umfrage des Münchner IFO-Instituts gaben 20% der Unternehmen an, Hochschulabsolventen lieber durch weniger qualifizierte, aber KI-gestützte Mitarbeiter zu ersetzen. Rund 15% würden das auch bei erfahrenen Mitarbeitern machen. Am stärksten ausgeprägt ist dieser Trend im Handel. Zur Fußball-WM. Mexiko und Südkorea sind erfolgreich ins Turnier gestartet. Der Co-Gastgeber Mexiko gewann 2:0 gegen Südafrika. Südkorea war anschließend mit 2:1 gegen Tschechien erfolgreich. Heute und kommende Nacht sind die beiden anderen Co-Gastgeber gefordert. Kanada bestreitet sein Auftaktspiel gegen Bosnien-Herzegowina ab 21 Uhr unserer Zeit. Die USA starten einige Stunden später gegen Paraguay. Unsere Nationalmannschaft hat heute nochmal Training im WM-Quartier und danach geht's mit dem Flieger zum ersten Spielort nach Houston.
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9: Niesel, Intensivregen, dann mal eine Regenpause und dann das Ganze wieder von vorne. So ist das im Moment. Ist und bleibt nass und grau und windig und kühl und alles. Aus aktuell 8 Grad in Zwiesel und bis zu 12 Grad in Bamberg werden dann später 13 Grad im Fichtelgebirge und bis zu 19 Grad am Bodensee und am Untermain. Das Wochenende ist auf jeden Fall wärmer. 17 bis 25 Grad nämlich. Es ist auch sonniger und meistens trocken. Nur morgen, da wird es dann bis zum Mittag nochmal deutlich regnen. In der bayerischen Osthälfte, dann hat sich's mit dem ganzen Nass aber auch.
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9: Um 9:04 haben wir eine Meldung, die kommt von der A9 Nürnberg Richtung München in Höhe Ingolstadt-Nord. Ein Unfall auf der linken Spur. Da ist die Beschleunigungsspur auch gesperrt. Es staut sich ab Lenting und ihr kommt 20 Minuten später an. Gute Fahrt.

Morgen. Ich bin immer wieder überrascht, wie wenig auf den Straßen freitags los ist. Richtig, richtig viele von euch haben freitags frei. Wie cool. Genießt euren Tag, egal ob daheim oder auch im Job. Jetzt mit Taylor Swift und Opalite.

Also ich mag Harry Styles ja immer schon, aber dieser Song ist doch wirklich eine Show, oder? So verträumt, einfach so richtig schön irgendwie. Also wenn es nicht regnen würde, könnte man da mit dem Cabrio irgendwie so rumfahren durch so eine Wiesenlandschaft, so wisst ihr, wie ich meine. Bisschen 70er-Nostalgie so mit dabei. Also falls ihr gerade am Rechner sitzt oder am Handy seid, das Video ist tatsächlich auch wahnsinnig schön. Fängt diese Stimmung ganz, ganz super ein. Harry Styles, American Girls in Bayern 3. Und wenn ich Stimmung sage, dann kann das auch das sein. Ist das fantastisch? So klang das gestern, Mexiko gegen Südafrika. Also ich weiß nicht, wie es euch gegangen ist. Also wir, mein Mann und ich, wir waren bis jetzt so ein bisschen in so eine Ja-Ja-Stimmung. Also da wurde natürlich der Spielplan mal wieder ausgedruckt und da wird dann ins Gästeklo geklebt, wie sich das gehört. Und dann wird das da abgehakt und eingetragen. Also das machen wir schon. Aber jetzt die Vorzeichen dieser WM sind ja insgesamt alles eher so mittel und alles so ein bisschen gedämpft. Aber wer das gestern gesehen hat, wir haben gestern Abend beim Abendessen dann irgendwie in diese Show da reingeguckt. Shakira, fantastisch, was die da abgeliefert hat, ganz ehrlich. Dieses Stadion, unglaublich. Und dann das erste Tor der Mexikaner und dann dieser Jubel. Da wächst doch jedem ein Sombrero, da muss man doch mit dabei sein. Was sind das für fantastische Menschen? Was für eine Stimmung die da abgerissen haben. Also einfach toll. Also ich weiß nicht, ob es rübergekommen ist. Ich fand es ganz gut. Ich weiß nicht, wie es euch so ging. Ja, wahrscheinlich seid ihr jetzt auch drin in der WM, oder? Ja, ich weiß. Ganz viele von euch noch nicht. Aber warten wir mal unser Spiel ab. Vielleicht wird ja alles gut. Da hoffe ich ja immer drauf. Genau wie Sido.

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11: Grau in Grau, windig und kühl. Ich kann es nicht ändern, so ist das heute. Maximal bei 13 Grad im Fichtelgebirge und bis zu 19 am Bodensee und am Untermain. Und das Wochenende ist ein Lichtblick. Auf jeden Fall ist es wärmer, sonniger und auch meistens trocken.
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11: Um 9:50 die A9 Nürnberg Richtung München in Höhe Ingolstadt Nord. Ein Unfall auf der linken Spur, auch die Beschleunigungsspur ist gesperrt. Es staut sich ab Lenting. Der Zeitverlust 20 Minuten. Gute Fahrt.

0: Olivia Dean. Man, I need in Bayern. 93 Minuten vor 10. An diesem Freitag, das Wochenende steht vor der Tür und vielleicht ja damit auch ein paar Freunde oder Verwandte bei euch. Und in dem Moment, da hat unser Lieblingsgrantler schon wieder Pusteln. 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
3: Da kann die mich schon wieder aufregen. Sag mal, seit wann weiß eigentlich keiner mehr, wie man sich richtig begrüßt? Früher war das doch ganz einfach. Männer, Hand geben. Frauen, Hand geben. Oder wenn man es vielleicht besser kennt, zwei Busserl. Fertig. Und heute ist jede Begrüßung wie ein russisches Roulette. Ein Fettnäpfchen nach dem anderen. Neulich triff ich einen Bekannten, strecke ihm die Hand aus, macht er die Arme auf zur Umarmung. Denke mir, okay, er will umarmen, mach meine Hände auf, plötzlich macht er Ghetto-Faust. Und dann hin und her und hin und her. Am Ende sind wir da gestanden wie zwei Roboter beim Software-Update. Und dann diese Bustlerei, links oder rechts zuerst. In Bayern macht man eins, in München zwei. Und wenn einer aus dem Norden kommt, ist der schon überfordert, wenn überhaupt was passiert. Und das Schlimmste ist, ich habe jetzt schon richtig Panik vor Begrüßungen, dass ich es vielleicht durcheinander bringe. Beim Bäcker Umarmung, bei der Nachbarin ein Busserl, beim Postboten Hand und Schulterklopfen. Und zum Abschied wird's ja nicht einfacher. Letzte Woche steige ich aus dem Taxi aus, zahle, bedanke mich und gebe dem Fahrer automatisch ein Busserl auf die Wange. Der schaut mich an, ich schaue zurück und denke mir, vielleicht probiere ich es doch noch mit der Ghetto-Faust. Ach, jetzt ist es eh schon wurscht.
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6: So starten wir gleich rein in die nächste Stunde hier. Das ist Bibi Rexha und New Religion in Bayern 3. Aber jetzt erstmal alles, was wichtig ist an diesem, was ist heute? Freitag, genau.
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6: Um 10 mit Silvia Orth. Der Bundestag berät gerade zum ersten Mal über das umstrittene Sparpaket im Gesundheitsbereich. Ministerin Wagen sagte, es müsse verhindert werden, dass die Beitragssätze zur gesetzlichen Krankenversicherung immer weiter steigen. Es gäbe eine Finanzierungslücke aber von 19 Milliarden Euro allein im nächsten Jahr. Der AfD-Abgeordnete Siechert sprach von einer Katastrophe, auch weil das Defizit größer ausfalle als erwartet. Die AfD fordert, dass Asylbewerber nur eine sehr eingeschränkte Gesundheitsversorgung bekommen sollen. Aus Protest gegen diese geplanten Sparmaßnahmen der Regierung protestieren heute wieder zahlreiche Kliniken in Bayern. Sie schließen symbolisch ihre Haupteingänge überwiegend zwischen 11 und 13 Uhr.
8: Die Versorgung läuft aber ganz normal weiter und auch vor der Tür muss niemand bleiben. Besucherinnen und Besucher können Nebeneingänge benutzen, teilt zum Beispiel das Klinikum Bamberg mit, das sich an der Aktion beteiligt. Auch das Klinikum Bayreuth Fürth oder der Klinikverbund an Regiomed sind dabei. Aus ihrer Sicht haben die geplanten Kürzungen gravierende Folgen für das Versorgungsangebot. Aus dem BR-Studio Bayreuth, Christina Küfner, Bayern 3.
6: Drohnen über deutschen Flughäfen sind keine Seltenheit, mit massiven Folgen für den Flugverkehr. Bis heute verfügt keiner der bayerischen Flughäfen über einen umfassenden Drohnenschutz. Jetzt plant die deutsche Flugsicherung ein bundesweites Abwehrnetz. Stefan Liener berichtet.
9: Nach Informationen des BR will die DFS dabei gemeinsam mit der Deutschen Telekom und dem bayerischen Rüstungsunternehmen Hensoldt Mobilfunkmasten und Sensorsysteme, etwa an Flughäfen, digital vernetzen. So könnten Daten gesammelt und mittels künstlicher Intelligenz ausgewertet werden. Damit hätte man erstmals eine flächendeckende Echtzeitdatenbasis, um die unbemannten Flugobjekte im Notfall auch gezielt unschädlich machen zu können.
6: Oberhalb von etwa 2000 Metern sind in den vergangenen Tagen mehrere Zentimeter Neuschnee gefallen. Der Deutsche Wetterdienst warnt Ausflügler in den Bergen deshalb vor den winterlichen Bedingungen in den Hochlagen. Wetterberichte sollten genau geprüft und Tourenziele an die Bedingungen angepasst werden. Für die höheren Lagen unbedingt warme Kleidung sowie eine gute Ausrüstung mitnehmen.
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6: Die ersten zwei von insgesamt 104 Spielen dieser WM sind rum. Mexiko hat im Auftaktspiel Südafrika mit 2:0 geschlagen. Südkorea gewann heute Morgen gegen Tschechien 2:1. Silke Heine.
10: Zwar war Tschechien nach 20 Jahren WM-Abstinenz zunächst in Führung gegangen, Südkorea drehte aber dank großer Moral die Partie und gewann. Am zweiten Spieltag der WM sind die beiden anderen Co-Gastgeber gefordert. Kanada muss sein Auftaktspiel in Toronto gegen Bosnien-Herzegowina ab 21 Uhr unserer Zeit ohne Alfonso Davis bestreiten. Der Bayern-Star ist nach seiner Oberschenkelverletzung noch nicht wieder fit. Die USA starten dann in der kommenden Nacht in Los Angeles gegen Paraguay ins Turnier.
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3: Wenn ihr gerade eine Trockenpause habt, also zum Beispiel in Teilen Oberfrankens, in der Oberpfalz, in Niederbayern bis rein ins Berchtesgadener Land, dann nutzt die bitte ganz schnell, wenn ihr draußen irgendwas machen müsst oder irgendwie zum Auto lauft, denn ihr könnt ganz sicher sein, dass es demnächst nochmal ordentlich nass wird. Der Regennachschub von Westen bleibt noch eine ganze Zeit lang gesichert, das ist die positive Sicht der Dinge. Nass, grau, windig, kühl bis maximal 13 bis 19 Grad. Das Wochenende bleibt zwar windig, wird aber wärmer mit 17 bis 25 Grad. Es ist sonniger und es wird dann auch meistens trocken sein. Nur morgen früh und morgen Vormittag wird es streckenweise noch mal ein bisschen öfter regnen. Diese Regenzellen, die sollten morgen bis morgen Mittag so über den Südosten Bayerns abgezogen sein.
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3: Um 10:04 die A8 München Richtung Salzburg zwischen Hofoldinger Forst und Holzkirchen. 6 Kilometer Stau. Bitte Vorsicht, da ist die Fahrbahn stark verschmutzt. Momentan kostet euch das alles eine halbe Stunde. Und die A9 Nürnberg Richtung München in Höhe Ingolstadt Nord. Ein Unfall auf der linken Spur. Auch die Beschleunigungsspur ist gesperrt. Es staut sich ab Lending. Immer noch ein Zeitverlust von 20 Minuten. Gute Fahrt.
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7: Und hier ist euer Vormittag mit Claudia Conrad.
3: Und da kommt sie wieder raus, die WM-Deko aus dem Keller bei vielen von uns und die Trikots. Und da gibt's die richtig teuren und die anderen. Die haben auch ein offizielles DFB-Logo drauf, aber sind deutlich günstiger. Wie geht das denn? Und was taugen die? Da schauen wir gleich mal drauf. Aber jetzt erstmal Bibi Rexha und New Religion.

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1: Michael Schulte, Lovesick.

0: Das ist Michael Schulte und Love Sick in Bayern 3 an diesem Freitagvormittag. Es ist 14 Minuten nach 10. Also ich finde, Viertel nach 10 ist immer so eine Sache. Ist das jetzt noch morgen oder ist das schon Vormittag? Wir sind irgendwo in der Mitte, oder? Viele von euch haben Deutschland-Trikots. Ich habe gestern bei der Eröffnung und auch bei unseren Spielern, die man da schon gesehen hat, dieses schöne Power Green heißt das. Dieses Trikot, wo unten so ein Türkis, aber es ist bestimmt wieder die falsche Bezeichnung. Also grün-Türkis. Finde ich richtig schön, ne? Und diese Trikots, die gibt es jetzt natürlich überall. Mit diesen Dingern macht die Fußballwelt natürlich den allergrößten Merchandise-Umsatz, noch vor Schals, Fahnen und Mützen. Und wenn ihr jetzt im Netz was bestellt oder vielleicht auch in einem Discounter mal seid, dann seht ihr dort Trikots. Manches sind Nachbildungen, einige sind deutlich billiger. Und die ARD-Verbraucherredaktion hat mal mit Chemikern und Bekleidungsexperten gesprochen und Fußballer und die mal gebeten, sich die mal anzuschauen, die Sachen und die Dinge unter die Lupe zu nehmen. Anja Dobronski, was haben denn die Textilspezialisten da so festgestellt?
1: Ja, die Tester von der Hochschule für Technik und Wirtschaft haben 4 Shirts geprüft. 2 Originale von Adidas, die haben 100 und 150 Euro gekostet. Und dann noch 2 Nachbildungen für 66 und 20 Euro. Die Prüfer haben sich jetzt den Schnitt, die Nähte und die Farben angesehen und festgestellt, dass die Originale etwas sauberer gearbeitet sind. Zum Beispiel an den Ärmeln. Hier sind die Abschlüsse nämlich gerade. Und das Garn, mit dem die Nähte gemacht sind, hat dieselbe Farbe wie der umliegende Stoff. Bei den günstigen Shirts sind die Nähte immer weiß und damit deutlicher zu sehen. Nachdem die Trikots 20 Mal in der Waschmaschine waren, haben die Experten sie sich noch einmal angeschaut. Und dabei zeigte sich, dass die Farben bei den Billigtrikots ein bisschen ineinander verlaufen waren. Und die aufgeklebten Sterne, die fingen an, sich an den Ecken abzulösen. Letzteres allerdings auch bei einem der teuren Trikots. Das Fazit der beiden Tester war dennoch, Laien können den Unterschied zwischen Original und Nachbildung eigentlich nur sehr schwer erkennen. Und die Qualität der Billigtrikots war durchaus akzeptabel.
0: Okay, das sind ja also jetzt, wenn wir das Trikot anhaben und auf der Couch sitzen. Aber wie schlagen sich diese Shirts denn dann in der Praxis, also auf dem Fußballplatz?
1: Also 4 Fußballer haben sie ein Training lang getragen und dabei haben sie keine großen Unterschiede zwischen Original- und Billigvariante festgestellt. Die Shirts trugen sich angenehm und transportierten den Schweiß gut ab, sagten die Spieler. Und auch das Labor, das die Shirts auf Schadstoffe wie Formaldehyd, Schwermetalle, toxische Halbmetalle und Weichmacher untersucht hat, hat nirgends Konzentrationen über den erlaubten Grenzwerten gefunden.
0: Aber das ist eine gute Nachricht. Vielen Dank an Anja Dobrodinski. Das ist doch mal schön, ne? Also dass da keine Chemikalien rauskommen. Und wir sitzen ja in der Regel tatsächlich meistens auf der Couch mit dem Ding. Also viel Spaß mit eurem Deutschland-Trikot, dass er jetzt wieder raus darf. Hier ist Nina Tschuba und Fata Morgana in Bayern 3. Ich

Jetzt nochmal ein Geisterfahrer. Auf der B85 Kam Amberg zwischen Wetterfeld und Roding kommt euch ein Geisterfahrer entgegen. Bitte fahrt in beiden Richtungen ganz, ganz vorsichtig, nicht nebeneinander und überholt nicht. Ein Geisterfahrer auf der B85 Kam Amberg zwischen Wetterfeld und Roding.

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Und hier nochmal der Geisterfahrer auf der B85 Cham-Amberg. Der fährt jetzt zwischen Knoten Cham-West und Roding-Altenkreid. Dort kommt euch dieser Geisterfahrer entgegen. Bitte fahrt in beiden Richtungen ganz vorsichtig, nicht nebeneinander und überholt nicht. Wir melden uns, wenn die Gefahr nicht mehr besteht. Geisterfahrer auf der B85 Cham-Amberg zwischen Knoten Cham-West und Roding-Altenkreid.

Hier ist Bahn 3, 11:04 und jetzt Entwarnung für die B85 Kam Amberg zwischen Knoten Kam West und Rodigen Altenkreid. Die Geisterfahrermeldung ist aufgehoben. Gute Fahrt!

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8: Regen, Wind, grau in grau. Das ist das Freitagswetter bei maximal 13 bis 19 Grad. Das Wochenende bleibt zwar windig, wird aber wärmer mit 17 bis 25 Grad und sonniger. Und es wird auch meistens trocken sein.
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8: Um 11:05 die A8 München Richtung Salzburg. Zwischen dem Hoferdinger Forst und Holzkirchen 6 Kilometer Stau. Da ist die Fahrbahn auch ganz schön dreckig und der Zeitverlust eine halbe Stunde. Gute Fahrt.
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0: Jason Derulo in my hand in Bayern 3 und in vielen Köpfen ist die WM. Am Sonntag geht's endlich los für unsere deutschen Jungs. Und habt ihr schon ein bisschen was mitbekommen von Tierorakeln? Die gehören ja schon auch einfach dazu, oder? Und jetzt, wo so viele Länder da dabei sind, sind auch natürlich unterschiedliche Tiere in unterschiedlichen Ländern, in unterschiedlichen Größen. Also in Brasilien zum Beispiel, da besteht das WM-Orakel aus Haien. Kann man machen. Ja, in Mexiko sind es Kapibaras. Habt ihr die schon mal gesehen? Man nennt die auch Wasserschweine, so ganz gemütliche Tiere. Die sehen irgendwie aus wie so riesig groß reingefotoshoppte Nagetiere. Sie sind tatsächlich die größten heute lebenden Nagetiere der Welt. Die machen das dort. In Deutschland haben wir einen kleinen Zoo schon, der da irgendwie... Es gibt Orakel von Stinktieren, Ziegen, Ameisenbären. Vorher haben wir über Haie gesprochen und über Kapibaras. Bei uns sind es halt Ziegen und Ameisenbären. So ist es halt in Deutschland. Bunte Papageien haben wir auch noch. Und im Zoo in Neunkirchen im Saarland sind es Lemuren. Ich liebe Lemuren, die sind so niedlich. Und die hängen dort so Futterketten hin. Also einmal links Deutschland, rechts in dem Fall jetzt Curaçao. Und dann wird unten eine Futterkette hingehängt. Und dann gucken die, was fressen die zuerst. Was weggefressen wird, gewinnt Marieke von den Lemuren.
1: Die Deutschlandkette ist schon komplett abgefressen. Curaçao hängt immer noch da, also sieht sehr gut aus für Deutschland.
0: Der Drops ist gelutscht, Leute, brauchen wir gar nicht schauen. Also Deutschland gewinnt gegen Curaçao. Alles andere wäre eine Überraschung, sagen wir es mal so, ne? Mal gucken, was die Lemuren dann beim nächsten Spiel sagen. Und die hier, die haben gestern sehr, sehr, sehr, sehr erfolgreich die Allianz Arena gerockt in der neuen Besetzung. Alle waren begeistert. Hier ist Linkin Park in Bayern 3, Up From The Bottom.

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0: So starten wir gleich durch nachher in der nächsten Stunde. Das ist Sarah Larsson und Lush Life. Dann schon auf dem Weg in eure Mittagspause. Aber jetzt erstmal alles, was wichtig ist an diesem Freitag.
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13: Um 11 Uhr mit Susan Falkenstein. Die geplante Gesundheitsreform von Ministerin Warken bleibt umstritten. Vorhin hat der Bundestag zum ersten Mal darüber beraten und Warken betonte dabei, die Reform sei unausweichlich und fair.
14: Unser Gesetz verlangt allen etwas ab, von niemandem aber Unzumutbares. Die Regelungen sind sozialverträglich. Alle Beteiligten im Gesundheitswesen leisten einen Beitrag, denn alle profitieren auch langfristig von einer nachhaltigen Finanzierung.
13: Der Grünen-Abgeordnete Dahmen kritisierte die Gesundheitsreform als unwirksam und unsozial.
15: Was Sie hier vorlegen, ist kein zielgerichtetes Sparpaket in einem zweifelsfrei teuren Gesundheitswesen. Es ist ein Kürzungskahlschlag mitten hinein in die Versorgung.
13: Das finden auch die Krankenhäuser. Sie schließen deshalb symbolisch stundenweise ihre Haupteingänge bis 13 Uhr. Heute dauert die Aktion, an der sich auch Kliniken in ganz Bayern beteiligen. Neben der Krankenversicherung soll ja bald auch die Rente reformiert werden und da wird in der CSU jetzt auch die Mütterrente in Frage gestellt. Pikant ist das, weil die Mütterrente ein Herzensprojekt von Parteichef Söder ist. Doch der Günzburger Landsrat Hans Reichert, der auch im CSU-Präsidium sitzt, sagt:
16: Die Bereitschaft, vielleicht für uns heilige Kühe wie die Mütterrente zu opfern, um das große Ganze tatsächlich zu erreichen. Denn wir brauchen leistungsfähige Sozialsysteme, wir brauchen einfach jetzt Reformen und dann muss jeder seinen Beitrag leisten.
13: Auf Druck von Söder hat die schwarz-rote Regierung die Ausweitung der Mütterrente in den Koalitionsvertrag geschrieben. Immer weniger Menschen ohne gültige Papiere reisen in die EU ein. Laut der Grenzschutzagentur Frontex sind dieses Jahr bislang 39.000 Menschen illegal hierher gekommen. Das waren 40% weniger als vor einem Jahr. Seit Mitternacht gilt in der EU ein schärferes Asylsystem. Jetzt soll schneller entschieden werden, ob ein Flüchtling ein Recht auf Asyl hat. Und wenn nicht, soll schneller abgeschoben werden. Zu dem Buckelwal, der Millionen Menschen beschäftigt hat, gibt es neue Erkenntnisse. Mecklenburg-Vorpommerns Umweltminister Backhaus hat mitgeteilt, das riesige Meerestier habe etwas länger gelebt als angenommen, nämlich bis zum 6. oder 7. Mai. Darauf weisen die frisch ausgewerteten Daten des Waltrackers hin. Das Tier war nach einer umstrittenen Schleppaktion am 2. Mai freigesetzt und später vor der dänischen Insel Anholt tot entdeckt worden. Den Auftaktsieg von Co-Gastgeber Mexiko bei der Fußball-WM gegen Südafrika haben rund 10 Millionen Fans in Deutschland im ZDF verfolgt. In der Nacht hat dann noch Südkorea gegen Tschechien gewonnen. Heute steigt Mitgastgeber Kanada ins Turnier ein. Um 21 Uhr ist Anpfiff für das Spiel gegen Bosnien-Herzegowina. Davor gibt es in Toronto die zweite Eröffnungsshow dieser WM.
5: Es ist 11.03 Uhr.
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5: Also es ist heute das Gegenteil von trocken. Das regnet heute so eigentlich den ganzen Tag vor sich hin, mal ordentlich, mal sanft, mit eher nur kurzen Regenpausen. Diese Regenaktion ist ziemlich sommerfrisch, 13 bis 19 Grad. Damit haben wir den 20er knapp verpasst. Den sacken wir am Wochenende meist recht lässig ein mit 17 bis 25 Grad. Sonniger wird es Gott sei Dank auch. Und wenn die Regensache dann morgen früh und morgen Vormittag abgezogen ist, dann wird es auch meistens trocken bleiben.
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5: A8 München Richtung Salzburg zwischen dem Hoferlinger Forst und Holzkirchen. 9 Kilometer Stau. Da ist die Fahrbahn ziemlich verschmutzt. Passt bitte auf. Und der Zeitverlust aktuell eine Dreiviertelstunde. Gute Fahrt.
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5: Haben Kartoffeln und Wirsing was auf einer Pizza verloren? Das überlasse ich jetzt mal euch, wie ihr das empfindet. Aber mit der Kombi kannst du Pizza-Weltmeister werden. Da reden wir gleich drüber hier in Bayern 3. Aber jetzt erstmal Sarah Larsson.

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0: Ja, Olivia Rodrigo und Drop Dead in Bayern 3. Viertel nach elf ist es hier an diesem Vormittag. Und mir war bis jetzt gar nicht klar, dass es den Titel Pizza-Weltmeister überhaupt gibt. Ja, aber wenn, dann hätte ich ihn vielleicht nach Neapel getan oder Rom oder vielleicht auch noch New York. Aber der neue Pizza-Weltmeister kommt aus Deutschland. Lorenzo Parotta, genauer gesagt aus Ludwigshafen. Der ist jetzt Pizza-Weltmeister. 24 Jahre alt, hat die Jury mit einer tollen, also wie ich finde, tollen Kreation überzeugt. Lila Kartoffelcreme, frittierter Wirsing, Thunfisch-Tatar und Pinienkerne. Das Ganze abgerundet mit Zitronenkaviar. Also ich finde das richtig gut. Aber wir haben im Team drüber geredet. Einige finden, was soll Kartoffel auf der Pizza? Aber ich finde, da gibt's ja irgendwie keine Verbote, ne? Ist doch cool. Wenn ihr auch auf bisschen ungewöhnlichere Pizzakombis steht, ich habe euch mal die Taco-Pizza auf unsere Homepage gestellt, bayern3.de. Ihr kennt doch diesen Croissant-Teig, wo du so die Dose aufknackst und dann hast du so Teigdreiecke vor dir. Und genau diese Teigdreiecke sind die Pizzagrundlage. Also schon gleich in der richtigen Form für die einzelnen Portionen. Und da kommen dann auch noch Crème fraîche drauf und Hackfleisch und Frühlingszwiebeln und Cheddar und sowas alles. Wie es genau geht, guckt es euch mal an auf bayern3.de. Und wenn ihr jetzt sagt, geh mir weg mit der Pizza heute, da habe ich ja gar keinen Bock drauf, mir ist heute nach was Süßem oder nach was Kaltem, dann kommt zu uns in die Was koche ich heute Facebook-Gruppe. Über 80.000 Menschen sind wir da und irgendjemand hat immer eine gute Idee. Viel Spaß beim Stöbern.
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8: Mal schnörl, mal heftig, mal nieselig. Wir sehen Regen heute in den verschiedensten Darstellungsformen. Aber das ist quasi dann auch die einzige Abwechslung. Bei maximal 13 bis 19 Grad. Das Wochenende macht wieder mehr Spaß bei 17 bis 25 Grad. Und sonniger wird's auch.
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8: Um eine Minute nach 11:30 die A8 München Richtung Salzburg. Zwischen dem Kreuz München Süd und Holzkirchen 6 Kilometer Stau. Immer noch auf einer stark verschmutzten Fahrbahn. 20 Minuten dauert es länger. A93 Regensburg Richtung Weiden. Zwischen Schwandorf Süd und Schwandorf Mitte 6 Kilometer Stau. Da ist eine Baustelle. 20 Minuten dauert es länger. Und die A93 Weiden Richtung Hof. Zwischen Selb Nord und Schönwald. Behinderung nach einem Unfall. Der Beschleunigungsstreifen ist blockiert. Gute Fahrt.
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Sean Paul zusammen mit Kesha Cole, Give It Up To Me, um 18 Minuten, gleich 17 Minuten vor 12. Und ja, wir gucken auf die WM, auf die Fußball-WM, aber es gibt noch viele andere Weltmeisterschaften. Wir haben eben schon von der Pizza-Weltmeisterschaft gehört und es gibt auch, ich weiß nicht, ob ihr davon schon mal was gehört habt, eine Nasen-WM. Ja, also nicht, wer ist die größte Nase bei euch im Job, sondern die wirklich das der Riechzinken im Gesicht. Und diese Nasen-WM findet statt in Langenbruck im Landkreis Pfaffenhofen. Da geht das morgen los und gesucht wird, überraschenderweise bei einer Nasen-WM, die weltweit größte Nase. Der Nasenclub Langenbruck ist Ausrichter. Und wer da Mitglied werden will, der muss das Mindestmaß von 6 cm Länge oder 4 cm Breite haben bei seiner Nase. Ja, da muss ja alle seine Ordnung haben. Wir sprechen in Update mit einer Nasenexpertin, wie man das Maximum an Länge aus seiner Nase rausholt. Ich möchte das nochmal betonen, wie man das Maximum an Länge aus seiner Nase rausholt und nicht, wie man das Maximum aus seiner Nase rausholt. Aber ich denke, Sebastian Schaffstein wird diese Feinheiten im Griff haben. Gleich ab 12 in Update. Viel Spaß dabei. Hier ist Dermot Kennedy und Kiss Me.

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6: Damit gehen wir gleich in die nächste Stunde. Hug yourself. Kamerad. Und jetzt erstmal alles, was wichtig ist an diesem Freitagmittag.
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8: Um 12 Uhr mit Susan Falkenstein. Wer gerade jemanden im Krankenhaus in Bayern besuchen will, steht möglicherweise vor einem verschlossenen Haupteingang. Damit machen Mitarbeiter und Betreiber ihrem Unmut über die geplante Reform für Kliniken Luft. Bis 13 Uhr soll die Protestaktion gehen, berichtet Christina Küffner.
9: Die Versorgung läuft aber ganz normal weiter und auch vor der Tür muss niemand bleiben. Besucherinnen und Besucher können Nebeneingänge benutzen, teilt zum Beispiel das Klinikum Bamberg mit, das sich an der Aktion beteiligt. Auch das Klinikum Bayreuth Fürth oder der Klinikverbund an Regiomed sind dabei. Aus ihrer Sicht haben die geplanten Kürzungen gravierende Folgen für das Versorgungsangebot. Mit dem sogenannten Beitragsstabilisierungsgesetz sollen die Lücken in der gesetzlichen Krankenversicherung ausgeglichen werden.
8: Über die Gesundheitsreform, die auch die Kliniken betrifft, haben vorhin die Abgeordneten im Bundestag beraten. Heftiges Streitthema sind die Pläne von Gesundheitsministerin Warken für die gesetzlichen Krankenversicherungen gewesen. Hauptstadtkorrespondent Uwe Berndt in Berlin hat die Debatte verfolgt.
10: Warken verteidigte, dass zum Beispiel die beitragsfreie Mitversicherung von Ehepartnern eingeschränkt wird und dass die Zuzahlung zu Medikamenten für die Patienten weiter steigen soll. Das Gesetz verlange allen Gruppen etwas ab, aber niemanden etwas Unzumutbares. Die Oppositionsparteien kritisieren diese Kürzungen scharf. Für die Grünen ist es ein Kahlschlag, der die Finanzierungsprobleme nicht löst. Die AfD fordert mehr Steuergeld zur Finanzierung der gesetzlichen Krankenkassen und die Linken eine solidarische Bürgerversicherung für alle.
8: Der Hamburger Flughafen ist am Vormittag vorübergehend geräumt worden. Die Bundespolizei sprach von einer polizeilichen Lage und sperrte den Sicherheitsbereich ab. Sämtliche Abflüge wurden gestrichen. Selbst Passagiere, die schon im Flieger saßen, mussten ihre Maschinen wieder verlassen. Inzwischen gibt es Entwarnung. Und wie der NDR berichtet, hat jemand versehentlich offenbar einen Notschalter betätigt. Auf der Bahnstrecke zwischen Stuttgart und Nürnberg kommt es momentan zu Behinderungen. Züge werden umgeleitet, mehrere Haltestellen entfallen. Der Grund ist ein Unfall bei Schwäbisch Gmünd. Dort hat am Morgen ein Intercity eine Oberleitung abgerissen. Laut Bundespolizei saßen die rund 50 Fahrgäste mehr als 2 Stunden fest und wurden dann mit Bussen weitertransportiert. Verletzt wurde niemand. Wie es zu dem Unfall kam und wann die Strecke wieder freigegeben werden kann, ist momentan noch unklar.
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8: Produktpiraten wollten offenbar massenhaft gefälschte Fanartikel in den WM-Ländern Mexiko, Kanada und USA verkaufen. Zollfahnder haben in Hongkong rund 230.000 solcher Trikots, Fußbälle und Fußballschuhe sichergestellt. Manche davon seien täuschend echte Nachahmungen der Originale, berichtete der Zoll. Bei den Trikots aber könnten Käufer an der Druckqualität erkennen, ob es ein Original sei. Denn der Aufdruck der Fälschungen wirke im Licht grob. Die Zeit, es ist 12:03 Uhr.
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12: Das Wetter pustet heute nochmal so richtig durch und dann kann es am Wochenende wieder sonniger und auch wärmer werden. Ja, der Regen zieht sich jetzt am Nachmittag und Abend noch weiter durch Bayern. Pausen gibt es, sind aber eben nur Pausen. Trocken wird es dann morgen, wenn nämlich der letzte Regen am Vormittag abgezogen ist und die Wolken danach im kräftigen Wind auflockern. Temperaturen heute 13 bis 18 Grad, morgen 19 bis 25 Grad, also spürbar wärmer. Sonntag wieder ein bisschen kühler, vielleicht ist in Franken auch mal ein Schauer dabei.
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11: Die A7 Füssen Richtung Ulm zwischen Altenstadt an der Iller und dem Dreieck Hittistetten gibt es stockenden Verkehr. Das dauert hier eine Viertelstunde länger. A8 Salzburg Richtung München zwischen Holzkirchen und dem Kreuz München Süd stockender Verkehr. Auch hier eine Viertelstunde plus. A9 München Richtung Nürnberg zwischen Langenbruck und Denkendorf 18 Kilometer Stau. Stockender Verkehr. 30 Minuten seid ihr länger unterwegs. 20 Minuten mehr Zeit einplanen. Gerade auf der A93 Regensburg Richtung Weiden. Zwischen Schwandorf Süd und Schwandorf Nord hier gibt es 6 Kilometer der Stau an einer Baustelle. Die A93 habe ich noch. Weiden Richtung Hof zwischen Selb Nord und Schönwald. Behinderungen nach einem Unfall. Der Beschleunigungsstreifen ist an dieser Stelle blockiert. Kommt gut an.
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11: Mit einem wunderschönen vollen Rundumschlag für euch heute. Wir haben dabei die WM-Eröffnungsfeier, die kaum jemand komplett gesehen hat. Wir haben dabei die Weltmeisterschaft der größten Nasen, das ist wirklich kein Gag, die gibt's hier in Bayern. Und Weißwurst mit unkonventionellem Inhalt, alles jetzt in Bayern 3.

0: Miles Smith und Stargazing, hier ist Bayern 3 und jetzt ist das Ding offiziell eröffnet.
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0: Gestern großer Auftakt, große Eröffnungsfeier, ein Mega-Spektakel, von dem viele Leute nichts mitbekommen haben, zumindest die ersten 7 Minuten, wenn sie im ZDF das Ganze verfolgt haben, weil das ZDF ist ja irgendwie zu spät eingestiegen. Was war da los? Wir fragen nach bei unserem WM-Reporter Martin Roschitz in unserem ARD-Studio in den USA. Also was war da?
2: Ja, das ZDF hat den Auftakt tatsächlich so ein bisschen verpennt und das hat natürlich für Ärger bei den Fans gesorgt, weil die natürlich die große Show auch sehen wollten. Ja, da ist ja auch einiges geboten worden mit Shakira, mit dem WM-Pokal, der präsentiert wurde, und das ZDF hat sich dann so ein bisschen verquatscht, da hat die ein oder andere Schalte nicht geklappt und deswegen waren die dann mal Magenta geschaut haben, in diesem Fall besser bedient gewesen.
0: Was haben wir denn genau verpasst von der Show?
2: Ja, das war ein total stimmungsvoller WM-Auftakt in Mexiko-Stadt. Schon die Eröffnungsfeier war echt eine Vollgasveranstaltung. Wir haben Feuerwerk gesehen in den mexikanischen Landesfarben. Wir haben Live-Auftritte gesehen. Shakira, Burner Boy mit dem offiziellen WM-Song Die Die. Dann gab es ja noch ein Fußballspiel, was jetzt nicht ganz so toll war, mit 3 roten Karten und wenig Tempo. Christoph Kramer im ZDF, da waren sie wieder gut, hat gesagt, das war eher so ein Benefit-Spiel. Aber insgesamt alle, die da waren, auch unsere Reporter, die uns das nochmal geschildert haben, haben echt gesagt, boah, das war einfach echt geil, weil die Fans natürlich auch voll mitgegangen sind und das 2:0 hat ihnen natürlich nochmal in die Karten gespielt. Ich glaube, die WM-Spiele in Mexiko werden auch wirklich stimmungsvoll sein. Auch Guadalajara, das Spiel war richtig toll.
0: Auf jeden Fall werden sie sehr stimmungsvoll sein, wenn die jedes Mal, wenn Mexiko ein Tor macht, auch wieder diese lustige mexikanische Tormelodie einspielen. Die hat mir persönlich ja sehr gut gefallen. Lass uns eben noch auf heute schauen. Kanada startet rein als zweiter Gastgeber. Die machen auch eine kleine Eröffnungsfeier. Ich hoffe, davon sehen wir diesmal etwas mehr, vielleicht mal die ganze. Und dann gibt's das Spiel gegen Bosnien-Herzegowina. Wer macht da das Rennen?
2: Das könnte Bosnien-Herzegowina machen, das Team von Sergej Barbares, der Ex-HSV-Profi, der viel Erfolg hat, Italien ja ausgeschaltet hat in den WM-Playoffs. Und in Kanada ist die Stimmung natürlich auch richtig gut, muss man sagen. Außer, dass der Roadrunner kaum zu ersetzen ist, nämlich Alphonso Davies vom FC Bayern, Linksverteidiger. Er hat den Wettlauf gegen die Zeit verloren, seinen Oberschenkel nicht in den Griff bekommen. Und das ist natürlich ein herber Verlust für die Kanadier. Aber neben den sportlichen Ambitionen wollen die Kanadier eben auch einen atmosphärischen Gegenentwurf liefern zum ungeliebten Nachbarn USA. Hier soll die Welt tatsächlich zu Gast bei Freunden sein. Alanis Morissette singt übrigens die Nationalhymne und Michael Bublé, den kennen wir auch alle von Weihnachten, jedes Jahr immer wieder, ist diesmal auch im Sommer aktiv.
0: Schön, ja. Ich freue mich schon sehr auf It's Beginning to Look a Lot Like Championship. Mal gucken. Martin Roschitz, danke dir für die Infos vor der Eröffnungsfeier heute von Gastgeber Nummer 2 von Kanada bei der Fußballweltmeisterschaft 2026.
1: Tschüss. 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

0: Joe und End of Beginning, hier ist Bayern 3, hier ist Update. Und ich weiß bei dem Thema, was ich hier gleich aufmache, es wird nur zwei Meinungen geben. Die eine Seite wird sagen, ja mein Gott, also ja, warum denn nicht? Und die andere Seite wird sagen, was? Was macht ihr mit unserer bayerischen Weißwurst? Ihr packt da Insekten rein? Ihr kommt in die Hölle! Tut mir leid, aber es ist wirklich so. Also, ich kann mir vorstellen, dass viele sagen, das ist doch Blasphemie. In die Weißwurst gehört nun mal einfach nur Fleisch rein und keine Insekten. Aber Fakt ist natürlich auch, wie mit allen Dingen, die lecker schmecken, wenn man zu viel davon isst, ist es nicht wahnsinnig gesund. Deswegen forschen gerade ein paar Menschen im Freistaat dran, wie können wir die Weißwurst gesünder machen. Eine Idee ist, wir packen nicht mehr Fleisch rein, sondern Insektenmehl. Unsere Reporterin Christina Kreuzer war im Labor am Campus in Kulmbach und hat sich diese Insektenweißwürste zumindest mal angeschaut.
1: Von der Konsistenz sind die ähnlich.
2: Erik Ronkühle steht in der Fachschule für Lebensmitteltechnik in Kulmbach vor einem Edelstahltisch. Der Student hat seinen Laborkittel gegen die weiße Hygienekleidung samt Haarnetz getauscht und formt Weißwürste aus dem Wurstbret, das aus einem Fleischwolf kommt. Zugegeben, mit ihrem Grauschimmer erinnern die Würste vor ihm eher an eine Leberwurst. Aber die Farbe spielt aktuell noch keine Rolle, denn hier geht es vielmehr um die Inhaltsstoffe.
1: Wir versuchen, das Nutri-Score zu verbessern, indem wir das Fettanteil verringern und die Proteingehalt erhöhen, um eine gesündere und nachhaltigeres Produkt zu haben.
2: Und das wird durch Mehlwürmer erreicht, verarbeitet zu Pulver, das zu den üblichen Weißwurstzutaten wie Fett, Fleisch und Gewürzen gemischt wird. So entsteht eine Hybridwurst. Seit knapp einem halben Jahr tüftelt ein Team aus wissenschaftlichen Mitarbeitern der Uni Bayreuth daran, wie sie Insekten in bekannte Lebensmittel integrieren können.
3: Weil wir in 50 Jahren die Weltbevölkerung nicht mehr so ernähren können, wie wir es im Moment tun.
2: Sagt Janine Henkel-Oberländer, Lehrstuhlinhaberin für Biochemie der Ernährung am Campus Kulmbach. Essbare Insekten sind eine klimafreundliche Alternative zu konventionellen Fleischprodukten aus der Massentierhaltung. Die Akzeptanz in der westeuropäischen Gesellschaft allerdings noch gering. Die Hemmschwelle ist hoch. Das will das Forscherteam gerne ändern. Immer wieder werden Geruch, Geschmack, Konsistenz und Aussehen mit unbeteiligten Kollegen am Lehrstuhl getestet. Und die ersten Reaktionen?
4: Ich muss sagen, das war alles super, super lecker.
5: Ja, man muss sich dann halt ein bisschen reindenken in so ein anderes Geschmacksuniversum. Aber das Insekt ist mir eigentlich völlig egal.
0: Naja, okay, also es wird noch ein bisschen dauern, bis wir dann eine Hybrid-Fleisch-Insektenwurst auch beim Metzger um die Ecke kaufen können. Im Test überzeugt sie anscheinend schon viele Leute. Ich muss ja sagen, wenn der Geschmack stimmt, dann nehme ich auch Insekten in der Wurst. Aber Geschmack muss halt stimmen, ansonsten sage ich nein, danke. Hier ist Bayern 3.

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12: Und hier ist Thomas Anzenhofer.
13: Auch am Nachmittag kann der Regenschirm zeigen, ob er es wirklich noch drauf hat. Es bleibt nämlich nass, wobei es schon ab und zu auch mal eine Pause gibt. In Franken eher mal, an den Alpen seltener. 13 bis 18 Grad werden es noch. Morgen zieht dann der letzte Regen am Vormittag ab und es lockert auf. Es wird auch sonnig und warm, 19 bis 25 Grad, aber halt auch recht windig. Sonntag dann wieder mehr Wolken und vielleicht auch mal ein Schauer in Franken dabei. Unterm Strich aber trotzdem angenehm und schön bei 17 bis 24 Grad. Und auch nicht mehr so windig.
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12: Um 12.31 Uhr die A3 Würzburg Richtung Nürnberg. Zwischen Schlüsselfeld und Höchstadt Nord gibt es 3 Kilometer Stau wegen Bergungsarbeiten. Das dauert eine Viertelstunde länger. Viertelstunde plus auch auf der A7 Füssen Richtung Ulm. Zwischen Illertissen und dem Dreieck Kittistetten stocken der Verkehr. Dann die A7 Fulda Richtung Würzburg. Zwischen Dreieck Fulda und Bad Brückenau-Wildflecken 6 Kilometer Stau wegen Bauarbeiten. Hier halbe Stunde plus. A7 Würzburg Richtung Ulm. Zwischen Feuchtwangen West und Dinkelsbühl-Fichtenau. Hier gibt es einen Unfall auf der rechten Spur. A8 Salzburg Richtung München, zwischen Bayern und dem Kreuz München Süd, immer wieder stockender Verkehr, Viertelstunde dauert es hier länger. Die A9 München Richtung Nürnberg, zwischen Langenbruck und Denkendorf 18 Kilometer Stau und stockender Verkehr 30 Minuten extra. Dann eine Zeitverzögerung auf der A93 von 20 Minuten, Regensburg Richtung Weiden, zwischen Schwandorf Süd und Schwandorf Nord, 6 Kilometer Stau hier an einer Baustelle. Und die A93 noch Regensburg Richtung Weiden, zwischen Schwandorf Süd und Schwandorf Nord, 7 Kilometer Stau an einer Baustelle. 25 Minuten dauert es hier länger. Kommt gut und sicher an.
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0: Miley Cyrus und End of the World. Hier ist Bayern 3 Update. Hey, Shoutout geht raus an dieser Stelle an alle, die regelmäßig sagen, ich gehe Blut spenden, um vielleicht so anderen Menschen das Leben nicht nur enorm zu vereinfachen, sondern eventuell auch zu retten. Sonntag ist Weltblutspendetag und eine von den Menschen, die wahnsinnig davon profitiert, dass andere Menschen immer wieder sagen, ich gebe von meinem Blut ein bisschen was her, das ist Jana, 13 Jahre alt, die hat eine seltene Blutkrankheit und braucht deswegen wirklich regelmäßig Bluttransfusionen. Super wichtig. Unser Reporter Norbert Kunze hat sie besucht und ihm hat sie ihren ganz großen Traum verraten, der für viele andere Kinder eigentlich total normal klingt.
1: Ich wünsche mir, dass ich im Januar auf Klassenfahrt mit kann und bisher hat es noch nie für mich geklappt.
2: Einmal auf Klassenfahrt, das ist der große Traum von Jana.
3: Für deine Klassenfahrt, dass wir das hinkriegen, dass das vom Rhythmus her passt und dass du nicht vielleicht doch da bleiben musst.
2: Alle paar Wochen muss sie zur Transfusion frischen Blutes in ein Krankenhaus, denn ihr Knochenmark bildet keine eigenen roten Blutkörperchen.
4: Ich bin sehr müde und schlapp einfach. Also meine Lippen werden halt ein bisschen blasser und generell auch meine Augen und ich sehe aus wie eine Giraffe.
2: Für Jana und andere Betroffene ist der Weltblutspendetag lebenswichtig. Es sind in Deutschland nur wenige hundert Menschen, die unter DBA leiden, doch sie benötigen möglichst junges, sprich frisches Blut, dauerhaft, immer wieder.
5: Ich halte gerne, wie immer.
6: Bin ja super eingespielt und Mama hält die Hand.
4: Sie sind soweit?
6: Ja.
4: Eins, zwei, drei, nix. Es ist drinnen.
6: Alles gut, hat geklappt.
2: Die Phasen, in denen es Jana richtig gut geht, sind recht kurz. Der Alltag ist darauf abgestimmt, die Familie lebt im Rhythmus der Termine, an denen sie sich, wie sie selbst sagt, wieder betanken lässt.
4: Also nach der Transfusion ist es am besten, weil da fühle ich mich einfach super gut, nicht schlapp auf jeden Fall. So ab der dritten Woche merkt man dann schon, dass es jetzt langsam wieder auf die Transfusion zugeht. Und ab der vierten Woche, da freue ich mich einfach nur drauf, wenn ich Blut bekomme.
2: Ein tapferes, trotz der Umstände fröhliches und äußerst beliebtes Mädchen in ihrer Schulklasse.
7: Jana muss manchmal stark sein, halt wenn sie das Blut bekommt. Und halt, wenn es ihr jetzt nicht so gut geht oder sie halt schon länger nicht mehr Blut bekommen hat. Trotzdem, dass sie halt einfach rumhüpft, rumläuft und so.
4: Eigentlich merkt man es bei Jana eigentlich nicht und sie ist wirklich ein toller Mensch.
2: Nun also soll es auf Klassenfahrt gehen. Janas sehnlichster Wunsch und sie muss dafür kämpfen, die Anzahl der Blutkörperchen messen lassen und darauf hoffen, dass sie stabil genug sein wird.
4: Ich habe einfach keine Lust, dass man mir das anzieht, weil Mitleid brauche ich nicht, das kriege ich genug. Wenn ich kein Blut mehr bekommen würde, dann würden meine Organe irgendwann nach vielleicht so 10 Wochen komplett also versagen und dann wäre ich halt hin.
0: Also Jana, ich ziehe da echt meinen Hut. Du bist wirklich tough drauf. Und ihr könnt die Story von Jana weiter verfolgen und auch rausfinden, ob sie es geschafft hat, ob ihr Traum in Erfüllung gegangen ist und ob sie mit auf Klassenfahrt gehen konnte. In der ARD Mediathek findet ihr die Doku Storytime, neues Blut, kann Jana mit auf Klassenfahrt. Und ihr könnt das Leben von Jana und von vielen anderen Menschen drauf angehen.

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10: Eines schönen Tages schaute Ed Sheeran auf seine Uhr und dachte sich, Mensch, aus welchem Material besteht das Glas? Und dann kam ihm die Idee. Natürlich, Sapphire gibt's gleich für euch bei Katja Wunderlich. Nach den News jetzt.
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12: Um 13 Uhr mit Susan Falkenstein. Qualifikationen wie Schul- oder Studienabschlüsse könnten künftig durch künstliche Intelligenz an Bedeutung verlieren. Das zeigt eine Umfrage des Münchner IFO-Instituts unter Firmen, die mit KI arbeiten. Jonathan Schulenburg hat sich die Umfrage genauer angeschaut.
13: Jede fünfte Firma, die KI nutzt, sagt, wir könnten Leute mit Fach- oder Hochschulabschluss relativ leicht durch Mitarbeiter ohne Abschluss ersetzen, wenn diese mit KI arbeiten. Etwa 15% meinen sogar, auch Berufserfahrung lasse sich so ausgleichen. Besonders deutlich ist das im Handel. Fast jedes dritte Unternehmen findet Abschlüsse dank KI austauschbar. IFO-Forscherin Anna Ruffert betont, KI verändere die Arbeitswelt radikal, auch wenn Erfahrung schwerer zu ersetzen sei als ein Diplom.
12: Um Frauen zu Hause besser vor Gewalt zu schützen, sollen Täter künftig eine elektronische Fußfessel tragen. Der Bundesrat hat dazu heute ein Gesetz gebilligt. Außerdem soll es verpflichtende Anti-Gewalt-Trainings geben. Wer dagegen verstößt, muss damit rechnen, dass das Höchststrafmaß angehoben wird von 2 auf bis zu 3 Jahre. Seit Mitternacht gilt in der EU ein neues Asylsystem. Damit soll schneller geklärt werden, ob Flüchtlinge ein Recht auf Aufnahme haben. Außerdem sollen die Menschen innerhalb der EU gerechter verteilt werden. Der für Migration zuständige Bundesinnenminister Dobrindt verteidigt die Reform. Aber es gibt auch Kritik, berichtet Jasper Ruppert aus Berlin.
14: Die Menschenrechte seien in Gefahr, argumentieren Grüne und Linke. Sie warnen vor haftähnlichen Zuständen in den geplanten Zentren an den Außengrenzen, in denen auch Familien festgehalten werden könnten. Laut linken Politikerin Clara Bünger ziele die Reform darauf ab, Geflüchtete zu isolieren und unter Druck zu setzen. Auch von der Organisation Pro Asyl und der Evangelischen Kirche kam Kritik.
12: Nach Bayern. Die Winzer hierzulande haben vergangenes Jahr deutlich mehr Wein erzeugt als noch 2024. Laut dem Landesamt für Statistik sind es mehr als 380.000 Hektoliter Wein und Traubenmost gewesen. Ein Plus von 22%. Und auch mit der Qualität sind die Winzer zufrieden. Über die Hälfte sind Weine mit Prädikat, etwa Kabinett, Spätlese oder Auslese. Der bayerische Wein ist vor allem ein fränkischer. Über 96% der Produktion stammen von dort. Der FC Augsburg hat Österreichs Nationalspieler Michael Gregoritsch bis 2027 fest verpflichtet, mit Option auf Verlängerung. Bislang war der Angreifer lediglich ausgeliehen vom dänischen Verein Brøndby. Kilian Medele berichtet aus der Sportredaktion.
15: Gregoritsch hat seit seinem Wechsel in der Winterpause mit 6 Toren und 3 Vorlagen überzeugt. Schon von 2017 bis 2022 spielte er für die Fuggerstädter. Mit nun 35 Bundesliga-Toren im Trikot des FCA fehlen ihm nur noch 2 Treffer auf Rekordtorschütze Alfred Finnbogason. Ich spüre großes Vertrauen und freue mich darauf, auch künftig für den FCA auf dem Platz zu stehen, so Gregoritsch.
12: Die Zeit, es ist 13.03 Uhr.
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12: Ja, was macht das Wetter zum Start ins Wochenende? Thomas Anzenhofer.
16: Der Regen hat sich für heute noch bei uns einquartiert und reißt dann morgen so im Lauf des Vormittags wieder ab. Danach lockert's auf und es wird von Hessen und Baden-Württemberg her schön sonnig, aber auch windig. Die Temperaturen machen dabei einen ordentlichen Sprung nach vorne. Heute 13 bis 18, morgen 19 bis 25 Grad. Sonntag dann leicht kühler wieder mit einigen Wolken zum Sonnenschein, aber es ist kaum ein Schauer dazwischen.
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12: 1:04, die A3 Würzburg Richtung Nürnberg zwischen Schlüsselfeld und Höchstadt Nord. 3 Kilometer Stau wegen Bergungsarbeiten, Zeitverlust 15 Minuten. Die A6 Heilbronn Richtung Nürnberg zwischen Schnelldorf und dem Kreuz Feuchtwangen-Kreilsheim. Ein LKW-Unfall auf der rechten Spur im Baustellenbereich. A7 Füssen Richtung Ulm zwischen Altenstadt an der Iller und dem 3-Kitty-Stetten. 13 Kilometer Stau und stockender Verkehr nach einem Unfall. Zeitverlust hier 20 Minuten. A7 Fulda Richtung Würzburg zwischen dem Dreieck Fulda und Bad Brückenau-Wildflecken. 11 Kilometer Stau wegen Bauarbeiten. Hier dauert es 40 Minuten länger. Die A8 Salzburg Richtung München zwischen Weyern und dem Kreuz München Süd. Immer wieder stockender Verkehr und 20 Minuten. A9 München Richtung Nürnberg zwischen Langenbruck und Denkendorf. 18 Kilometer Stau und stockend. Zeitverlust 15 Minuten. A9 Berlin Richtung Nürnberg zwischen Markt Schorgast und Bad Benneck-Himmelkron. Ein Unfall. Die A93 Regensburg Richtung Weiden zwischen Schwandorf Süd und Schwandorf Nord. 7 Kilometer Stau an einer Baustelle, hier dauert es 15 Minuten länger. Und die A99 Ostumfahrung München Richtung Salzburg am Kreuz München Süd. Ein Unfall mit 3 Fahrzeugen in der Überleitung zur A8 Richtung Salzburg. Eine gute und sichere Fahrt wünsche ich euch.
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12: Und da ist er wieder, unser Lieblingstag, der Fresh Friday. Was soll ich sagen? Die Backstreet Boys und BTS, die erfolgreichsten Boybands der Welt, haben was Neues am Start. Es ist also ein Traumstart ins Wochenende. Das kann man wirklich nur gemeinsam aushalten.

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1: Ray Dalton,

0: Linkin Park, What I've Done in Bayern 3. Ja, gestern und heute ja live in München zu sehen. Und ich glaube, da gab es ein paar ungläubige Gesichter, denn die Frontfrau Emily Armstrong, die war wohl in München an der Eisbachwelle. Auf Instagram hat sie ein paar Fotos mit der Caption Deutsche Vita gepostet. Unter anderem ist ein Video dabei von ihr in einer Lederhose, ein Foto von der Frauenkirche und ein Video von der Eisbachwelle. Krass, oder? Also heute Abend dann nochmal das zweite Konzert in der Allianz Arena in München. Wer von euch hingeht, ganz, ganz viel Spaß. Also ein Highlight jagt das nächste. Die Fußball-WM ist ja phänomenal losgegangen und wir freuen uns auf alles, was da noch kommt. Und Freitagnachmittag schauen wir ja auch immer zusammen mit unserem Bayern 3 Community-Team und jetzt mit Katharina Schlegel eben mal, wie es die Woche so gebracht hat. Und da feiern wir heute euch und eure ganz besonderen Jobs.
1: Ganz genau, wir bekommen jeden Tag super viele Nachrichten aus unserer Community und da sind immer wieder so interessante Jobs mit dabei. Diese Woche hat sich zum Beispiel Verena aus Passau gemeldet, die einfach mit dem Heli unterwegs zu einer Hütte ist, um dort beim Eindecken zu helfen.
2: Wahnsinn.
3: Es ist so, dass wir da jetzt erstmal die Big Packs befüllen. Das sind also große Säcke und die hängt man dann unten beim Heli an die Winde dran. Und der fliegt das Zeug dann raus auf die Hütte und wir fliegen im Heli mit und räumen das dann oben gleich wieder raus.
0: Wahnsinn! Aber klar, irgendwie muss ja alles auf die Hütten kommen und dann wird da einfach mal hingeflogen. So, das war's diese Woche aber noch nicht mit den unterhaltsamen Arbeitsthemen, oder Katharina?
1: Ja, genau. Wir haben nämlich auch über Fails bei der Arbeit gesprochen und da kamen so lustige Stories von euch aus der Community. Stefanie aus Nürnberg hat sich reingemeldet.
4: Habe ich mich vor dem Patienten nach unten gebückt und habe versucht, was aufzuheben. Da platzte die Hose nicht, weil die Hose zu eng gewesen wäre oder ich zu dick, sondern weil die Hose schlicht und ergreifend zu alt war. Ich habe mir aber beim Anziehen gedacht, ja, für den Dienst geht schon noch. Spoiler, es ging natürlich nicht mehr.
1: Das ist so, so fies. Aber solche kleinen Arbeitsfails passieren einfach schneller, als man denkt. Hat auch die Franzi erlebt, die da ein kleines Missverständnis mit ihrem Chef hatte, als etwas nicht ganz so gelaufen ist, wie es sein sollte.
5: Dann habe ich dann ihn angeguckt und habe zu ihm gesagt, meine Güte, welcher Vollidiot war das denn? Und er guckt mich richtig sauer an und sagte, ich.
0: Oh, okay, das kann man ja schon fast als Klassiker bezeichnen. Aber es ist mega, wie viele von euch sich da bei unserem Bayern 3 Community-Team reingemeldet haben. Ihr habt auch einen kuriosen Job oder irgendwas Cooles, Wunderschönes erlebt? Dann meldet euch immer gerne bei unserem Community-Team.

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15: Wer heute ins Krankenhaus wollte, stand womöglich vor einem verschlossenen Haupteingang. Damit haben Mitarbeitende und Betreiber ihren Ärger über die geplante Reform für Kliniken ausgedrückt. Bis vorhin um eins lief die Protestaktion in vielen bayerischen Städten. In einem Brandbrief an Bundesgesundheitsministerin Nina Wagen haben zum Beispiel 40 Klinikchefs aus Schwaben zusammengefasst, welche Schwierigkeiten sie auf sich und Patienten zukommen sehen. Aus Augsburg, Thorsten Tierbach.
16: Besonders kritisch sehen sie die medizinische Versorgung auf dem Land. Die Krankenhäuser warnen vor längeren Wartezeiten, weniger Sprechstunden und Problemen bei der Ausbildung von medizinischem Nachwuchs. Auch die Notfallversorgung und wichtige Investitionen in Medizintechnik zum Beispiel könnten nach Einschätzung der Häuser durch das geplante Beitragssatzstabilisierungsgesetz zusätzlich unter Druck geraten.
15: Im Main in Unterfranken ist im vergangenen Monat ein Toter entdeckt worden. Jetzt ist klar, es ist der seit Anfang Mai vermisste 23-Jährige, der bei Großostheim im Landkreis Aschaffenburg den Fluss durchschwimmen wollte. Das hat die rechtsmedizinische Untersuchung ergeben, so die Polizei. Sie geht von einem Unfall aus. Bayern will bald eigene Satelliten ins All schicken. Laut Finanzminister Albert Füracker soll in den kommenden Wochen eine Trägerrakete von den USA aus 5 Kleinstsatelliten in eine rund 400 Kilometer hohe Umlaufbahn bringen. Von dort aus sollen sie alle 3 Tage Bilder und Daten von Bayern liefern, etwa für Hochwasser- oder Klimaprognosen.
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14: Das passt ja gut. Thomas Anzenhofer.
17: Der Regen zieht am Nachmittag weiter durch Bayern. Er kommt von Norden und bleibt gerne mal an den Alpen länger hängen. Hier also mehr Regen, sonst eher mal eine Pause. Aber weiter eben auch grau und kühl bei 13 bis 18 Grad. Morgen zieht dann der Regen ab. Es wird windig, aber dann am Nachmittag auch schön sonnig und warm bei 19 bis 25 Grad. Sonntag wieder eine Idee kühler, nicht mehr so windig und vielleicht ist in Franken auch mal ein leichter Schauer dabei.
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14: Es ist 13.33 Uhr. Die A3 Würzburg Richtung Nürnberg zwischen Schlüsselfeld und Höchstadt Ost. 10 Kilometer Stau und stockender Verkehr an einer Baustelle. Zeitverlust eine knappe halbe Stunde. Die A7 Füssen Richtung Ulm. Zwischen Altenstadt an der Iller und dem Dreieck die Stetten. 13 Kilometer Stau und stockender Verkehr nach einem Unfall. Der dauert ca. 20 Minuten länger. A7, Fulda Richtung Würzburg, zwischen dem Dreieck Fulda und Bad Brückenau-Wildflecken, 11 Kilometer Stau wegen Bauarbeiten, 40 Minuten. A8, Salzburg Richtung München, zwischen Weihern und dem Kreuz München Süd, immer wieder stockender Verkehr, 20 Minuten. A8, München Richtung Stuttgart, zwischen Ulm West und Hohenstadt, 10 Kilometer Stau, gute halbe Stunde. A9, München Richtung Nürnberg, zwischen Langenbruck und Denkendorf, 18 Kilometer Stau und stockend, gute halbe Stunde. Die A9 Berlin Richtung Nürnberg zwischen Gefrees und dem Dreieck Bayreuth-Kulmbach. 7 Kilometer Stau nach einem Unfall. Hier dauert es eine halbe Stunde länger. A93 Regensburg Richtung Weiden zwischen Schwandorf Süd und Schwandorf Nord. 7 Kilometer Stau an einer Baustelle und eine knappe halbe Stunde. Und die A99 Ostumfahrung München Richtung Salzburg am Kreuz München Süd. Ein Unfall mit 3 Fahrzeugen in der Überleitung zur A8 Richtung Salzburg. Eine gute und sichere Fahrt wünsche ich euch.
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0: Pride.
1: Felix Jen und Jay Hart Pride in Bayern 3. Heute am Fresh Friday. Das heißt, es gibt wieder die brandneuen Songs eurer Lieblingskünstler. Und ich sage nur, BTS ist heute noch dran. Und die Backstreet Boys jetzt. Für die einen sind sie ein Wahnsinnslebensgefühl aus ihrer vielleicht Sturm- und Drangzeit und für die anderen vielleicht von euch noch eine relativ neue Entdeckung. Aber sie sind und bleiben Kult. Everybody zum Beispiel. I want it that way. Oder? Ach. Da schmelzen wir doch alle dahin. Quit playing games with my heart. Die Backstreet Boys, seit Jahrzehnten beliebt und begehrt. Und sie beweisen jetzt gerade wieder, sie sind zurück mit ihrer neuen Single mit Bottle Up. Stammt aus Paw Patrol, The Dino Movie, der am 14. August in die Kinos kommt. Und zwar mit dem typischen Backstreet Boys Sound. Also man könnte zusammenfassen, Backstreet's Back pünktlich zum Sommer mit Bottle Up in Bayern 3. Und ich sag Volume Up. So

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8: Gleich in Bayerns Hitradio Nummer 1. Taylor Swift mit Opalite. Und mega cool gleich am Start Coolio mit Gangsters Paradise. Und jetzt schauen wir erstmal, was ist los auf der Welt und in Bayern. Ich gebe ab zu den News.
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9: Um 14 Uhr mit Susan Falkenstein. KI könnte manche Akademiker in Zukunft ersetzen. Diese Auffassung herrscht in jedem 5. Unternehmen in Deutschland vor. Eine Umfrage des IFO-Instituts zeigt, Schul- und Studienabschlüsse wären dann bei der Einstellung nicht mehr so wichtig, wenn sich stattdessen weniger Qualifizierte von künstlicher Intelligenz helfen ließen. Jonathan Schulenburg berichtet.
10: Besonders deutlich ist das im Handel. Fast jedes dritte Unternehmen findet Abschlüsse dank KI austauschbar. IFO-Forscherin Anna Ruffert betont, KI verändere die Arbeitswelt radikal, auch wenn Erfahrung schwerer zu ersetzen sei als ein Diplom. Noch bleibt die Skepsis bei den Firmen. Mehr als die Hälfte hält es für schwer oder gar unmöglich, Wissen und Erfahrung wirklich durch künstliche Intelligenz zu ersetzen. Weltweit sorgt der Wandel aber dennoch für Zukunftsängste, da Großkonzerne bereits tausende Jobs streichen.
9: Impfungen, Blutabnahme und in bestimmten Fällen auch Medikamente ohne Rezept. Diese Leistungen dürfen Apotheken in Deutschland künftig anbieten. Der Bundesrat hat der Reform zugestimmt. Damit sollen die Apotheken besonders im ländlichen Raum die Versorgung stärken. Die Apothekenverbände begrüßen die Aussicht, dass sie mehr Leistungen anbieten dürfen. Kritik kommt von den Ärzten. Die sagen, medizinische Eingriffe sollten wegen möglicher Risiken in ärztlicher Hand bleiben. Zehntausende Frauen werden in Deutschland jedes Jahr Opfer häuslicher Gewalt. Der Einsatz elektronischer Fußfesseln soll sie künftig besser schützen. Dazu hat der Bundesrat heute ein neues Gesetz gebilligt. Gabor Hallasch hat die Einzelheiten.
11: Es geht um Männer, die Frauen bereits Gewalt angetan haben, also Täter sind. Hier ist es nun möglich, sie dazu zu verpflichten, eine elektronische Fußfessel zu tragen an einem Band über dem Knöchel. Auch die betroffenen Frauen bekommen ein Gerät zur Verfügung gestellt. Es zeigt ihnen an, wenn sich der Täter unerlaubt nähert. Möglich ist es, das Tragen der Fußfessel für 6 Monate anzuordnen. Das kann aber auch mehrfach verlängert werden. Und die Täter müssen ein Mobiltelefon mitführen, damit sie jederzeit kontaktiert werden können.
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9: Übermorgen startet Deutschland ins Turnier und viele Fans sitzen dann wohl ohne personalisiertes Trikot im Wohnzimmer oder beim Public Viewing. Denn der DFB meldet Lieferengpässe bei individuell beflockten Shirts. Der Grund: vorübergehend habe es an Buchstaben und Nummern gefehlt. Das Problem sei inzwischen behoben. Nicht personalisierte Trikots würden innerhalb der üblichen Lieferzeit geschickt, heißt es. Wegen eines umstrittenen Videospiels ermittelt die Bundesnetzagentur gegen die Plattform Steam. Es geht um möglicherweise rechtswidrige Inhalte im Spiel Plantation Simulator. Darin steigern Gamer die Produktivität einer Plantage, in dem schwarze Sklaven ausgepeitscht werden. Die Plattform habe trotz Beschwerden von Spielern und öffentlicher Kritik nicht den Inhalt des Spiels geprüft, hieß es von der Bundesnetzagentur. Die Zeit, es ist 14.03 Uhr.
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8: Mit Thomas Anzenhofer.
12: Regnerisch geht's durch den Nachmittag. Der meiste Regen zieht sich aktuell so von den oberbayerischen Alpen bis rüber zum Bayerischen Wald. Es ist 9 Grad kalt in Balderschwang in Schwaben, 17 Grad dagegen momentan in Kahl am Main. Erst morgen Vormittag zieht der Regen dann auch im Süden ganz ab und danach lockert's auf. Dabei wird's windig, gleichzeitig aber auch schön sonnig und warm bei 19 bis 25 Grad. Sonntag gleich kühler, nicht mehr so windig und zum Sonnenschein gibt's dann auch wieder mehr Wolken, aber kaum Schauer.
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8: Um 2:04, die A3 Würzburg Richtung Nürnberg zwischen Schlüsselfeld und Höchstadt Ost, stockender Verkehr an einer Baustelle. Hier dauert es circa 20 Minuten länger. Die A7 Füssen Richtung Ulm zwischen Illertissen und dem Dreikittistätten, 8 Kilometer Stau. Zeitverlust hier gute halbe Stunde. Die A7 Fulda Richtung Würzburg zwischen dem Dreieck Fulda und Bad Brückenau Wildflecken. 11 Kilometer Stau wegen Bauarbeiten, Zeitverlust 40 Minuten. Die A8 München Richtung Stuttgart zwischen Ulm West und Hohenstadt, 10 Kilometer Stau, Zeitverlust eine gute halbe Stunde. A9 München Richtung Nürnberg zwischen Langenbruck und Denkendorf, 18 Kilometer Stau und stockender Verkehr, auch hier dauert es ungefähr eine halbe Stunde länger. Die A9 Nürnberg Richtung Berlin zwischen Bergbad Steben und Bad Lobenstein, 6 Kilometer Stau, 20 Minuten. Die A9 Berlin Richtung Nürnberg zwischen Gefrees und dem Dreieck Bayreuth-Kulmbach, 7 Kilometer Stau. Nach einem Unfall hier dauert es eine halbe Stunde länger. Die A70 Bamberg Richtung Bayreuth zwischen Kulmbach-Neudrossenfeld und dem Dreieck Bayreuth-Kulmbach, 3 Kilometer Stau an einer Baustelle. Hier dauert es eine Viertelstunde länger. Und die A96 Lindau Richtung München zwischen Germering Süd und Gräfelfing, 3 Kilometer Stau. Die Unfallstelle ist geräumt und auch hier eine gute halbe Stunde länger. Also viel los auf den Straßen in Bayern. Hauptsache, ihr kommt gesund und sicher an. 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

0: Day, Leonie und Callum Scott in Bayern 3. Das ist so ein schöner Heile-Welt-Song, ja, so beschwingt wie ein Strauß frische Lilien oder so. Und man denkt sich, ach, wie schön ist dieser Song, wieso ist er eigentlich so kurz? Ja, man trällert so schön mit, aber irgendwann hat einen dann der Alltag wieder. Worüber habt ihr euch vielleicht heute schon so aufgeregt? Nicht übers Wetter, oder? Nein, das können wir ja eh nicht ändern. Aber über diesen einen Einkaufswagen, der immer konsequent nach links zieht zum Beispiel. Oder dieses Phänomen, die Socken in der Waschmaschine. Die verschwinden spurlos, man weiß bis heute nicht wohin. Oder ganz berühmter Klassiker, das Passwort-Chaos. Aber wir sind nicht alleine mit dem Aufregen. Er regt sich viel schöner auf.
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3: Da kannte mich schon wieder aufregen. Sag mal, seit wann weiß eigentlich keiner mehr, wie man sich richtig begrüßt? Früher war das doch ganz einfach. Männer, Hand geben. Frauen, Hand geben. Oder wenn man es vielleicht besser kennt, zwei Busserl. Fertig. Und heut? Heut ist jede Begrüßung wie ein russisches Roulette. Ein Fettnäpfchen nach dem anderen. Neulich triff ich einen Bekannten, strecke ihm die Hand aus, macht er die Arme auf zur Umarmung. Denk ich mir, okay, er will umarmen, mach meine Hände auf, plötzlich macht er Ghetto-Faust. Und dann hin und her und hin und her. Am Ende sind wir da gestanden wie zwei Roboter beim Software-Update. Und dann diese Bustlerei, links oder rechts zuerst. In Bayern macht man eins, in München zwei. Und wenn einer aus dem Norden kommt, ist der schon überfordert, wenn überhaupt was passiert. Und das Schlimmste ist, ich habe jetzt schon richtig Panik vorbekommen. Begrüßungen, dass ich es vielleicht durcheinander bringe. Beim Bäcker Umarmung, bei der Nachbarin ein Busserl, beim Postboten Hand und Schulterklopfen. Und zum Abschied wird's ja nicht einfacher. Letzte Woche steige ich aus dem Taxi aus, zahle, bedank mich und gib dem Fahrer automatisch ein Busserl auf die Wange. Der schaut mich an, ich schau zurück und denk mir, vielleicht probier ich es doch noch mit der Ghetto-Faust. Ach, jetzt ist es eh schon wurscht.
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21: In Weiden läuft aktuell der Prozess gegen den ehemaligen Geschäftsführer einer Weidener Entsorgungsfirma. Sie soll hunderte Tonnen teils gefährlichen Abfall illegal in Tschechien und Polen abgeladen haben. Die Rückholung und Entsorgung zahlt zum Großteil der Steuerzahler. Jetzt stellt sich heraus, der Schaden ist deutlich höher als bisher angenommen. Details von unserem Oberpfalz-Korrespondenten Rudolf Heinz.
22: Nach Auswertung vorliegender Unterlagen liegt der finanzielle Schaden für den Freistaat bei über 3 Millionen Euro. Das geht unter anderem aus der Antwort auf eine Anfrage der grünen Landtagsabgeordneten Laura Weber hervor. Ein Teil des Geldes steckt in einer stillen Beteiligung des Freistaats an der Firma, abgewickelt über eine Beteiligungsgesellschaft. Hinzu kommen staatliche Fördermittel von über 2 Millionen Euro, die die Firma vom Bayerischen Wirtschaftsministerium erhalten hat. Auch hier rechnet der Freistaat nicht mehr mit Rückflüssen.
21: Die Bahn gibt ihre Pläne für einen schnellen ICE-Anschluss des Münchner Flughafens auf. Eine Prüfung hat ergeben, dass die bestehende S-Bahn-Strecke schon ausgelastet ist. Eine Fernverkehrsverbindung zum Flughafen sei deshalb nicht sinnvoll umsetzbar, so eine Sprecherin. Bei einem Waldspaziergang in Oberfranken haben zwei Frauen vermeintliche Katzenbabys gefunden und ins Tierheim gebracht. Da hat sich herausgestellt, es waren drei Jungen einer Wildkatze, die sich in dem Wald bei Briegendorf im Landkreis Bamberg angesiedelt hat. Experten der unteren Naturschutzbehörde haben versucht, die drei Babys zurück in den Wald zu bringen. Mit Erfolg. Mitten in der Nacht kam eine Wildkatze zur Transportbox. Die Familie ist also wieder vereint.
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24: Es bleibt regnerisch und kühl bei bald 13 bis 18 Grad. Oder anders gesagt, das Wetter ist heute recht erfrischend. Morgen Vormittag, da zieht dann der Regen nach Österreich weiter. Der Wind nimmt zu und vertreibt gleichzeitig die Wolken, sodass es sonnig und warm wird. 19 bis 25 Grad morgen Nachmittag. Sonntag bauen sich aber schon wieder mehr Wolken auf. Die Sonne kann aber da gut mithalten. Oh, nach Schauern sieht's kaum aus. Am ehesten dann mal ganz im Norden Oberfrankens.
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23: 14.31 Uhr, die A3 Würzburg Richtung Nürnberg zwischen Schlüsselfeld und Höchstadt Ost. Da haben wir stockenden Verkehr an einer Baustelle, hier dauert es 20 Minuten länger. A7 Füssen Richtung Ulm zwischen Altenstadt an der Iller und dem Dreikittistetten, 11 Kilometer Stauzeitverlust über eine Stunde. A7 Fulda Richtung Würzburg zwischen dem Dreieck Fulda und Bad Brückenau-Wildflecken, 11 Kilometer Stau wegen Bauarbeiten, Zeitverlust 40 Minuten. A8 München Richtung Stuttgart zwischen Ulm-West und Hohenstadt, 6 Kilometer Stau, halbe Stunde. A9 München Richtung Nürnberg zwischen Langenbruck und Denkendorf, 18 Kilometer Stau, stockender Verkehr, Zeitverlust eine gute halbe Stunde. Die A9 Nürnberg Richtung Berlin zwischen Neila-Selbitz und Bad Lobenstein, 7 Kilometer Stau wegen Bergungsarbeiten, hier dauert es eine knappe halbe Stunde länger. Die A9 Berlin Richtung Nürnberg zwischen Gefrees und dem Dreieck Bayreuth-Kulmbach, 8 Kilometer Stau, Zeitverlust eine knappe halbe Stunde. Die A93 Weiden Richtung Holledau zwischen Regenstauf und dem Kreuz Regensburg, stockender Verkehr 20 Minuten. Die A94 München Richtung Passau zwischen Dorfen und Schwindeck, 6 Kilometer Stau, Zeitverlust 40 Minuten. Und die B17 Landsberg Richtung Augsburg zwischen Königsbrunn Nord und Göckingen, Ausfahrt Gabelsberger Straße, 5 Kilometer Stau und hier dauert es auch eine knappe halbe Stunde länger. So, also viel los auf den Straßen in Bayern. Wir halten euch natürlich auf dem Laufenden und ich wünsche euch vor allen Dingen eine gute und sichere Fahrt. Hauptsache, ihr kommt immer gesund an.
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Topic und A7S, Kernkraft 400 in Bayern 3. Einen schönen Fresh Friday in Bayern 3. Und ich weiß, es gibt Millionen Menschen, die im absoluten Fieber sind. Und zwar im BTS-Fieber. Im Army-Fieber. Ja, so nennt sich nämlich die Fans. Und wir hatten ja heute schon die Backstreet Boys am Start mit ihrer neuen Single. Und jetzt kommt eben das nächste Highlight von der erfolgreichsten Boyband im Moment. 7 Jungs. Eine Pause, die sich angefühlt hat wie eine Wahnsinnsewigkeit. Und jetzt sind sie also wieder zurück. Mit Swim ist es losgegangen. Nach dem Militärdienst haben sie sich zurückgemeldet mit neuer Musik, neuem Album und jetzt dann auch zwei riesigen Shows bei uns. In München, in der Allianz Arena am 11. und am 12. Juli. Und die Army zählt auch hier schon die Tage. Sie kommen aus der ganzen Welt, haben ja schon viele Konzerte hinter sich gebracht. Und ihr Comeback war ein Comeback der Rekorde in Seoul. Und viele berichten übrigens nach den Konzerten von einem Gefühl des Liebeskummers. Ja? Also da werden wir auch diese Hits hier hören. Ach so, ne, den hier. Dynamite zum Beispiel oder auch Butter.

Aber jetzt freuen wir uns erstmal auf diese Konzerte und natürlich auch über diese neue Single jetzt in Bayern 3, BTS und Come Over.

Das sind sie wieder zurück. BTS mit der neuen Single Come Over. Übrigens die Welttournee 26/27 ist die größte K-Pop-Welttournee aller Zeiten. Zum Beispiel mit 79 Shows in 34 Regionen. Also der Wahnsinn. Also wenn man einmal dieses Rabbit Hole runtergefallen ist, kommt man nicht mehr raus. Das kann ich euch sagen.

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0: Und wie schön, dass er wieder was Neues hat. Harry Styles, gleich bei uns hier in Bayern 3 mit American Girls. Außerdem noch am Start Alexandra Stan, Mr. Saxobeat und jetzt ab zu den News.
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11: Um 15 Uhr mit Susan Falkenstein. Apotheken in Deutschland dürfen ab sofort mehr medizinische Leistungen anbieten als bisher. Der Bundesrat hat der entsprechenden Reform zugestimmt. Berlin-Korrespondentin Nicole Markwald berichtet.
12: Mit der Apothekenreform werden die Befugnisse für Apotheken erweitert. Vorsorgeuntersuchungen, einfache Bluttests und zusätzliche Schutzimpfungen. In bestimmten Fällen können Apotheken auch verschreibungspflichtige Medikamente ohne neues Rezept ausgeben, wie bei chronischen Krankheiten oder einfachen akuten Erkrankungen. Künftig sollen Apotheken noch stärker beraten, zu Vorbeugung und Früherkennung etwa bei Herz-Kreislauf-Erkrankungen, Diabetes oder rund ums Rauchen.
11: Um Frauen zu Hause besser vor Gewalt zu schützen, sollen Täter künftig eine elektronische Fußfessel tragen. Der Bundesrat hat dazu heute ein neues Gesetz gebilligt. Gerichte können eine solche Fußfessel anordnen. Außerdem soll es verpflichtende Anti-Gewalt-Trainings geben. Wer dagegen verstößt, muss damit rechnen, dass das Höchststrafmaß angehoben wird, von 2 auf bis zu 3 Jahre. Ein Gesetz gegen den Missbrauch des Sozialstaats hat der Bundestag beschlossen. Es geht um sogenannte Scheinvaterschaften, die verhindert werden sollen, weil sie teilweise zum Geschäftsmodell wurden. Philipp Kunschner in Berlin erklärt, wie bislang Geld damit verdient wurde.
13: Männer mit deutscher Staatsbürgerschaft erkennen die Vaterschaft für ausländische Kinder an, die aber nicht ihre sind und bekommen im Gegenzug dafür Geld. Die Folge: die anerkannten Kinder und ihre Mütter erhalten Aufenthaltstitel und Sozialleistungen. Der Bundestag hat heute mit der Mehrheit von Union und SPD ein Gesetz gegen Missbrauch bei Vaterschaftsanerkennungen verabschiedet. Künftig müssen Ausländerbehörden eine Vaterschaftsanerkennung erst prüfen und ihr dann ausdrücklich zustimmen, sobald es zwischen dem Anerkennenden und der Mutter aufenthaltsrechtliche Unterschiede gibt.
11: Qualifikationen wie Schul- oder Studienabschlüsse könnten künftig durch künstliche Intelligenz an Bedeutung verlieren. Das zeigt eine Umfrage des Münchner IFO-Instituts unter Firmen, die mit KI arbeiten. Aus jedem 5. Unternehmen hieß es, wenn Mitarbeiter ohne Abschluss von KI unterstützt würden, könnten sie Qualifizierte ersetzen. Etwa 15% meinten sogar, auch Berufserfahrung lasse sich so ausgleichen. Der Buckelwal, der wochenlang vor Deutschlands Küste lag, hat noch etwa 5 Tage gelebt, nachdem private Walretter ihn in der Nordsee ausgesetzt hatten. Das zeigen die Daten des Wal-Trackers, die Mecklenburg-Vorpommerns Umweltminister Backhaus heute vorgestellt hat. Wolfram Dietrich berichtet aus Schwerin darüber.
14: Der Minister präsentierte eine Landkarte mit Bewegungslinien des Tieres. Etwa 215 Kilometer habe es noch zurückgelegt. Unter anderem steuerte der Wal auch immer wieder die Ostsee an. Till Backhaus bezeichnete den Rettungsversuch erneut als rechtlich und fachlich vertretbar. Und Backhaus sagte auch, Deutschland sei nicht gut vorbereitet gewesen auf eine solche Ausnahmesituation. Eine Bund-Länder-Arbeitsgruppe werde bis Ende November Vorschläge zur Verbesserung machen.
11: Die Zeit. Es ist 15.03 Uhr.
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15: Mit Thomas Anzenhofer.
16: Grau, auch mal windig und regnerisch geht's durch den Freitagnachmittag. In Garmisch-Partenkirchen gerade knapp 10 Grad, im unterfränkischen Kahl am Main 18 Grad. Mehr ist da heute nicht mehr drin. Sobald aber dann der Regen ab morgen Vormittag ganz nach Österreich abzieht, macht sich die Sonne breit und es wird 19 bis 25 Grad warm. Damit das klappt, hilft dir ein kräftiger Wind, die Wolken zu vertreiben. Am Sonntag sind sie aber schon wieder da, die Wolken, also nicht mehr so viele. Da ist schon auch die Sonne gut dabei, bleibt meistens trocken und dann haben wir Temperaturen um 21 Grad.
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15: 3:04 und heute ist ein bisschen was los auf den Straßen in Bayern. Also bitte ein bisschen Geduld teilweise mitbringen. Zum Beispiel auf der A7 Füssen Richtung Ulm zwischen Altenstadt an der Iller und dem Dreieck Hittistetten. 11 Kilometer Stau, hier dauert es über eine Stunde länger. Wir halten euch natürlich auf dem Laufenden. A7 Würzburg Richtung Fulda zwischen Gramschatzer Wald und dem Dreieck Schweinfurt-Werneck. 7 Kilometer Stau an einer Baustelle, gute halbe Stunde. A7 Fulda Richtung Würzburg zwischen dem Dreieck Fulda und Bad Brückenau-Wildflecken. 11 Kilometer Stau wegen Bauarbeiten, 40 Minuten. A8 München Richtung Stuttgart zwischen Ulm-West und Hohenstadt. 6 Kilometer Stau, halbe Stunde. A9 München Richtung Nürnberg zwischen Langenbruck und Denkendorf immer wieder Stau und stockend, 3/4 Stunde. Die A9 Nürnberg Richtung Berlin zwischen Neila-Selbitz und Bad Lobenstein, 8 Kilometer Stau wegen Bergungsarbeiten, 3/4 Stunde. A70 Bamberg Richtung Bayreuth zwischen Kulmbach-Neudrossenfeld und dem Dreieck Bayreuth-Kulmbach, 3 Kilometer Stau an einer Baustelle, hier dauert es 1/4 Stunde länger. Die A93 Holledau Richtung Regensburg zwischen Bad Abach und Regensburg Nord, stockender Verkehr, 20 Minuten. A93 Weiden Richtung Holledau zwischen Regenstorf und dem Kreuz Regensburg, stockender Verkehr und 20 Minuten. A94 München Richtung Passau zwischen Lengdorf und Schwindeck, 9 Kilometer Stau und stockend, 20 Minuten. B2 Mittenwald-Weilheim zwischen Mittenwald und der B11 bei Krün in beiden Richtungen, Sperre wegen Bergungsarbeiten. Und die B17 Landsberg Richtung Augsburg zwischen Königsbrunn Nord und Göckingen, Ausfahrt Gabelsberger Straße, 7 Kilometer Stau und auch hier eine halbe Stunde. Eine gute und sichere Fahrt wünsche ich euch.
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15: Einen schönen Start ins Wochenende wünsche ich euch.

Harry Styles, American Girls. Einen entspannten Freitagnachmittag wünsche ich euch. Wir gucken kurz auf die Straße. Hier ist Bayern 3 mit dem Verkehrsupdate. 15.12 Uhr. Bitte Vorsicht auf der A8 München Richtung Stuttgart. Hier liegen nach einem Unfall Fahrzeugteile auf der Fahrbahn, und zwar zwischen Odelshausen und Adelshausen. Bitte Vorsicht.

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1: Alex Warren, Carry You Home in Bayern 3. 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Vereine sind so wichtig und für die machen wir das.
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3: Wir würden das in unser Clubhaus stecken, das wir gerade bauen und versuchen dort mit Spendern aus der Region und unseren Jugendlichen gemeinsam eine Blockhütte zu bauen. In Eigenleistung mit Handwerkern vom Ort. 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
1: Also ich kriege da immer Gänsehaut, wenn ich sowas höre. Das ist so krass, was alles möglich ist, wenn ein paar motivierte Menschen zusammenkommen, zusammenhalten und eben auch zusammen alles geben. Wenn ihr auch so eine starke Gemeinschaft am Start habt und bräuchtet dringend noch Unterstützung, dann zeigt uns euren Verein und macht mit.
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11: Infrastruktur in Kommunen sichern und ausbauen und den gesellschaftlichen Zusammenhalt stärken. Das sind zwei wichtige Ziele der Heimatstrategie für Bayern. Finanzminister Albert Füracker von der CSU hat heute erklärt, wie die in den kommenden 5 Jahren aussehen soll. Unter anderem gibt's jetzt ein neues Forschungsprojekt der TH Nürnberg.
12: Das ist so, dass wir zusammen mit der Hochschule sehen wollen, wer sich um unsere Heimat vor Ort in besonderer Weise kümmert. Da gibt es ja Menschen, die schon unglaublich viel machen. Und das wollen wir mal wissenschaftlich untersuchen und überlegen, wie können wir dann unter diesem Begriff Heimatkümmerer auch die Menschen unterstützen, die schon viel machen. Was ist noch notwendig?
11: Außerdem hat der Finanzminister unter anderem eine Bürgerumfrage zum Thema Werte angekündigt und einen sogenannten Heimat-Newsletter. Die Heimatstrategie hat die Landesregierung 2014 ins Leben gerufen. Oberstes Ziel sind gleiche Lebens- und Arbeitsbedingungen in allen bayerischen Regionen. In Pörnbach im nördlichen Oberbayern ist ein 17-Jähriger durch eine Explosion schwer verletzt worden. Laut Polizei hatte er in einer Garage einen Rasenmäher repariert, als es aus bisher unbekannten Gründen zu einer Verpuffung kam. Der 17-Jährige musste in eine Klinik. 2 weitere junge Männer in der Nähe wurden leicht verletzt. Riesenglück für eine 33-jährige Frau in Niederbayern. Sie ist gestern während eines Gewitters auf der Terrasse gesessen, als plötzlich wenige Meter vor ihr ein Blitz eingeschlagen ist. Die Frau erlitt einen Schock, musste aber nur ambulant behandelt werden. Laut Polizei ist der Blitz wohl vom Kamin übers Wohnzimmer bis zur Terrasse gelangt und hat dort Wand und Boden beschädigt.
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10: Mit Thomas Anzenhofer.
13: Es regnet nach wie vor öfter, grau bleibt's auch und speziell im Allgäu pfeift auch der Wind ordentlich ums Eck. Morgen wird sich dann der Wind überall in Bayern breit machen, aber dafür auch die Regenwolken vertreiben und der Sonne damit Platz machen. Also morgen Vormittag noch bewölkt, Nachmittag dann sonnig und 19 bis 25 Grad warm. Sonntag rund 21 Grad, wieder mehr Wolken zum Sonnenschein, aber dann kaum ein Schauer dabei.
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10: 15.33 Uhr, die A3, Würzburg Richtung Passau, zwischen dem Kreuz Fürth-Erlangen und dem Kreuz Nürnberg, Stau und stockender Verkehr. Hier dauert es eine knappe halbe Stunde länger. A7, Füssen Richtung Ulm, zwischen Altenstadt an der Iller und dem Dreieck Hittistetten, 16 Kilometer Stau, hier dauert es eine halbe Stunde länger. A7, Würzburg Richtung Fulda, zwischen Gramschatzer Wald und dem Dreieck Schweinfurt-Werneck, 9 Kilometer Stau, 50 Minuten. A7, Fulda Richtung Würzburg, zwischen dem Dreieck Fulda und Bad Brückenau-Wildflecken, 9 Kilometer Stau wegen Bauarbeiten, halbe Stunde. A8 München Richtung Stuttgart, zwischen Ulm-West und Hohenstadt, 6 Kilometer Stau, 40 Minuten. A9 München Richtung Nürnberg, zwischen Langenbruck und Denkendorf, 18 Kilometer Stau, 40 Minuten. A9 Nürnberg Richtung Berlin, zwischen Triptes und Hermsdorf Süd, 4 Kilometer Stau, 20 Minuten. A70 Bamberg Richtung Bayreuth zwischen Kulmbach-Neudrossenfeld und dem Dreieck Bayreuth-Kulmbach. 3 Kilometer Stau an einer Baustelle, Viertelstunde. A93 Holledau Richtung Regensburg zwischen Bad Abbach und Regensburg-Nord. Stockender Verkehr, 20 Minuten. A99 Westumfahrung München Richtung Nürnberg zwischen dem Dreieck München-Südwest und dem Dreieck Feldmoching. 16 Kilometer Stau und stockend, halbe Stunde. A99 Westumfahrung München Richtung Lindau zwischen Neuherberg und dem Dreieck Allach, Stau und stockender Verkehr, 20 Minuten. Und die B2 Mittenwald-Weilheim zwischen Mittenwald und der B11 bei Grün in beiden Richtungen, Sperre wegen Bergungsarbeiten. Eine gute und sichere Fahrt.
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Ed Sheeran, Eyes Closed in Bayern 3. Bei uns heißt Ohren auf für Fresh Friday. Wir haben die brandneuen Songs eurer Lieblingskünstler am Start. Heute hatten wir schon einen neuen Song der Backstreet Boys, Bottle Up, und auch BTS war mit dabei. Und jetzt sind die Sportfreunde stiller dran. Die feiern ja bekanntlich ihr 30-jähriges Bandjubiläum und das ziemlich gebührend, nämlich mit einer Tour, einem Film und vor allen Dingen eben einem neuen Album. Happy Birthday, das gibt es seit heute, und da hören wir doch glatt mal rein.

Die Sportfreunde Stiller, wie wir sie eben lieben und kennen. Und ihr könnt auch gerne mal reinschauen und reinhören. 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Sportfreunde Stiller mit dem Herz in der Hand. Die haben ja natürlich auch das Sommermärchen 2006 maßgeblich mitgeprägt. Das war ja zum Fußball-Weltmeisterschaft hier bei uns in Deutschland. Jetzt haben wir wieder eine WM und wer weiß, vielleicht müssen wir diesen Song irgendwann auch wieder umtexten und rausholen. Wäre natürlich cool. Aber jetzt bleiben wir erstmal bei dem aktuellen Song. Hier sind die Sportfreunde Stiller und Hey Buddies in Bayern 3.

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15: Gleich in Bayern City Radio Nummer 1. Taylor Swift mit I Knew It. I knew you und außerdem noch mit dabei Maroon 5 mit This Love. Und jetzt schauen wir, was los ist auf der Welt und in Bayern. Hier sind die News.
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16: Um 16 Uhr mit Susan Falkenstein. Raumfahrt, Telekommunikation und KI, das sind die Geschäftsfelder von SpaceX. Der Konzern von Milliardär Elon Musk ist vor rund einer halben Stunde in New York an die Börse gegangen. Es sei der größte Börsengang aller Zeiten, erklärt Thomas Spindler aus der ARD-Finanzredaktion.
17: Zum Ausgabepreis von $135 je Aktie wird SpaceX insgesamt mit fast 1,8 Billionen Dollar bewertet. Musk will bis zu $86 Milliarden einsammeln. Der Großteil des Unternehmens verbleibt also bei ihm und einigen Miteigentümern. Musk wird aber rund 85% der Stimmrechte behalten. Der Börsengang wird aus dem Multimilliardär wohl den weltweit ersten Billionär machen.
16: In Berlin hat die Politik wichtige Reformen angestoßen. So hat der Bundestag ein Gesetz beschlossen, um sogenannte Scheinvaterschaften zu verhindern. Mit dieser Masche wird der Sozialstaat betrogen. Wenn zum Beispiel ein deutscher Mann das Kind einer Frau aus dem Ausland als das eigene angibt, nur damit beide in Deutschland Aufenthaltstitel und Sozialleistungen bekommen. Außerdem hat der Bundesrat Ja gesagt zu mehr Kompetenzen für Apotheker und Apothekerinnen. Sie dürfen künftig auch Blut abnehmen und mehr Impfungen anbieten. Das soll auch auf dem Land für Entlastung sorgen, wo es weniger Ärzte gibt. Schülerinnen und Schüler im Umgang mit Social Media zu sensibilisieren, stärken und schützen. Darauf haben sich die Bildungsminister der Länder bei ihrer Sitzung in München geeinigt. Was genau vereinbart wurde, berichtet Eva Eichmann.
18: Kinder und Jugendliche sollen Gefahren und Chancen von sozialen Medien besser einschätzen können. Zum ersten Mal haben die Bildungsminister jetzt gemeinsame Ziele, Leitlinien und Maßnahmen festgelegt. Details liegen bei den jeweiligen Ländern. Auch in Deutschland wird aktuell über eine Altersgrenze für soziale Medien diskutiert. Auf Bundesebene will eine Expertenkommission ihre Empfehlungen Ende Juni vorlegen. Laut Bundesbildungsministerin Prien werden die sich an Schulen, aber auch an Eltern, Kitas und Ärzte richten.
16: Im Landkreis Bad Tölz-Wolfratshausen läuft aktuell ein Großeinsatz der Polizei. Sie fahndet nach zwei Männern, die ein Juweliergeschäft in Wolfratshausen überfallen haben. Zahlreiche Einsatzkräfte, Hunde und ein Hubschrauber sind auf der Suche. Die Männer sollen bewaffnet sein. Sie hatten das Juweliergeschäft gegen 11 Uhr betreten und einen Mitarbeiter mit einer Schusswaffe bedroht. Nach ersten Erkenntnissen der Polizei sind die Täter danach ohne Beute geflüchtet. Verletzt wurde niemand.
3: Die FIFA-Fußball-WM 2026.
16: Produktpiraten wollten offenbar massenhaft gefälschte Fanartikel in den WM-Ländern Mexiko, Kanada und USA verkaufen. Zollfahnder haben in Hongkong rund 230.000 solcher Trikots, Fußbälle und Fußballschuhe sichergestellt. Manche davon seien täuschend echte Nachahmungen der Originale, berichtete der Zoll. Bei den Trikots aber könnten Käufer an der Druckqualität gut erkennen, ob es ein Original sei. Denn der Aufdruck der Fälschungen wirke im Licht grob. Die Zeit, es ist 16.03 Uhr.
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15: Thomas Anzenhofer, wie schaut's aus?
6: Noch bestimmt der Regen den Nachmittag, doch zum Wochenende dreht sich's Wetter und zwar Richtung Sonne. Heute Nachmittag bleibt's aber erstmal noch trüb und öfter nass. Dazu weht auch der Wind in den Bergen zum Teil mit stürmischen Böen und am meisten Regen sammelt sich an den Alpen. Morgen zieht dieser Regen dann nach Österreich ab und es lockert auf. Damit legt aber auch der Wind überall zu und die Temperaturen, die drehen auf. 19 bis 25 Grad morgen Nachmittag. Sonntag dann eine Mischung aus Sonnenschein, Wolken und meistens zumindest bleibt es auch trocken.
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15: Mit 14 Meldungen. Wir starten mit der A3 Würzburg Richtung Frankfurt. Zwischen Aschaffenburg-Ost und Aschaffenburg-West ist ein Unfall passiert. A3 Würzburg Richtung Passau. Zwischen dem Kreuz Fürth-Erlangen und dem Kreuz Nürnberg. Stau und stockend. Halbe Stunde obendrauf. A7 Füssen Richtung Ulm. Zwischen Illertissen und dem Dreieck Hittistetten. 9 Kilometer Stau und stockend. 20 Minuten plus. A7 Füssen Richtung Würzburg. Zwischen dem Dreieck Hittistetten und Langenau. Hier 9 Kilometer Stau und stockend. Hier dauert es auch 20 Minuten länger. A7 Würzburg Richtung Fulda zwischen Gramm-Schatzerwald und dem Dreieck Schweinfurt-Berneck. 10 Kilometer Stau, hier braucht ihr über eine Stunde länger. A7 Fulda Richtung Würzburg zwischen dem Dreieck Fulda und Bad Brückenau-Wildflecken. 9 Kilometer Stau an der Baustelle, kostet euch eine halbe Stunde zusätzlich. A8 München Richtung Stuttgart zwischen Sulzemoos und Adelshausen. 5 Kilometer Stau, die Unfallstelle hier ist jetzt aber geräumt. Weiter in Richtung Stuttgart zwischen Ulm-West und Hohenstadt. 6 Kilometer Stau, hier braucht ihr eine Dreiviertelstunde länger. Auch auf der A9 München Richtung Nürnberg zwischen Langenbruck und Denkendorf eine Dreiviertelstunde und hopp, hier 18 Kilometer Stau. A9 Nürnberg Richtung Berlin zwischen Triptis und Hermsdorf Süd, 6 Kilometer Stau, in einer halben Stunde seid ihr durch. A70 Bamberg Richtung Bayreuth zwischen Kulmbach-Neudrossenfeld und dem Dreieck Bayreuth-Kulmbach, 3 Kilometer Stau an der Baustelle, 20 Minuten plus. A93 Holledau Richtung Regensburg zwischen Bad Abbach und Regensburg-Nord, stockender Verkehr, 20 Minuten obendrauf. Eine halbe Stunde müsst ihr mehr einplanen auf der A99 Westumfahrung München Richtung Nürnberg zwischen dem Dreieck München-Südwest und dem Dreieck Feldmoching, hier 12 Kilometer Stau und stockend. Und noch die A99 Westumfahrung München Richtung Lindau zwischen Neuherberg und dem Dreieck Allach, Stau und stockend, auch hier ein Plus von 20 Minuten. Kommt gut an.
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15: Na, aber hallo, damit fühlt sich der Freitagfeierabend an, als wärt ihr wieder im Partykeller der Eltern von einem Klassenkamerad und feiert seinen 16. Die Killers, Mr. Brightside in Bayern 3 und dann geht die 2000er Party gleich noch weiter mit Maroon 5.

0: Maroon 5. Mhm. So oder so ähnlich ging es euch vielleicht, als der rausgekommen ist, 2004. Das war ihr Debüthit für euch hier in Bayern 3. Sommer ist gerade auf jeden Fall das, was in unserem Kopf passiert. Also auf gar keinen Fall rausschauen, sondern einfach vorstellen. Und wie beamen wir uns direkt rein in die Sommerstimmung? Na klar, Eis. Und wenn es schnell gehen muss, einfach aus der Gefriertruhe. Muss es da immer die teure Markenvariante sein? Oder können günstige Discounterprodukte da mithalten? Wiebke Nielsen aus der ARD-Verbraucherredaktion.
1: Das kann man so pauschal nicht beantworten. Der Preisunterschied, der ist aber meist deutlich. Einer der Eisklassiker, nämlich Magnum Classic aus Vanilleeis und Schokoladenhülle, der kostet nämlich im Original im 6er-Pack 5,49 Euro und eine vergleichbare Packung bei der Lidl-Eigenmarke nur 2,99 Euro.
0: Die Tester haben im Geschmack keinen großen Unterschied gemerkt. Also der Geldbeutel freut sich und ihr seid gewappnet für den nächsten heißen Tag, auf dass es bald mal wieder einen gibt hier bei uns im Bayern-Dreiland.

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Taylor Swift packt wieder die Country-Gitarre, Cowboy-Hut, Mundharmonika und die Fransenstiepel aus bei I Knew It, I Knew You. Hier ist Bayern 3 und wo schaut ihr das Deutschlandspiel am Sonntag? 19 Uhr ist Anpfiff gegen Curaçao. Wenn Deutschland dann hoffentlich 1, 2, 3, 4, 5, 6, 7, 8 Tore schießt, dann soll wohl im Stadion als Torhymne laufen Major Tom. Völlig losgelöst. Das war schon der Hit der Heim-EM vor 2 Jahren. Und wenn ihr euch schon mal warm grünen wollt, bitteschön. Peter Schilling, jetzt für euch in Bayern 3.

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6: Ja, gleich gibt's wieder Musik. 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
12: Mit Paul Schädelbeck.
13: Viele Krankenhäuser in Bayern konnten Patientinnen und Patienten bis heute Mittag nur durch den Seiteneingang betreten. Denn Klinikmitarbeiter und Betreiber hatten die Haupteingänge geschlossen, um gegen die geplante Krankenhausreform zu protestieren. Annika Swietil mit einem Überblick aus Franken.
14: Zwischen 11 und 13 Uhr war der Haupteingang der Anregiomed-Klinik in Ansbach zu. Neben dem Haupthaus in Ansbach beteiligten sich aber auch die kleineren Standorte in Dinkelsbühl und Rothenburg ob der Tauber am symbolischen Protest. Der Klinikvorstand sowie der Landrat und Ansbachs Oberbürgermeister wandten sich zudem mit einem Brandbrief an die Bundesregierung und den Freistaat, da sie in den politischen Überlegungen eine Förderung des Kliniksterbens sehen. Auch die Krankenhäuser in Fürth, Weißenburg, Bamberg, Bayreuth, Roth und im Landkreis Neustadt an der Aisch beteiligten sich an der bundesweiten Protestaktion.
13: Wegen Drohnachrichten hat die Polizei in Schwaben heute sicherheitshalber 2 Schulen geräumt. Betroffen waren Schulen in Zusmarshausen im Landkreis Augsburg und in Isny im Allgäu. In beiden Fällen geht die Polizei davon aus, dass Schüleraccounts gehackt worden sind. Gefahr habe zu keiner Zeit bestanden. Und damit in die zweite Fußball-Bundesliga. Der erste FC Nürnberg verliert seinen Abwehrchef und Kapitän. Fabio Gruber wechselt in die erste Liga zu Mainz 05. Das haben beide Vereine bekannt gegeben. Für Grubers Position hat der FCN aber heute schon Ersatz verkündet. Vom griechischen Rekordmeister Piräus kommt der 21-jährige Innenverteidiger Alexios Kaloyeropoulos.
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12: Thomas Anzenhofer mit den Aussichten für heute und natürlich fürs Wochenende.
15: Das Wetter wird jetzt dem Freitag keinen neuen Anstrich mehr verpassen. Es bleibt halt grau, ist zeitweise nass und streckenweise auch mal windig. Morgen sieht die Welt aber anders aus. Am Vormittag zieht nämlich der letzte Regen ab und es lockert von Hessen und Baden-Württemberg her auf. Dann wird sonnig, 19 bis 25 Grad warm, aber halt auch windig. Sonntag tauchen zum Sonnenschein wieder neue Wolken auf und zumindest im Norden Frankens könnte dabei auch wieder ein Schauer entstehen. Der Wind ist wieder gedämpfter, die Temperaturen dann am Nachmittag um 21 Grad.
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12: Mit der A3 Würzburg Richtung Passau zwischen dem Kreuz Fürth-Erlangen und dem Kreuz Nürnberg stockender Verkehr. 20 Minuten braucht ihr länger. A7 Füssen Richtung Würzburg zwischen dem Dreieck Hittistetten und Niederstotzingen. Stau 10 Minuten plus. A7 Würzburg Richtung Fulda zwischen Gramschatzer Wald und dem Dreieck Schweinfurt-Benneck. 10 Kilometer Stau. Bayern 3 Stauzeitrechner sagt, das dauert über eine Stunde länger für euch. A7 in Richtung Würzburg zwischen Dreieck Fulda und Bad Brückenau-Wildflecken. 9 Kilometer. Kilometer Stau an der Baustelle. Hier dauert es eine halbe Stunde länger. Eine Dreiviertelstunde müsst ihr gerade mehr einplanen. Auf der A8 München Richtung Stuttgart zwischen Ulm-West und Hohenstadt 6 Kilometer Stau. A9 München Richtung Nürnberg zwischen Langenbruck und Denkendorf 18 Kilometer Stau. Auch hier eine Dreiviertelstunde plus. Und weiter auf der A9 Richtung Berlin zwischen Triptes und Hermsdorf Süd 6 Kilometer Stau. Halbe Stunde obendrauf. A70 Bamberg Richtung Bayreuth zwischen Kulmbach-Neudrossenfeld und dem Dreieck Bayreuth-Kulmbach. 3 Kilometer Stau an der Baustelle, in 20 Minuten seid ihr durch. A93 Holledau Richtung Regensburg zwischen Bad Abbach und Regensburg-Nord. Stockender Verkehr, auch hier ein Plus von 20 Minuten. Und auch auf der A99 Westumfahrung München Richtung Lindau zwischen Neuherberg und dem Dreieck Allach braucht ihr 20 Minuten länger. Hier Stau und stockend. Kommt gut und sicher an.
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Achtung an alle von euch auf der B8, Neustadt an der Aisch, Würzburg. Zwischen Rottendorf und Gerbrunn kommt euch ein Geisterfahrer entgegen. Fahrt hier bitte nicht nebeneinander und überholt auch nicht und fahrt in beiden Richtungen äußerst vorsichtig auf der B8, Neustadt an der Aisch, Würzburg. Zwischen Rottendorf und Gerbrunn ein Geisterfahrer. Bleibt bei uns für Bayern 3. Wir sagen euch, wenn die Gefahr aufgehoben wird. Ja.

Sarah Larsen in Bayern 3. Wir schauen nochmal auf die Straßen. 16.37 Uhr, Vorsicht, hier ist das Bayern 3 Verkehrsupdate mit der Warnung vom Geisterfahrer auf der B8 Neustadt an der Alsch Würzburg. Zwischen Rottendorf und Gerbrunn fahrt ihr bitte in beiden Richtungen äußerst vorsichtig, fahrt nicht nebeneinander und überholt auch nicht auf der B8 Neustadt an der Alsch Würzburg zwischen Rottendorf und Gerbrunn. Ein Geisterfahrer, wir sagen euch, wenn die Gefahr hier wieder aufgehoben ist.

0: Feierabend mit Lady Gaga, Just Dance. Ein zweites Zuhause. So ein Ort, der euch Freunde und einfach eine richtig gute Zeit schenkt. Euer Verein.
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0: Und all diese Menschen, die es für euch zu einem zweiten Zuhause machen, die wollen wir mit euch zusammen feiern. Der BR verteilt 70.000 Euro an bayerische Vereine. Ihr könnt euch ganz einfach bewerben, wenn ihr einen Verein habt und was repariert oder vielleicht aufgestockt werden muss. Oliver ist der Vorsitzende vom Boxclub SC Bavaria 20 Landshut e.V. und hat genau das gemacht. Servus Oliver. Boxen, für wen ist das was?
3: Für jemanden, der einen Sport sucht, der die ganzen Körperpartien beansprucht, ist Boxen optimal.
0: Ganz unter uns so, wie schaut denn deine Nase aus?
3: Ich habe mir die Rippen zweimal gebrochen und ich habe mir die Nase zweimal gebrochen.
0: Wow.
3: Allerdings einmal beim Fußballspielen die Nase und einmal beim Boxen. Ich habe einen guten Arzt gehabt. Meine Frau sagt, ein bisschen eine krumme Nase habe ich. So viele Verletzungen, wie man immer glaubt, sieht man sich beim Boxen nicht zu.
0: Erzähl uns doch mal von euren heimlichen Helden. Wer oder was ist das Ringkommando?
3: Man muss wissen, wir boxen zweimal im Jahr auf der Landshuter Duld. Und da muss dieser Ring abgebaut werden, dann zum Festzelt gebracht werden und nach der Veranstaltung muss das Ganze wieder abgebaut werden. Und das macht unser Ringkommando, das sind so 12 bis 15 Personen. Und ich finde, dass dem Ringkommando daher viel zu selten irgendwo eine Plattform geboten wird, die es verdient.
0: Wahrscheinlich auch unentgeltlich, oder? Wie es halt im Verein.
3: Natürlich unentgeltlich.
0: Ja. Falls es klappt, würden die 1.000 Euro ja bei euch für so ein ordentliches Helferessen investiert werden,
3: ja,
0: oder?
3: Definitiv. Da wir vorschweben, dass man irgendeinen kleinen Ausflug auch macht. Einen kleinen Bus sich nimmt und dann Bayerischen Wald fahrt und dann mal richtig feiert.
0: Hey, dann drücken wir euch auf jeden Fall richtig die Daumen, dass der Ausflug so stattfinden kann.
3: Vielen Dank, ist eine tolle Idee. Und auch, dass wir überhaupt einmal die Möglichkeit haben, uns bei euch präsentieren zu dürfen, ist schon mal eine tolle Sache.
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0: Und hier kommt für euch noch die Entwarnung für die B8 Neustadt an der Aisch Würzburg. Zwischen Rottendorf und Gerbrunn ist die Geisterfahrermeldung jetzt aufgehoben. Gute Fahrt euch mit Ray Dalton. Das ist Blood Running.

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9: Und in der nächsten Stunde machen wir unter anderem mit diesem neuen Hit weiter vom Olmerer und Max Giesinger. Großstadt gibt's gleich. Außerdem unter anderem Hit, der immer noch geil ist, von Ricky Martin und Tame Impala Jenny auch mit dabei gleich nach den News.
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11: Um 17 Uhr mit Susan Falkenstein. Wer zum Mond will oder zum Mars, der soll von uns unterstützt werden. Das hat US-Milliardär Elon Musk vorhin versprochen, als sein Unternehmen SpaceX in New York an die Börse ging. 135 US-Dollar kostete eine Aktie für das Unternehmen, das auf Raumfahrt, Telekommunikation und KI setzt. Kurz nach dem Börsengang stieg die Aktie auf 170 Dollar. Giselle Uecker berichtet aus New York.
12: Der Weltraumkonzern gilt für viele als zukunftsweisend. Besonders erfolgreich ist das Unternehmen mit dem Satellitendienst Starlink, das bereits mehr als 12 Millionen Menschen mit Internet versorgt. Der Börsengang von Musk wird schon jetzt von Protesten begleitet. Vor dem Gebäude der Nasdaq auf dem berühmten Times Square haben Aktivisten eine aufblasbare Riesenfigur aufgestellt, die den Unternehmer darstellen soll. Kritik gibt es an Musks politischen Ansichten. Außerdem wird ihm vorgeworfen, unverantwortlich mit künstlicher Intelligenz umzugehen.
11: Apotheken in Deutschland dürfen ab sofort mehr medizinische Leistungen anbieten als bisher. Der Bundesrat hat einer Reform zugestimmt. Nicole Markwald berichtet aus Berlin.
13: Mit der Apothekenreform werden die Befugnisse für Apotheken erweitert. Vorsorgeuntersuchungen, einfache Bluttests und zusätzliche Schutzimpfungen. In bestimmten Fällen können Apotheken auch verschreibungspflichtige Medikamente ohne neues Rezept ausgeben, wie bei chronischen Krankheiten oder einfachen akuten Erkrankungen. Künftig sollen Apotheken noch stärker beraten, zu Vorbeugung und Früherkennung etwa bei Herz-Kreislauf-Erkrankungen, Diabetes oder rund ums Rauchen.
11: Es ist vielleicht ein wegweisendes Urteil für die digitale Welt. Google muss für falsche Inhalte seiner KI-generierten Antworten gerade stehen. Das hat das Landgericht München entschieden. Geklagt hatten 2 Münchner Verlage. Googles KI-Übersichten hatten sie bei bestimmten Suchanfragen fälschlicherweise mit Betrugsmaschen, Abo-Fallen und unseriösen Geschäftspraktiken in Verbindung gebracht. Das Gericht untersagte Google die weitere Verbreitung dieser falschen Behauptungen. Außerdem muss der Konzern 80% der Prozesskosten zahlen. Wegen eines umstrittenen Videospiels ermittelt die Bundesnetzagentur gegen die Plattform Steam. Es geht um möglicherweise rechtswidrige Inhalte im Spiel Plantation Simulator. Darin steigern Gamer die Produktivität einer Plantage, in dem schwarze Sklaven ausgepeitscht werden. Die Plattform habe trotz Beschwerden von Spielern und öffentlicher Kritik nicht den Inhalt des Spiels geprüft, hieß es von der Bundesnetzagentur. In wenigen Minuten mit dem ICE vom Münchner Hauptbahnhof zum Flughafen. Diese Idee hat sich jetzt zerschlagen. Denn der Münchner Flughafen bleibt für Fernzüge weiter nicht erreichbar. Warum, erklärt Maren Breitling.
6: Eine Prüfung der Deutschen Bahn hat ergeben, dass ICE-Züge nicht auf der bestehenden Trasse für S-Bahnen und Regionalzüge fahren können. Die Hoffnungen auf eine Behelfslösung haben sich zerschlagen. Auf den schon stark ausgelasteten Gleisen sei eine Fernverkehrsverbindung zum Flughafen nicht sinnvoll umsetzbar, teilte eine Sprecherin der Deutschen Bahn mit. Die Bahn hofft nun weiter auf den Ausbau einer neuen Strecke, auf der ICE-Züge den Münchner Flughafen erreichen können.
11: Die Zeit, es ist 17.03 Uhr.
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9: Und bitte Thomas Anzenhofer.
14: Man will es nicht glauben, aber dem Regen gehen so langsam die Tropfen aus. Deshalb gibt es jetzt auch mehr Pausen. Aber von Norden kommt immer mal Nachschub. Es wird also auch in der Nacht und morgen Vormittag noch stellenweise nass sein. Dann zieht der Regen aber ab. Parallel dazu frischt der Wind von Hessen und Baden-Württemberg ordentlich auf. Die Wolken werden weniger und der Sonnenschein mehr. Ah, der Nachmittag wird schön sonnig und 19 bis 25 Grad warm. Sonntag dann Mix aus Sonnenschein und Wolken. Im Norden Frankens gibt's vielleicht einen Schauer, sonst bleibt's trocken. 17 bis 24 Grad dann.
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9: Herren alle unterwegs um 4 nach 5. A3 Nürnberg Richtung Passau zwischen Erlangen-Tennenlohe und im Kreuz Nürnberg stockender Verkehr. Ihr braucht eine Viertelstunde länger. A7 Würzburg Richtung Fulda zwischen Gramschatzer Wald und dem Dreieck Schweinfurt-Wenneck. 9 Kilometer Stau. Hier blockiert ein defekter LKW die rechte Spur und ihr braucht über eine Stunde länger durch. Richtung Würzburg zwischen Fulda Dreieck und Bad Brückenau-Wildflecken 6 Kilometer Stau an der Baustelle. Hier kommt eine halbe Stunde obendrauf. A8 Stuttgart Richtung München zwischen Burgau und Zusmarshausen. 3 Kilometer Stau nach einem Unfall auf der linken Spur, 20 Minuten plus. In Richtung Stuttgart zwischen Merklingen und Mühlhausen stockender Verkehr. Hier braucht ihr eine Viertelstunde länger. A9 München Richtung Nürnberg zwischen Manching und Denkendorf. 16 Kilometer Stau und stockend kostet euch eine halbe Stunde zusätzlich. In Richtung München zwischen Denkendorf und Ingolstadt Süd 8 Kilometer Stau nach einem Unfall. Hier braucht ihr eine Dreiviertelstunde länger als normal. A70 Bamberg Richtung Bayreuth zwischen Kulmbach-Neudrossenfeld und im Dreieck Bayreuth-Kulmbach 3 Kilometer Stau. In 10 Minuten seid ihr durch. A99 Westumfahrung München Richtung Nürnberg zwischen dem Dreieck München-Südwest und dem Dreieck Feldmoching. Stau und stockender Verkehr hier eine halbe Stunde plus. Die Westumfahrung Richtung Lindau zwischen Neuherberg und dem Dreieck Allach stockender Verkehr. Und auf der B471 Fürstenfeldbruck Richtung Garching zwischen Dachau-West und Lustheim Stau und hier braucht ihr aktuell eine Stunde länger als sonst. Kommt gut und sicher an euer Ziel.
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9: Hello, alle angehenden Brautpaare, die morgen heiraten, zittern wahrscheinlich immer noch ein bisschen, aber ihr habt es gerade von Thomas Anzenhofer gehört, morgen Nachmittag schaut es ja auf jeden Fall wohl ganz gut aus. Da denkst du heiratest Mitte Juni, wird schon passen und plötzlich, na gut, kann natürlich immer was sein mit Regen. Ich hoffe auf jeden Fall, ihr macht euch nicht zu verrückt und habt morgen schöne Feiern.

0: der Freitagfeierabend für euch hier in Bayern 3. Wenn sich das Weißwurstfrühstück anfühlt wie eine Dschungelprüfung.
1: Ja, ein Forscherteam am Campus Kulmbach in Oberfranken entwickelt gerade tatsächlich eine Weißwurst aus Insekten. Das ist kein Witz. Ein Teil der Masse wird einfach durch Mehlwürmer ersetzt.
0: Ich habe sehr, sehr viele Fragen. Nummer eins erstmal, warum?
2: Wir versuchen, das Nutri-Score zu verbessern, indem wir das Fettanteil verringern und die Proteingehalt erhöhen.
3: Weil wir in 50 Jahren die Weltbevölkerung nicht mehr aus Nachhaltigkeitsaspekten so ernähren können, wie wir es im Moment tun.
0: Janine und Erik waren das gerade, die entwickeln die Insektenweißwurst mit. Und natürlich wollen wir jetzt auch wissen, wie schmeckt denn die Mehlwurmweißwurst?
4: Ich muss sagen, das war alles super, super lecker.
5: Ja, man muss sich dann halt ein bisschen reindenken in so ein anderes Geschmacksuniversum. Aber das Insekt ist mir eigentlich völlig egal. Ich meine, irgendwas ist ja immer drin. Man denkt ja auch sonst nicht drüber nach, was jetzt genau da drin ist bei der Wurst.
0: Ja, das stimmt schon. Also ich müsste auf jeden Fall meinen Kopf ausschalten, aber dann wird's vielleicht mal eine kleine Mutprobe für irgendeinen Sonntag daheim, wenn die Insekten Weißwurst fertig entwickelt ist. Sagen wir euch dann natürlich Bescheid in Bayern 3.

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0: Dömerer und Max Giesinger für euch hier in Bayern 3 mit ihrem neuen Hit. Das ist Großstadt. Am Feierabend. Am Freitag, im Feierabend. Naja, ihr wisst Bescheid. Wieso rennen eigentlich gerade wieder so viele Leute mit Kabelkopfhörern rum? Ich verstehe das gar nicht. Ich bin so froh, dass es keinen Kabelsalat mehr gibt bei mir zu Hause. Aber ja, viele denken womöglich, dass es an schädlicher Bluetooth-Strahlung liegt. Also zumindest vielleicht habt ihr auch schon irgendwelche Reels angezeigt bekommen oder Videos. Die macht aber überhaupt gar nichts. Das hat jetzt auch nochmal unsere ARD-Gesundheitsexpertin Julia Jakob bestätigt.
1: Die Belastung durch In-Ear-Kopfhörer ist laut aktuellen Messungen und Studien weit unter dem gesetzlichen Grenzwert. Und das sagt auch das Bundesamt für Strahlenschutz. Fun Fact, bei der Mikrowelle, sie nutzt einen ähnlichen Frequenzbereich wie die Kopfhörer, ist der Wert um das 400.000-fache höher.
0: Also anders als in den Videos der vielen Gesundheitsgurus auf Insta behauptet, die Strahlung unserer In-Ears, die macht uns überhaupt gar nichts.
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7: Um 17:30 mit Paul Schädelbeck.
8: Hunderte Tonnen teils gefährlichen Abfall soll eine Entsorgungsfirma aus der Oberpfalz illegal in Tschechien und Polen abgeladen haben. Die Kosten für Rückholung und Entsorgung bleiben zum Großteil am Steuerzahler hängen. Jetzt hat sich herausgestellt, der finanzielle Schaden ist deutlich höher als bisher angenommen. Genaueres von unserem Oberpfalz-Korrespondenten Rudolf Heinz.
9: Nach Auswertung vorliegender Unterlagen liegt der finanzielle Schaden für den Freistaat bei über 3 Millionen Euro. Das geht unter anderem aus der Antwort auf eine Anfrage der grünen Landtagsabgeordneten Laura Weber hervor. Ein Teil des Geldes steckt in einer stillen Beteiligung des Freistaats an der Firma, abgewickelt über eine Beteiligungsgesellschaft. Hinzu kommen staatliche Fördermittel von über 2 Millionen Euro, die die Firma vom Bayerischen Wirtschaftsministerium erhalten hat. Auch hier rechnet der Freistaat nicht mehr mit Rückflüssen.
8: Großeinsatz in Wolfratshausen im Landkreis Bad Tölz. Die Polizei sucht nach zwei Männern, die am Vormittag einen Juwelier in Wolfratshausen überfallen haben. Bisher haben aber weder Suchhunde noch Hubschrauber geholfen. Nach ersten Erkenntnissen sind die Männer ohne Beute geflüchtet. Verletzt wurde niemand. Bei einem Waldspaziergang in Oberfranken haben zwei Frauen vermeintliche Katzenbabys gefunden und ins Tierheim gebracht. Da hat sich herausgestellt, es waren drei Jungen einer Wildkatze, die sich in dem Wald bei Priegendorf im Landkreis Bamberg angesiedelt hat. Experten der unteren Naturschutzbehörde haben versucht, die drei Babys zurück in den Wald zu bringen. Mit Erfolg. Mitten in der Nacht kam eine Wildkatze zur Transportbox. Die Familie ist also wieder vereint.
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7: Schön. Und zum Wochenende hin wird's auch schöner, Thomas Anzenhofer.
10: Am Abend und in der Nacht kommen immer noch ein paar Schauer nach und stauen sich dann eine Zeit lang an den Alpen, bevor es weiter nach Österreich geht. Morgen Vormittag verabschiedet sich dann der Regen und macht von Hessen und Baden-Württemberg her der Sonne Platz. Ah, der Nachmittag wird schön sonnig, 19 bis 25 Grad warm, aber nicht wundern, wenn ihr beim Spazierengehen schneller seid als sonst. Es weht ein ordentlicher Wind. Ihr müsst nur Richtung Osten gehen, dann spürt ihr den Turbo. Okay. Sonntag dann Sonne und Wolken, 21 Grad und fast überall trocken.
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7: Wir schauen auf die Straßen. A7 Würzburg Richtung Fulda zwischen Gramschatzer Wald und dem Dreieck Schweinfurt-Werneck. 9 Kilometer Stau. Hier blockiert ein defekter LKW die rechte Spur. Ihr braucht über eine Stunde länger als sonst. Fulda Richtung Würzburg zwischen Fuldaer Dreieck und Bad Brückenau Wildflecken. Stau hier ein Plus von einer Viertelstunde. A8 Stuttgart Richtung München zwischen Burgau und Zusmarshausen. 3 Kilometer Stau nach einem Unfall auf der linken Spur. Hier braucht ihr 20 Minuten länger. A9 München Richtung Nürnberg zwischen Manching und Denkendorf. 16 Kilometer Stau und stockend. Über eine halbe Stunde dauert es länger. länger. A9 Nürnberg Richtung Berlin zwischen Bayreuth Nord und dem Dreieck Bayreuth-Kulmbach, ein Unfall auf der linken Spur. Dann nach München zwischen Denkendorf und Ingolstadt Süd, 8 Kilometer Stau nach einem Unfall, hier braucht ihr fast eine Dreiviertelstunde länger. A70 Bamberg Richtung Bayreuth zwischen Kulmbach-Neudrossenfeld und dem Dreieck Bayreuth-Kulmbach, 3 Kilometer Stau, in 10 Minuten habt ihr es hier geschafft. A99 Westumfahrung München Richtung Nürnberg zwischen dem Dreieck München Südwest und dem Dreieck Feldmoching, Stau und Stock, eine halbe Stunde plus. Dann die A99 Westumfahrung Richtung Lindau zwischen Neuherberg und dem Dreieck Allach, stockender Verkehr. Und auf der B471 Garching-Fürstenfeldbruck steht ihr im Stau zwischen Oberschleißheim und Karlsfeld in beiden Richtungen und hier dauert es eine gute halbe Stunde länger als normal. Gute Fahrt euch!
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0: 2000, ihr sitzt auf der Rückbank im Auto eurer Eltern. Keine Hausaufgaben auf, das Wochenende steht vor der Tür. Und dieser Hit läuft in Bayern 3 und die Welt ist einfach komplett in Ordnung. Raymond, Supergirl, der allererste Hit von Ray Garvey. An diesem Freitag, wir starten rein ins Wochenende in Bayern 3. Jetzt mit einem Hit von unserem, mit einem Date, nicht einem Hit, ne? Auch ein Hit, schauen wir mal. Unser Obergrantler vom Dienst kommt auf jeden Fall jetzt gleich für euch. Und zwar Harry G. und vielleicht fühlt ihr euch auch gleich richtig erwischt, weil die Situation, über die er sich heute auslässt, die dürfte euch wahrscheinlich sehr, sehr bekannt vorkommen.
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3: Da kannte mich schon wieder aufregen. Sag mal, seit wann weiß eigentlich keiner mehr, wie man sich richtig begrüßt? Früher war das doch ganz einfach. Männer, Hand geben. Frauen, Hand geben. Oder wenn man es vielleicht besser kennt, zwei Busserl. Fertig. Und heute ist jede Begrüßung wie ein russisches Roulette. Ein Fettnäpfchen nach dem anderen. Neulich triff ich einen Bekannten, strecke ihm die Hand aus, macht er die Arme auf zur Umarmung. Denke mir, okay, er will umarmen, mach meine Hände auf, plötzlich macht er Ghetto-Faust. Und dann hin und her und hin und her. Am Ende sind wir da gestanden wie zwei Roboter beim Software-Update. Und dann diese Bustlerei, links oder rechts zuerst. In Bayern macht man eins, in München zwei. Und wenn einer aus dem Norden kommt, ist der schon überfordert, wenn überhaupt was passiert. Und das Schlimmste ist, ich habe jetzt schon richtig Panik vor Begrüßungen, dass ich es vielleicht durcheinander bringe. Beim Bäcker Umarmung, bei der Nachbarin ein Busserl, beim Postboten Hand und Schulterklopfen. Und zum Abschied wird es ja nicht einfacher. Letzte Woche steige ich aus dem Taxi aus, zahle, bedanke mich und gebe dem Fahrer automatisch ein Busserl auf die Wange. Der schaut mich an, ich schau zurück und denke mir, vielleicht probiere ich es doch noch mit der Ghetto-Faust. Ach, jetzt ist es eh schon wurscht.
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1: Martin Garrix und Ed Sheeran. 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
12: Euer Hitradio Nummer 1 in der nächsten Stunde mit One Republic und ihrem neuen Hit Need Your Love. Außerdem hört ihr unter anderem noch Miley Cyrus und Dinoro. Gigi D'Agostino sind auch gleich mit am Start. Jetzt erstmal die Top-Themen aus Deutschland, Bayern und der Welt.
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13: Um 18 Uhr mit Friederike Breyer. Raumfahrt, Telekommunikation und KI, das sind die Geschäftsfelder von SpaceX. Der Konzern von Milliardär Elon Musk ist in New York an die Börse gegangen. Es sei der größte Börsengang aller Zeiten, erklärt Thomas Spindler aus der Finanzredaktion.
14: Zum Ausgabepreis von $135 je Aktie wird SpaceX insgesamt mit fast 1,8 Billionen Dollar bewertet. Musk will bis zu $86 Milliarden einsammeln. Der Großteil des Unternehmens verbleibt also bei ihm und einigen Miteigentümern. Musk wird aber rund 85% der Stimmrechte behalten. Der Börsengang wird aus dem Multimilliardär wohl den weltweit ersten Billionär machen.
13: Die Aktie ist bei ihrem Börsengang mit einem Plus von 11% in den Handel gestartet. Der erste Kurs lag bei $150. Impfungen, Blutabnahme und in bestimmten Fällen auch Medikamente ohne Rezept. Diese Leistungen dürfen Apotheken in Deutschland künftig anbieten. Der Bundesrat hat der Reform zugestimmt. Damit sollen die Apotheken besonders im ländlichen Raum die Versorgung stärken. Die Apothekenverbände begrüßen die Aussicht, dass sie mehr Leistungen anbieten dürfen. Kritik kommt von den Ärzten, die sagen, medizinische Eingriffe sollten wegen möglicher Risiken in ärztlicher Hand bleiben. Zehntausende Frauen werden jedes Jahr Opfer häuslicher Gewalt. Der Einsatz elektronischer Fußfesseln soll sie nun besser schützen. Dazu hat der Bundesrat heute ein neues Gesetz gebilligt. Gabor Hallas hat die Einzelheiten.
15: Es geht um Männer, die Frauen bereits Gewalt angetan haben, also Täter sind. Hier ist es nun möglich, sie dazu zu verpflichten, eine elektronische Fußfessel zu tragen an einem Band über dem Knöchel. Auch die betroffenen Frauen bekommen ein Gerät zur Verfügung gestellt. Es zeigt ihnen an, wenn sich der Täter unerlaubt nähert. Möglich ist es, das Tragen der Fußfessel für 6 Monate anzuordnen. Das kann aber auch mehrfach verlängert werden. Und die Täter müssen ein Mobiltelefon mitführen, damit sie jederzeit kontaktiert werden können.
13: Nach Oberbayern. Im Landkreis Bad Tölz-Wolfratshausen läuft aktuell ein Großeinsatz der Polizei. Sie fahndet nach 2 Männern, die ein Juweliergeschäft in Wolfratshausen überfallen haben. Zahlreiche Einsatzkräfte, Hunde und ein Hubschrauber sind auf der Suche. Die Männer sollen bewaffnet sein. Sie hatten das Juweliergeschäft gegen 11 Uhr betreten und einen Mitarbeiter mit einer Schusswaffe bedroht. Nach ersten Erkenntnissen der Polizei sind die Täter danach ohne Beute geflüchtet. Verletzt wurde niemand.
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13: Übermorgen startet Deutschland ins Turnier und viele Fans sitzen dann wohl ohne personalisiertes Trikot im Wohnzimmer oder beim Public Viewing. Denn der DFB meldet Lieferengpässe bei individuell beflockten Shirts. Der Grund? Vorübergehend habe es an Buchstaben und Nummern gefehlt. Das Problem sei inzwischen behoben. Nicht personalisierte Trikots würden innerhalb der üblichen Lieferzeit geschickt. Es ist 18 Uhr und 3 Minuten.
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12: Hat für euch für diesen Abend und natürlich fürs Wochenende Thomas Anzenhofer.
16: Der Regen wird zwar weniger, zieht sich aber trotzdem noch bis morgen Vormittag durch. Dann hat sich's erstmal ausgeregnet und der Wind legt von Westen her zu. Ja, der vertreibt aber gleichzeitig auch die Wolken und lässt die Sonne überall nach und nach in Bayern scheinen. 19 bis 26 Grad wird's warm. Sonntag dann weniger Wind und wieder ein paar mehr Wolken zum Sonnenschein, bleibt aber warm. 17 bis 24 Grad dann.
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12: Mit 7 Meldungen. Wir schauen zuerst auf die A7 Würzburg Richtung Fulda zwischen Gramschatzerwald und dem Dreieck Schweinfurt-Werneck. 12 Kilometer Stau und stockend. Hier blockiert ein defekter LKW die rechte Spur. Der Bayern 3 Stauzeitrechner sagt, ihr braucht fast eine Dreiviertelstunde länger. A7 Fulda Richtung Würzburg zwischen Fulda Dreieck und Bad Brückenau-Wildflecken. 7 Kilometer stockend, Viertelstunde plus. A8 Stuttgart Richtung München zwischen Burgau und Zusmarshausen. 3 Kilometer Stau nach einem Unfall auf der linken Spur. Hier dauert es 20 Minuten länger. A9 München Richtung Nürnberg zwischen Manching und Denkendorf, Stau und stockend. In einer knappen halben Stunde seid ihr durch. A9 Nürnberg Richtung München zwischen Denkendorf und Ingolstadt Süd, Stau nach einem Unfall, hier Viertelstunde plus. A99 Westumfahrung München Richtung Nürnberg zwischen Lochhausen und dem Dreieck Feldmoching, stockender Verkehr, 10 Minuten on top. Und die B471 nach Garching-Fürstenfeldbruck zwischen Oberschleißheim und Karlsfeld in beiden Richtungen staut sich's und ihr braucht 20 Minuten länger. Kommt gut an!
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12: Die ersten Tippspielpunkte sind vergeben, auch bei uns im internen Bayern 3 Team-Tippspiel. Meine Kollegin und Bayern 3 Instagram-Gesicht Sophie Grund gerade auf Platz 2. Nicht schlecht. Toi, toi, toi für eure Tipps und die nächsten WM-Spiele. Man fiebert auf jeden Fall ganz anders mit, wenn man ein paar Ergebnisse getippt hat.

0: Miley Cyrus hier in Bayern 3. Am Freitagabend mittlerweile um 10 nach 6. Wenn wir am Sonntag gegen Curaçao ins Weltmeisterturnier starten, dann werden wir ja auf jeden Fall angespannt und vielleicht manchmal auch etwas zittern von Partie zu Partie, uns hoffentlich hangeln und jubeln. Hoffentlich ganz, ganz viel jubeln. Ein Mann, der zittert aber vielleicht noch ein bisschen mehr als wir alle. Julian Nagelsmann, unser Bundestrainer, hat sich nämlich zu einer schmerzhaften Wette hinreißen lassen mit Verteidiger David Raum. Gewinnt Deutschland die WM, dann gibt's ein Partner-Tattoo.
1: Also er kann sich das auch raussuchen. Ich glaube, es ist sein erstes. Er wird auf jeden Fall aufgeregter sein als ich. Vielleicht muss ich Händchen halten, aber das kriegen wir dann schon auch hin.
0: Ja, wenn das nicht Motivation ist, gell? Was wird's werden? Vielleicht Weltmeister aufs eine Augenlid und 2026 aufs andere in Times New Roman? Richtig schön, weil bei David Raum ist gar nicht so richtig mehr Platz auf dem Körper, oder? Der hat schon so viele Tattoos. Also, falls wir nicht Weltmeister werden, hätte ich auch noch eine Idee. Vielleicht auch für ein schönes Partner-Tattoo, so eine Träne und das Auge, oder? Seht ihr auch, ja.
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Hier ist Bayern 3 für euch. Am Freitagabend 20 nach 6. Schatz, gib mir mal die Erdbeermarmelade. Bis jetzt wäre das wirklich ein knallhartes Merp gewesen, weil, und das ist richtig krass, das wusste ich nicht, ihr vielleicht auch nicht, bis jetzt durfte sich tatsächlich nur Zitrusfruchtmarmelade, also aus Orangen oder Zitronen, genau so nennen. Der Rest war offiziell Konfitüre. Aber ab jetzt dürfen auch Erdbeeren, Kirschen, Himbeeren, Aprikosen, whatever, das Marmeladenetikett mit Stolz tragen. Die EU ändert ihre Richtlinien und deshalb könnte eben bald auf den Gläsern dann auch wirklich Marmelade draufstehen. Bisher stand da nämlich tatsächlich immer Konfitüre, könnt ihr mal checken. Dachte noch so, nee, da stand doch Marmelade, wir haben noch diskutiert im Team. Nee, tatsächlich nicht. So, und wir schauen noch ganz schnell auf die Straßen, 18.20 Uhr. Vorsicht auf der A96 München Richtung Lindau. Zwischen Stetten und dem Kohlbergtunnel liegt eine Stoßstange.

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4: Mit Paul Schädelbeck.
5: Vor allem Reisende aus dem nördlichen Oberbayern und aus Franken hätten davon profitiert. Ein ICE-Halt direkt am Münchner Flughafen. Doch daraus wird auf absehbare Zeit nichts. Die Bahn hat zwar überlegt, ICE-Züge auf der schon bestehenden S-Bahn-Trasse fahren zu lassen, das jetzt aber wieder verworfen.
4: Auf den schon stark ausgelasteten Gleisen sei eine Fernverkehrsverbindung zum Flughafen nicht sinnvoll umsetzbar, teilte eine Sprecherin der Deutschen Bahn mit. Die Bahn hofft nun weiter auf den Ausbau einer neuen Strecke, auf der ICE-Züge den Münchner Flughafen erreichen können. Das könne zum Beispiel beim Ausbau der Achse München-Ingolstadt mitgedacht werden. Über die Fernverkehrsanbindung des Flughafens wird seit mittlerweile 4 Jahrzehnten diskutiert. Maren Breitling, Bayern 3 in München.
5: Nach dem schweren Schulbusunglück nahe Dachau in Oberbayern läuft seit rund einer halben Stunde eine ökumenische Andacht in Heimhausen in der katholischen Kirche St. Nikolaus. Vorgestern waren zwischen Heimhausen und Ampermoching 2 Busse zusammengestoßen, einer davon mit 30 Grundschülern an Bord. Ein Junge starb bei dem Unglück, eine Lehrerin und 2 weitere Schüler wurden schwer verletzt. Richtig Glück gehabt hat eine 33-jährige Frau gestern in Niederbayern. Sie ist während eines Gewitters auf ihrer Terrasse in Postmünster gesessen, als plötzlich wenige Meter vor ihr ein Blitz eingeschlagen ist. Die Frau erlitt einen Schock, musste aber nur ambulant behandelt werden. Laut Polizei ist der Blitz wohl vom Kamin übers Wohnzimmer bis zur Terrasse gelangt und hat dort Wand und Boden beschädigt.
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4: Aufatmen bei allen, die für morgen irgendein Fest draußen geplant haben, Thomas Anzenhofer.
6: Das war schon ordentlich nass heute zum Teil. Die Böden können aber viel aufnehmen und ab morgen, da sieht es ja höchstens noch nach einzelnen Schauern aus. Das heißt, morgen Vormittag zieht der Regen nach Österreich ab und dann lockert es auf. Der Nachmittag wird schon sonnig und warm bei 19 bis 26 Grad, aber halt auch windig. Sonntag dann nicht mehr so windig, fast so warm und allermeistens trocken. Schauer gibt's dann am ehesten im Norden Frankens.
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4: 2 Meldungen haben wir gerade. A7 Fulda Richtung Würzburg zwischen Fulda Dreieck und Bad Brückenau-Wildflecken. 7 Kilometer stockend. In einer Viertelstunde seid ihr durch. Und die A9 München Richtung Nürnberg zwischen Manching und Denkendorf. Stockender Verkehr nach einem Unfall. Hier 10 Minuten plus. Gute Fahrt euch.
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0: singt Nina Tschuber hier in eurem Hitradio Nummer 1. Das ist Bayern 3 um 20 vor 7 an diesem Freitagabend. Boah, den muss ich im Kino sehen. Das sagt ihr vielleicht auch regelmäßig, wenn ihr Trailer von Filmen seht bei Insta, Facebook oder TikTok oder wenn wir euch Kinotipps geben hier in Bayern 3. Und dann, ja, vergehen die Wochen. Man findet einfach keinen Abend, wo alle Zeit haben. Man kriegt keinen Babysitter organisiert. Dann läuft der Film irgendwann gar nicht mehr. So ging es mir mit dem dritten Avatar, Fire and Ash. Und den gibt's aber ab sofort auch für den Filmeabend daheim. In Avatar Fire and Ash geht es dieses Mal ums Element Feuer und um das Aschevolk, das buchstäblich zündelt.
1: Eure Göttin, sie hat hier keine Macht.
2: Du willst dein Feuer in die ganze Welt tragen? Dann brauchst du mich.
3: Wir müssen kämpfen!
4: Die Sallys geben nie auf!
3: Jana! Die Sallys geben nie auf.
0: Es wartet die nächste epische Schlacht der Avatar-Welt auf euch. Und zu Hause wirkt es natürlich, je nachdem, was ihr für ein Setting habt, nicht ganz so spektakulär wie im Kino. Aber was am Heimkino auf der Couch so viel besser ist als im Kinosaal, ihr könnt in über 3 Stunden, die dieser Film dauert, einfach gemütlich eure Pipi-Pause machen. So oft ihr wollt. Avatar Fire and Ash könnt ihr ab sofort daheim streamen.
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0: The Weeknd hier in Bayern 3. Für alle, die vielleicht gerade noch auf dem Weg sind zum Linkin Park Konzert in München, gleich ein Hit von Ihnen in der nächsten Stunde in Bayern 3. Die Emptiness Machine hört ihr gleich in der Bayern 3 Chartshow nach den News.
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2: Um 19 Uhr mit Friederike Breyer. Die Weltraumfirma SpaceX von US-Milliardär Elon Musk ist heute in New York an die Börse gegangen und hat bereits einen Kursgewinn hingelegt. Der Wert der Aktie legte zum Handelsstart um rund 11% zu auf $150. Samuel Jakisch.
3: Durch den Verkauf der Anteile nimmt SpaceX auf einen Schlag mindestens 75 Milliarden US-Dollar ein. Das Unternehmen insgesamt wird mit fast 1,8 Billionen US-Dollar bewertet. Firmenchef Elon Musk wird dadurch zum ersten Billionär der Welt. Das Unternehmen SpaceX hat im vergangenen Jahr mehrere Milliarden Verluste gemacht, vor allem mit seiner Raumfahrtsparte. Die Anleger wetten allerdings auf die Zukunft des Unternehmens und die Vision seines Geschäftsführers Elon Musk. SpaceX gibt an, sein Satellitennetzwerk Starlink ausbauen zu wollen, das auch entlegene Winkel der Erde mit Breitbandinternet versorgen soll.
2: Es bleibt wohl dabei, dass Flugpassagiere auch in Zukunft bei einer Verspätung von mehr als 3 Stunden eine Entschädigung bekommen. Das haben die Verhandlungen der EU-Staaten mit Vertretern des EU-Parlaments ergeben, erfuhr am Abend die deutsche Presseagentur. Auch die Höhe der Entschädigungszahlungen soll offenbar bleiben. Zum Beispiel 250 Euro für eine Flugstrecke von bis zu 1500 Kilometern. Einige Staaten wollten durchsetzen, dass erst ab 4 Stunden Verspätung gezahlt wird und dann auch deutlich weniger. Die Apotheken in Deutschland werden künftig mehr Befugnisse bekommen. Der Bundestag hat einer entsprechenden Reform zugestimmt. Mediziner könnten durch Apotheken entlastet werden, berichtet Nicole Markwald.
4: Denn die dürfen in Zukunft mehr medizinische Leistungen anbieten, also so etwas wie Vorsorgeuntersuchungen, einfache Bluttests, zusätzliche Schutzimpfungen, zum Beispiel die Tetanusimpfung. Und künftig sollen Apotheken auch noch stärker beraten. Also da geht es um Vorbeugung und Früherkennung, etwa bei Herz-Kreislauf-Erkrankungen, Diabetes oder das Thema Rauchen. Mit dieser Reform reagiert die Bundesregierung auf sinkende Apothekenzahlen und steigende Kosten. Also man möchte, dass die Vor-Ort-Apotheke ein starker Bestandteil der Versorgung ist.
2: Die sogenannte Mütterrente ist ein wichtiges Anliegen der CSU. Jetzt hat der Schatzmeister der Partei Reichhardt dazu aufgerufen, die Sozialleistung zu opfern. Bei Reformen müsse jeder seinen Beitrag leisten und bestimmte Projekte der Vergangenheit in Frage stellen. Bislang hatte die CSU den Plan, die Mütterrente noch auszuweiten. Unter Mütterrente versteht man, dass die Kindererziehung bei der Berechnung der späteren Rente berücksichtigt wird. Wir schauen nach Oberbayern. In Wolfratshausen haben 2 Männer ein Juweliergeschäft überfallen. Die beiden sind flüchtig. Die Polizei sucht mit einem Großaufgebot nach ihnen. Bisher ohne Erfolg. Die Einzelheiten hat Martin Breitkopf.
5: Gegen 11 Uhr betreten 2 bislang unbekannte Männer ein Juweliergeschäft am Untermarkt. Einer der beiden richtet nach Polizeiangaben eine Schusswaffe auf einen Angestellten und fordert Wertgegenstände. Wenig später flüchten die Männer zu Fuß. Sofort startet die Polizei eine groß angelegte Fahndung. Ein Hubschrauber kreist über der Stadt. Dazu sind Spürhunde im Einsatz. Dennoch fehlt von den beiden Tätern, die zwischen 25 und 30 Jahre alt sein sollen, bislang jede Spur. Wer rund um den Untermarkt in Wolfratshausen verdächtige Beobachtungen gemacht hat, soll sich bei der Polizei melden.
2: Es ist 19 Uhr und 3 Minuten.
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6: Heute Nacht kriegt die Wolkendecke dann irgendwann Risse. Es bleibt mild bei 11 bis 15 Grad und spürbarer Westwind. Von Hessen und Württemberg lässt nämlich der Regen langsam nach. Morgen dann erstmal bewölkt, vor allem im Südosten noch nass, nachmittags dann meist trocken und von Westen her freundlich. Wettertrend fürs Bayern Dreiland, Sonntag, Montag, Sonne, Wolken in der Mischung. Meist trocken, nur in Teilen Frankens einzelne Schauer. Lebhafter Wind, Samstag teilweise mit kräftigen Böen und die Temperaturen 18 bis 26 Grad.
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6: Gute Fahrt ins Wochenende. Eine Behinderung haben wir. B303 Marktredwitz-Eger zwischen Marktredwitz und Marktredwitz-Ost in beiden Richtungen. Nach einem Unfall derzeit mehrfach gesperrt. Da wo es geht, gute Fahrt.

Servus, einen schönen Freitagabend, wenn ihr gerade auf dem Weg zum Linkin Park Konzert seid. Viel Spaß euch! Gestern haben sie eine geniale Show gemacht, ganz wenige Worte, viel Musik, Stimmung und Party in meinem Bereich, wo ich war. Ey, alle sind gestanden auf den Rängen und sie hat auch ihr eigenes FC Bayern-Leiberl mit der Nummer 0 und Armstrong drauf. Vom Sound her, zumindest bei mir, war es perfekt. Und sie kommen zurück in die bayerischen Top 25 an eurem Hitradio Nummer 1. Hier ist Linkin Park auf der 25 und The Emptiness Machine.

Hier bei André Czarnczuk in eurem Hitradio Nummer 1. Platz 24 diese Woche von 20 runter. Hate That I Made You Love Me von Ariana Grande. Und auf Platz Nummer 23. Abgestiegen. Absteiger der Woche. Ja. Letzte Woche erstmals Top 3. Und Hautz ist auf 20 Plätze runter. Auf der 23. Hier ist Baby Rexha und New Religion.

0: Eine strahlende Taylor Swift im Countdown im Bayern Platz 22 diese Woche. Von der 24 hoch mit Upper Light. Und ich spoilere mal ein bisschen. Sie wird heute mit 3 Songs dabei sein.
1: What? Ja!
0: Und mit 36 Jahren ist sie als jüngste Frau überhaupt in die Songwriters Hall of Fame aufgenommen worden. Und das ist wirklich gigantisch. Platz Nummer 21 diese Woche fällt von der 18 in Bayern 3. Hier ist Dominik Feig und Baby Doll.

hat es geschafft, gleich zu ziehen. Mit Comet und Last Christmas in der Sommer. 65 Wochen in der bayerischen Chartshow mit dabei. Alex Warren und Ordinary. Diese Woche von 17 auf die 20 runter. Und auf Platz Nummer 19 eine Lady, die gerade gesagt hat, bei ihrem Headliner-Auftritt am Glastonbury Festival letztes Jahr hat sie eine Panikattacke vorher gehabt. Also ganz ehrlich gesagt, vor so vielen Menschen auftreten, mir wäre da auch flau. Die Lady ist Olivia Rodrigo. The Cure heute nach einer Woche rausgefallen. Heute erscheint ihr neues drittes Album You Seem Pretty Sad for a Girl So in Love. Und daraus ist ihr Singletrack auf Platz Nummer 19. Olivia Rodrigo in Bayern 3 und Drop That.

0: Platz 19 in eurem Hitradio Nummer 1 in Bayern 3. Von der 22 rauf diese Woche Olivia Rodrigo und Drop Dead. Und gleich dann Platz 18. Steigt von der 19 nochmal rauf. Das ist BTS mit Swim.
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0: Um 19.29 Uhr auf dem Weg ins Wochenende. Gute Fahrt mit der A3 Frankfurt Richtung Würzburg zwischen Weibersbrunn und Rohrbrunn. Bitte Vorsicht. Nach einem Unfall ein Fahrzeug im Baustellenbereich. Ansonsten nicht allzu viel los. Gute Fahrt
1: die
0: euch.
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Bayern 3 Chartshow in eurem Hitradio Nummer 1 mit Platz 17 von der 21 hoch. Olivia Dean und Man I Need. Das war letzte Woche die 3, habt ihr schon gehört, ist runtergepurzelt auf Platz 23. New Religion von Baby Rexha. Sie fühlt sich unter anderem auf Platz 2 ganz wohl bei uns. Letzte Woche stand sie dort wieder. Sarah Larsson mit Lush Life.

Beauty and the Beat, Justin Bieber und Nicki Minaj. Wie es diese Woche ausschaut, das erfahrt ihr so kurz nach 8:30 heute Abend hier in Bayern 3. Und auf Platz Nummer 16, eine Lady, die seit vielen, vielen Wochen dabei ist. Erstmals 2011 und zusammen sind das 29 Wochen. Und von 15 auf die 16 diese Woche. Hier ist Jennifer Lopez zusammen mit Pitbull und On the Floor. Ja, du sagst,

0: Bayern 3 Chacho mit Jennifer Lopez und Pitbull on the floor in dieser Woche auf Platz Nummer 16 von der 15. Heute gibt es insgesamt 3 Neueinsteiger. Einen, das habe ich schon verraten, ist von Taylor Swift ein bisschen später. Einer hat was mit Fußball zu tun und einen kennt ihr aus dem Bayern 3 Programm. Und der schleicht sich hier so langsam rein. Ganz easy. Cooler Sound für den Freitagabend. Der 4. Hit für Teddy Swims in Bayern und die neue Nummer 1 der deutschen Radio-Charts. Auf der 15 rein. Hier ist Teddy Swims und Mr. Know-It-All.
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Was für ein schöner Song, ha? Huh? Teddy Swims auf der 15 neu, Mr. Know It All. Und gestern, Kickoff in Mexiko-Stadt, der Fußballweltmeisterschaft. Grün-rot-weißes Feuerwerk, das in den Himmel stieg. Und da ist dann jemand aufgetreten. Die Frau, die WM-Geschichte schreibt. Denn mit Waka Waka 2010 schon einen offiziellen Song gehabt. 6 Wochen Number One in Bavaria. Und jetzt, schlappe 16 Jahre später, hat sie ihn wieder, den WM-Song, den Official. Auf Platz Nummer 14, hier Shakira und Burna Boy mit Die Die.

Leute sind dabei. 3 Tage geht das. Das ist Taylor Swift. Und hier ist sie mit ihrem 2. Hit heute in den Top 25 in Bayern. Unverändert auf der 12.

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1: Um 20 Uhr mit Friederike Breyer. In den USA hat Unternehmer Elon Musk für einen Rekord gesorgt. Der Börsengang seiner Weltraumfirma SpaceX ist der größte der Geschichte. Und die Aktien legten zum Auftakt um 11% zu, auf gut 150 US-Dollar. Samuel Jakisch berichtet darüber, was das Unternehmen für viele Anleger so interessant macht.
2: SpaceX gibt an, sein Satellitennetzwerk Starlink ausbauen zu wollen, das auch entlegene Winkel der Erde mit Breitband-Internet versorgen soll. Außerdem investiert SpaceX massiv in den Ausbau von künstlicher Intelligenz. Elon Musk plant mit SpaceX nicht weniger als KI-Rechenzentren im Weltall und die Besiedelung des Planeten Mars. Elon Musk selbst hält mindestens 80% der stimmberechtigten Anteile des Unternehmens. Er ist zugleich Geschäftsführer und Vorsitzender des Kontrollgremiums, vereint also Entscheidungs- und Aufsichtsfunktion in seiner Person.
1: Der Iran und die USA haben sich auf ein Rahmenabkommen für Frieden geeinigt. Das hat Pakistans Premierminister Sharif mitgeteilt. Nach seinen Worten war Frieden noch nie so nah wie jetzt. Auch Irans Außenminister hatte sich zuvor ähnlich geäußert. In den vergangenen Tagen hatte es noch mehrmals gegenseitige Angriffe gegeben, trotz einer Waffenruhe, die seit Anfang April gilt. Wenn ein Deutscher das Kind einer ausländischen Frau anerkennt, kann das Aufenthaltsrechte sichern. Immer häufiger kommt es vor, dass Betrüger daraus ein Geschäft machen, etwa auch um Sozialleistungen zu erschleichen. Um diesen Missbrauch gegenzusteuern, hat der Bundestag ein Gesetz verabschiedet. Künftig muss die Ausländerbehörde eine Vaterschaftsanerkennung überprüfen und ihr ausdrücklich zustimmen. Insbesondere dann, wenn es bei dem Anerkennenden und der Mutter des Kindes Unterschiede in Sachen Aufenthaltsrecht gibt. In wenigen Minuten mit dem ICE vom Münchner Hauptbahnhof zum Flughafen. Diese Idee hat sich jetzt zerschlagen, denn der Münchner Flughafen bleibt für Fernzüge weiter nicht erreichbar. Warum, erklärt Marin Breitling.
3: Eine Prüfung der Deutschen Bahn hat ergeben, dass ICE-Züge nicht auf der bestehenden Trasse für S-Bahnen und Regionalzüge fahren können. Die Hoffnungen auf eine Behelfslösung haben sich zerschlagen. Auf den schon stark ausgelasteten Gleisen sei eine Fernverkehrsverbindung zum Flughafen nicht sinnvoll umsetzbar, teilte eine Sprecherin der Deutschen Bahn mit. Die Bahn hofft nun weiter auf den Ausbau einer neuen Strecke, auf der ICE-Züge den Münchner Flughafen erreichen können.
0: Die FIFA-Fußball-WM 2026.
1: Co-Gastgeber Kanada steigt heute ins Turnier ein. In einer Stunde geht das Spiel gegen Bosnien-Herzegowina los. Vorher tritt bei der Eröffnungsfeier in Toronto unter anderem Sänger Michael Bublé auf. Bei dem Auftaktspiel ist Bayern-Profi Alfonso Davies nicht für Kanada dabei. Er kann wegen einer noch nicht vollständig ausgeheilten Oberschenkelverletzung nicht spielen. Es ist 21 Uhr und 3 Minuten.
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4: Heute Nacht die Temperaturen zwischen 11 und 15 Grad. Es ist mild, spürbarer Westwind und in der Nacht eher so dauermäßig Regen. Also wenn ihr eure Playlist nehmt, dann könnt ihr lauter Rain-Songs reintun. Von Hessen und Baden-Württemberg her wird es dann so langsam gestoppt und dann ist es eher Cloud und Sky Playlist. Ja, mit weniger Wolken und vielleicht sogar auch mal Sternen zu sehen. Keine Ahnung. Morgen dann im Südosten Regen, nachmittags meistens trocken und von Westen her immer schöner. 18 bis 26 Grad, das sind auch die Temperaturen für den Wettertrend im Bayern Dreiland. Sonntag und Montag dann ein Misch aus Sonne, lockeren Wolken und in Teilen Frankreichs, in Teilen Frankens auch leichte Schauerchance.
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4: Auf dem Weg ins Wochenende mit der A3 Frankfurt Richtung Würzburg zwischen Weibersbrunn und Marktheidenfeld 5 Kilometer Stau. Der Bayern 3 Stauzeitrechner sagt, ihr braucht dort 25 Minuten länger.

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1: Na, wenn ich das Wetter für Frankreich schon mache. Bonsoir, Messieurs, Mesdames. Umgekehrt. Mesdames et Messieurs. C'est le top 25. Die Bayern 3. Mit einer Lady. Die denken, also die Fans denken, dass so Toy Story 5, dass der Song rauskommt, so ein bisschen Ablenkung sein sollte davon, dass sie jetzt offiziell Ja gesagt hat. Keine Ahnung. Ist jedenfalls der höchste Neueinsteiger, der dritte und auch der dritte Song von Taylor Swift, der dabei ist. Auf Platz Nummer 10, hier ist Taylor Swift und I Knew It, I Knew You.
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Sie sind so die langsamen Kletterer, ne? Lassen sich da echt Zeit? Es ist auch gut, wenn man klettert und es lernt zu klettern. Nicht zu übertreiben, auf Sicherung zu achten und so weiter und so fort. Richtiges Equipment dabei zu haben und Ausrüstung. Und das machen die Killers jetzt schon seit 21 Jahren. Letzte Woche erstmals Top 10 in Bayern mit Mr. Brightside. Und diese Woche geht es nochmal einen hoch. Auf Platz Nummer 9. Für mich die Killers. In Zukunft Beiname Klettermaxels. In der Bayern 3 Chart Show am Fresh Friday. Jetzt ein Typ, der ist völlig geflasht. Zusammenarbeit mit Ed Sheeran. Idol von ihm. Und was Alex Warren so faszinierend an Ed Sheeran fand, er hat ihn nicht als Newcomer gesehen. Nein, sondern als echten Partner auf Augenhöhe und war für Alex Warren Fanmoment, aber gleichzeitig Teamarbeit. Und das fand er echt den Hammer. Sein Track, Fever Dream, diese Woche zurück in den Top 10. Er stand ja schon damit 4 Wochen an der Spitze. Diese Woche geht's rauf von 13 auf 8. Alex Warren in Bayern 3.

Das ist die Bayern 3 Chart Show am Freitagabend mit Platz Nummer 7. Unverändert zur Vorwoche wieder. Handtricks und Golden schon inzwischen seit 48 Wochen bei uns hier in Bayern 3 dabei. Und welcome back. Ja. Letzte Woche die 5. Diese Woche geht es ein bisschen runter. Was so ein Film über eine Person hervorrufen kann, dass die Songs in die Charts reingehen. Platz Nummer 6 dieser Woche in eurem Hitradio Nummer 1 in Bayern 3. Michael Jackson und Billie Jean.

0: Bayern 3 Chartshow am Freitagabend mit Temper City. Neue Bestplatzierung, erstmals Top 5 einen hochgeklettert mit ihrem Track Self-Aware. Und dieser Song strahlt Sommer aus.
1: Ja.
0: Und steigt 10 Plätze rauf, damit Aufsteiger der Woche von 14.

0: Genau so heißt dieser Track.
1: Kilimanjaro. Letzte Woche Platz 14 hochgestiegen auf die 4 Summer Jam zusammen mit Billy Joe. Und wenn ihr mal einen Platz verpasst haben solltet in der Bayern 3 Chartshow, einfach nachsurfen auf unserer Homepage bayern3.de. Liste immer, wenn die Nummer 1 gelaufen ist, aktualisiert. Und die Top 25 habt ihr 24/7 immer parat als Spotify-Playliste und natürlich gerne auch eine Woche lang nachhören über die BR-Radio-App. Und der ein oder andere denkt sich, was redet der eigentlich? Das war doch noch gar nicht Nummer 1. Ja, war es auch nicht. Gleich die Top 3 bei uns.
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1: Um 8:30 gute Fahrt ins Wochenende. Bissel Behinderungen haben wir auf der A3 Frankfurt Richtung Würzburg zwischen Weibersbrunn und Markt Heidenfeld. 5 Kilometer Stau in der Bayern 3 Stauzeit. Ihr braucht dann dort leider 25 Minuten länger.

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1: Einen schönen Freitagabend, guten Start hinein ins Wochenende. Mit dem Track, der letzte Woche auf der 4 stand, geht hoch auf die 3. Hier ist Tame Impala und Jenny mit Dracula.

Die Zahlen werden kleiner und die Hits immer mal größer. Das ist Platz Nummer 3 in Bayern. Tame Impala und Jenny. Der Remix von Dracula ist besser platziert durch die Streams. Und jetzt wisst ihr, ey, es hat sich nicht wirklich was getan in den Top 3. Nein, hat sich auch nicht. Ja, da pfeift sie mir hinterher. Danke, Sarah. Platz Nummer 2 diese Woche wieder unverändert. Sarah Larsson und Lush Life.

Bayern 3 Chartshow am Freitagabend. Wieder Platz Nummer 1 in Bayern. Das ist Justin Bieber zusammen mit Nicki Minaj und Beauty and the Beat. Nachsurfen auf der Homepage bayern3.de. Gerade Liste aktualisiert. Link zu Spotify ist auch aktuell. Habt ihr 24/7 die Top 25 jederzeit parat und natürlich gerne eine Woche lang nachhören über die BR Radio App.

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1: Einen schönen Freitagabend mit lauter nagelneuen Songs. Wieder eine Stunde lang bis um 9:30, bis der Feel-Good-Hitmix losgeht. Und jetzt gibt es erstmal so ein bisschen Electronic Sound. Würde man, wenn man die alten Sachen von Glasperlen spielt, gar nicht vermuten, dass sie solchen Sound fabrizieren können? Ich finde, sie schrubben da ganz schön rum. Ganz schön gut schrubben sie rum. Und es klingt ganz schön dark in the city. Hier ist Glasperlenspiel mit ihrem neuen Track, der heißt Lalisa.
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Sie ist die Top 10 Bringerin. Sam Feld mit Post Malone. Für David Guetta. Oder auch für Jonas Su. Überall hat sie Top 10 Platzierungen ersungen. Rani. Und jetzt macht sie selber Musik. Das war gerade Rani am Fresh Friday in Bayern 3 mit Your Honor. Und jetzt geht's zurück an die schwedische Küste. Kleines Fischerdorf. Dort hat Tove Lo ihr neues Album zum Teil aufgenommen. Ansonsten Los Angeles, Stockholm. Und warum sie sich zu diesem Fischerdorf hingezogen fühlt, ganz einfach Kindheitserinnerungen. Da hat sie einen Teil ihrer Kindheit verbracht. Und bei ihrem neuen Track hat sie einen Megastar aus Belgien sich dazu geholt, nämlich Stromae. Hier sind die beiden. Tove Lo und Stromae mit De Fleur in Bayern 3.

0: Fresh Friday. Mit einem gigantischen Song von Jiggiz featuring Lamb. Gerade gehört, heißt Thumbs. Ja, man ist in jemanden verschossen, ne? Und man schreibt dieser Person ununterbrochen Nachrichten. Und da geht es in diesem Song um den Versuch, eben die Beziehung zu retten. Und dass man einfach nicht aufhören kann, an eine Person zu denken. Der New Yorker Produzent Jiggiz. Zusammen mit der Aufsteigerin Lamb. Die aus Amerika kommt, aber inzwischen in Berlin zu Hause ist. Gleich der neue Track von den Hamburger Produzenten von Gamper und Adoni dabei. Trips, polnischer DJ und Produzent und Songwriter aus Warschau. Und die britische Sängerin Darla Jade. Und davor, das Mädchen, das ihr kanntet, ist begraben, sagt sie selber. Und ist einfach nicht mehr da. Es geht um Mesta. Früher war eher über so Selbstaufopferung ihr Thema. Und das hat sie in der Zwischenzeit gewaltig gewandelt. Denn diese Yes-Girl-Mentalität ist vorbei. Sie macht's nicht mehr anderen recht. Nein. Sie ist sie und weiß, es ist wichtig, Grenzen zu setzen. Am Fresh Friday in der Bayern 3 Chart Show mit lauter nigelnagelneuen Songs. Hier ist Nesta und Yes Girl.
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1: Um 21 Uhr mit Friederike Breyer. Lange stand im Raum, dass es bei verspäteten Flügen weniger Entschädigung für die Passagiere gibt. Doch diese Pläne sind jetzt nach wochenlangen Verhandlungen zwischen dem EU-Parlament und den EU-Staaten vom Tisch. Was jetzt gilt, weiß Thomas Speckhofen.
2: Die Höhe der Entschädigungen bleibt, wie sie ist. Das heißt 250 Euro bei 3 Stunden Verspätung. Bei noch mehr und auf längeren Flugstrecken kann das bis zu 600 Euro gehen. Außerdem müssen die Fluglinien es ihren Passagieren einfacher machen, an diese Entschädigung zu kommen. Neu ist, dass es keine Zusatzgebühr mehr kosten darf, den Namen auf dem Ticket zu ändern. Eltern dürfen auch nicht extra zur Kasse gebeten werden, wenn sie neben ihrem Kind sitzen wollen. Nicht durchsetzen konnte sich das Parlament dagegen mit der Forderung, dass ein kleiner Koffer gratis mit in die Kabine genommen werden darf. Immer mehr Fluggesellschaften verlangen dafür inzwischen zusätzlich Geld.
1: Dem US-Milliardär Elon Musk ist mit seinem Raumfahrtkonzern SpaceX die größte Börsenpremiere der Geschichte gelungen. Zu Handelsbeginn wurde die Aktie mit $150 gehandelt und damit gut 11% über dem Ausgabepreis. Das macht Musk auch zum ersten Billionär der Welt. SpaceX schickt Raketen und Satelliten ins All. Musk sagte in Texas, man wolle die Menschen zum Mond und zum Mars bringen. Schülerinnen und Schüler im Umgang mit Social Media sensibilisieren, stärken und schützen. Darauf haben sich die Bildungsminister der Länder bei ihrer Sitzung in München geeinigt. Was genau vereinbart wurde, berichtet Eva Eichmann.
3: Kinder und Jugendliche sollen Gefahren und Chancen von sozialen Medien besser einschätzen können. Zum ersten Mal haben die Bildungsminister jetzt gemeinsame Ziele, Leitlinien und Maßnahmen festgelegt. Details liegen bei den jeweiligen Ländern. Auch in Deutschland wird aktuell über eine Altersgrenze für soziale Medien diskutiert. Auf Bundesebene will eine Expertenkommission ihre Empfehlungen Ende Juni vorlegen. Laut Bundesbildungsministerin Prien werden die sich an Schulen, aber auch an Eltern, Kitas und Ärzte richten.
1: Am letzten Tag des Papstbesuchs in Spanien hat es eine Panne gegeben. Das Flugzeug von Leo XIV. Konnte nicht wie geplant am Nachmittag Teneriffa verlassen, wegen technischer Probleme. König Felipe begleitete den Papst zurück ins Flughafengebäude und stellte ihm seine eigene Maschine zur Verfügung. Die bringt Leo und seine Delegation jetzt zurück nach Rom. Der Buckelwal, der wochenlang vor Deutschlands Küste lag, hat noch etwa 5 Tage gelebt, nachdem private Walretter ihn in der Nordsee ausgesetzt haben. Das zeigen die Daten des Wal-Trackers, die Mecklenburg-Vorpommerns Umweltminister Backhaus heute vorgestellt hat. Wolfram Dietrich berichtet aus Schwerin.
4: Der Minister präsentierte eine Landkarte mit Bewegungslinien des Tieres. Etwa 215 Kilometer habe es noch zurückgelegt. Unter anderem steuerte der Wal auch immer wieder die Ostsee an. Till Backhaus bezeichnete den Rettungsversuch erneut als rechtlich und fachlich vertretbar. Und Backhaus sagte auch, Deutschland sei nicht gut vorbereitet gewesen auf eine solche Ausnahmesituation. Eine Bund-Länder-Arbeitsgruppe werde bis Ende November Vorschläge zur Verbesserung machen.
1: Es ist 21 Uhr und 3 Minuten.
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5: Heute Nacht Regen. Aber von Hessen und Württemberg hört der langsam auf, von oben runter zu fallen. Und dann kriegen die Wolken immer mehr Löcher. Es bleibt durchweg mild, 11 Grad an den Alpen, 15 Grad am Untermain. Westwind weiterhin deutlich zu spüren. Morgen dann erstmal noch grau, vor allem im Südosten regnet es nachmittags und abends dann meistens trocken. Von Westen her deutlich schöner. Temperaturen 18 bis 26 Grad, das sind auch die Werte für den Wettertrend fürs Bayern Dreiland. Sonntag, Montag dann entspannte Sonne, mal ein bisschen Wolken. In Teilen Frankens sind einzelne Schauer möglich, an allen Tagen lebhafter Wind. Am Samstag nochmal zurückgegangen, kann er teilweise sogar böig sein, also morgen dann bitte Vorsicht.
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5: Auf dem Weg ins Wochenende mit der A3 Frankfurt Richtung Würzburg zwischen Weibersbrunn und Markt Heidenfeld weiterhin 5 Kilometer Stau. Der Bayern 3 Stauzeitrechner sagt, ihr braucht dort 25 Minuten länger. Gute Fahrt!

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1: Servus, einen schönen Freitagabend. Fußball-Weltmeisterschaft und da gibt es natürlich auch Musik zu. Ja, ja, klar, Dai Dai, offizielle Song. Aber es gibt auch die Official Anthem zur Fußball-Weltmeisterschaft. Mitgeschrieben und mitproduziert von Fastboy. Ja. Und dargeboten. Was redet der komisch? Ja, er redet etwa so komisch, weil Andrea Bocelli dabei ist. Und dann finde ich, passt das Wort dargeboten doch ganz gut. David Guetta, AJ und Megan Thee Stallion. Hier ist DNA in Bayern 3.

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Mit jemandem unterwegs zu sein, mit dem man sich richtig gut fühlt und es einfach schön ist, mit der Person Dinge zu erleben und zu teilen. Darüber singt Philipp Poisel in seinem neuesten Song, den ihr gerade in Bayern 3 am Fresh Friday gehört habt. Und der heißt Schön. Also der Song. Ja, der Fresh Friday ist auch schön, ja. Mit Soundtrack-Musik aus Paw Patrol, The Dino Movie. Da geht's um ein Weltenteam, das strandet nach einem Sturm auf einer tropischen Insel voller Dinosaurier. Gemeinsam mit Rex, einem Dinosaurier-Expertenhund. Und sie müssen die Insel und eine bedrohte Spezies retten. Und dazu gibt's Musik, mitgeschrieben von einem gewissen Ed Sheeran. Und die jetzt singen, sind die Backstreet Boys. Hier ist Bottle Up.

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Bei André Ciancio, Fresh Friday. Gleich zweimal Filmmusik hintereinander. Vorher gerade gehört ja Backstreet Boys mit Bottle Up. Und das ist Musik aus Your Fort, London. Die Trilogie, die Geschichte der Stiefgeschwister Noah und Nick und ihrer Beziehung. Und jetzt eine Geschichte, die möchte man fast gar nicht glauben. Weil die Originalversion des nächsten Songs ist nicht im Studio entstanden, sondern so by the way. Weil Angelique Römer hat Neuinterpretationen von Songs gemacht und auf TikTok hochgeladen. Und wo sie das mit diesem Song gemacht hat, hat sie 24 Follower gehabt. Ibiza, Hero Coloco. Und innerhalb weniger Tage hat sich diese Idee zu einem viralen Hype entwickelt. Über 1000 Creations, mehr als 30 Millionen organische Views und zahlreiche Kommentare. Und da war klar, ey, dieses Ding muss raus. Das muss an die Welt ganz officially. Und da wurde sie kontaktiert, ins 23-Hour-Studio eingeladen und gemeinsam mit Eugen Katzerkopf, Justin Grinberg und Raphael Belitz und dem Londoner Songwriter Georgie Keller entstand daraus dann dieses Werk hier. Hier ist Dagi und Georgie Keller mit Ibiza in der Angelique-Version. Ibiza.

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1: Euer Situationship-Song in Bayern 3. Der Song erzählt von einer Situationship, die nie ganz greifbar ist. Zu intensiv, um sie einfach loszulassen, aber auch viel zu chaotisch, um wirklich klar zu sein. Von dieser einen Person, bei der man alle guten Vorsätze vergisst. Von Anziehung, diese stärker sind als Vernunft und von Momenten, in denen man längst weiß, ey, das wird kompliziert. Aber trotzdem weitermacht, weil man sagt, ich fühle da was. Neuer Track von Lea in Bayern 3 heißt Chemie. Auf Campus. Nein, ich rede jetzt nicht drüber, aber den nächsten Sänger kennt ihr, weil der Song Holding the Line dort zu hören ist. Das ist der 23-jährige Südafrikaner Will Lindley und er hat einen neuen Song am Start. Übrigens, Callum Scott ist Fanboy von ihm. Die haben sich bei dessen Konzert in Kapstadt in Südafrika kennengelernt, wo Will Lindley Support Act war. Hier ist Will Lindley in Bayern 3. I loved, I lost. Schönen Freitag euch. Kommt gut rein ins Weekend.
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0: Ocean House von Jubel. Ihr unverwechselbarer Sound der Schweden. So richtig Feel-Good-Hit-Sound. Voller Leichtigkeit, Euphorie und sommerlicher Nostalgie. Mehr Feel-Good-Sound gleich hier in Bayern 3. Nächsten Freitag übrigens Klaus Krüsken in der Haus. Ab 19 Uhr zur Bayern 3 Chartshow. Und ich habe gleich im Feel-Good-Hit-Mix sowas von gigantisch tolle, begnadete Songs wie 4 Minutes, der nur 3 Minuten lang ist und lauter so Verrücktheiten.
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0: Auf dem Weg ins Wochenende. Ein Problem haben wir auf der A3 Nürnberg-Passau momentan. Die ist zwischen Kreuz Deckendorf und Hengersberg in beiden Richtungen wegen einer Großbaustelle ab 22 Uhr bis voraussichtlich 2 Uhr gesperrt. Es gibt eine Umleitung über die U18 und U83. Bitte rechnet das ein. Das ist die A3 Nürnberg-Passau zwischen Kreuz Deckendorf und Hengersberg. 22 bis 2 Uhr Sperre wegen Großbaustelle. Wie gesagt, einrechnen, weil es ist saublöd, ist mir mal passiert in München. Kommt man um 3 nach 10 hin und denkt sich, na super. A3 Frankfurt Richtung Würzburg kann man noch zwischen Rohrbrunn und Markt Heidenfeld Stau. Und der Bayern 3 Stauzeitrechner sagt, ihr braucht dort eine Viertelstunde länger.
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0: Hey, einen schönen Freitagabend hinein ins Weekend. Mit einem Typen, der diesen Song mehr oder minder im Schlaf geschrieben hat. Er ist nämlich aufgewacht und hatte dann plötzlich Dynamite im Kopf, ist in der Unterhose nach unten gerannt, um den Song sofort aufzuschreiben. Ein Middle in the Night Song. Hier ist Tayo Cruz in Bayern 3 mit seinem Track Dynamite. War übrigens eine Woche auf Platz 1 in Bayern.

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Achtung, das war Satire. Im Feelgood Hitmix in Bayern 3 die Bloodhound Gang und Fire, Water, Burn. Und zwar satirisch behandelt diese Gangster-Rap-Texte. Haben sich ein bisschen drüber ausgelassen, die Jungs von der Bloodhound Gang. Aber die waren ja dafür bekannt, solche Sachen zu machen. Feelgood Hitmix am Freitagabend. Gutes Reinkommen ins Weekend. Keine Ahnung, ob ihr auf der Couch gerade sitzt oder was ihr so macht. Das würde mich ja interessieren. Und ich habe jetzt einen für euch, der bis Platz 5 in Bayern kam.

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2: Wenn der Sommer nicht mehr weit ist und der Himmel violett, weiß ich, dass das meine Zeit ist, singt Konstantin Wecker. Jetzt im Juni ist der Sommer nicht mehr weit. Gerade sind die Tage so lang wie sonst nie. Die Sommersonnenwende steht noch bevor, die Tage werden länger und länger. Und wenn's irgendwie geht, sitzen Leid beim Grillen draußen. Viele Menschen assoziieren mit dem Sommer Leichtigkeit, Freiheit und Unbeschwertheit.

0: und nennen den Sommer ihre Lieblingsjahreszeit. Und so ein Sommerabend, der kann sich schon mal so anfühlen, als würde er nie zu Ende gehen. Als wäre das Leben immer so leicht und entspannt. Ist es natürlich nicht, das wissen wir alle. Doch ohne solche Sommermomente wäre das Leben schwer. Denn in solchen Momenten sammle ich Energie und tanke Kraft für die anderen Momente im Leben, für die schweren und schwierigen. Wenn es dann wieder mal nicht so einfach ist, kann ich mich erinnern an die Sommermomente, an die Marmeladenglasmomente, wie sie oft genannt werden. Sie machen die schweren Momente nicht weniger schwer, aber es gibt mir die Hoffnung, dass es auch wieder anders werden kann, wenn der Sommer nicht mehr weit ist.
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2: Um 22 Uhr mit Friederike Breyer. Die Weltraumfirma SpaceX von US-Milliardär Elon Musk ist heute in New York an die Börse gegangen und hat schon einen Kursgewinn hingelegt. Der Wert der Aktie stieg zum Handelsstart um 11% auf $150. Samuel Jakisch.
3: Durch den Verkauf der Anteile nimmt SpaceX auf einen Schlag mindestens 75 Milliarden US-Dollar ein. Das Unternehmen insgesamt wird mit fast 1,8 Billionen US-Dollar bewertet. Firmenchef Elon Musk wird dadurch zum ersten Billionär der Welt. Das Unternehmen SpaceX hat im vergangenen Jahr mehrere Milliarden Verluste gemacht, vor allem mit seiner Raumfahrtsparte. Die Anleger wetten allerdings auf die Zukunft des Unternehmens und die Vision seines Geschäftsführers Elon Musk. SpaceX gibt an, sein Satellitennetzwerk Starlink ausbauen zu wollen, das auch entlegene Winkel der Erde mit Breitbandinternet versorgen soll.
2: Die Apotheken in Deutschland werden künftig mehr Befugnisse bekommen. Der Bundestag hat einer entsprechenden Reform zugestimmt. Mediziner könnten durch Apotheken entlastet werden, berichtet Nicole Markwald.
4: Denn die dürfen in Zukunft mehr medizinische Leistungen anbieten, also so etwas wie Vorsorgeuntersuchungen, einfache Bluttests, zusätzliche Schutzimpfungen, zum Beispiel die Tetanusimpfung. Und künftig sollen Apotheken auch noch stärker beraten. Also da geht es um Vorbeugung und Früherkennung, etwa bei Herz-Kreislauf-Erkrankungen, Diabetes oder das Thema Rauchen. Mit dieser Reform reagiert die Bundesregierung auf sinkende Apothekenzahlen und steigende Kosten. Also man möchte, dass die Vor-Ort-Apotheke ein starker Bestandteil der Versorgung ist.
2: Um Frauen zu Hause besser vor Gewalt zu schützen, sollen Täter künftig eine elektronische Fußfessel tragen. Der Bundesrat hat dazu heute ein neues Gesetz gebilligt. Gerichte können eine solche Fußfessel anordnen. Außerdem soll es verpflichtende Anti-Gewalt-Trainings geben. Wer dagegen verstößt, muss damit rechnen, dass das Höchststrafmaß angehoben wird von 2 auf bis zu 3 Jahre. Häusliche Gewalt ist eine der häufigsten Formen von Gewalt in Deutschland. Nach Studien ist mindestens jede 4. Frau im Laufe ihres Lebens betroffen. Mehr als 3 Monate nach Beginn des Iran-Kriegs haben sich die USA und der Iran auf eine Friedensvereinbarung verständigt. Pakistan vermittelt zwischen den beiden Konfliktparteien. Der Premier des Landes, Sharif, bestätigte ein solches Abkommen. Ähnlich äußerte sich auch Irans Außenminister Araghchi. Schon gestern hatte US-Präsident Trump Hoffnungen geweckt, dass es bei den Friedensverhandlungen einen Durchbruch geben könnte. Seit Anfang April gilt eine Waffenruhe. Trotzdem hatte es immer wieder gegenseitige Angriffe gegeben. Wir schauen nach Oberbayern. In Wolfratshausen haben 2 Männer ein Juweliergeschäft überfallen. Die beiden sind flüchtig. Die Polizei sucht mit einem Großaufgebot nach ihnen, bisher ohne Erfolg. Die Einzelheiten hat Martin Breitkopf.
5: Gegen 11 Uhr betreten 2 bislang unbekannte Männer ein Juweliergeschäft am Untermarkt. Einer der beiden richtet nach Polizeiangaben eine Schusswaffe auf einen Angestellten und fordert Wertgegenstände. Wenig später flüchten die Männer zu Fuß. Sofort startet die Polizei eine groß angelegte Fahndung. Ein Hubschrauber kreist über der Stadt. Dazu sind Spürhunde im Einsatz. Dennoch fehlt von den beiden Tätern, die zwischen 25 und 30 Jahre alt sein sollen, bislang jede Spur. Wer rund um den Untermarkt in Wolfratshausen verdächtige Beobachtungen gemacht hat, soll sich bei der Polizei melden.
2: Es ist 22 Uhr und 4 Minuten.
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6: Heute Nacht so eine Mischung, überall Regen und dann im Westen langsam Wasser abgestellt. Von Hessen und Württemberg trocknet es nämlich langsam ab. Wolkendecke bekommt dann auch ein paar Risse. Temperaturen 11 bis 15 Grad und der Westwind, der ist echt zu spüren. Morgen viel grau, im Südosten nass, später dann meist trocken und von Westen her deutlich sonniger. Der Wettertrend fürs Bayern 3 Land. Weiterhin 18 bis 26 Grad. Sonntag und Montag eine Mischung aus Sonne und lockeren Wolken. Schauer in Teilen Frankens möglich, aber weiterhin lebhafter Wind, der bläst.
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6: Auf dem Weg ins Wochenende und natürlich auch in die Nacht oder auf der Fahrt zur Nachtschicht oder auf der Fahrt von der Spätschicht nach Hause. Wir haben ein bisschen was für euch, nämlich die A3 Nürnberg-Passau ist zwischen Kreuz Deckendorf und Hengersberg in beiden Richtungen wegen einer Großbaustelle bis voraussichtlich Montag früh um 2 Uhr gesperrt. Es gibt eine Umleitung über die U18 und U83 und die A3 Frankfurt Richtung Würzburg zwischen Robben und Markt Heidenfeld Stau. Der Bayern 3 Stauzeitrechner sagt, ihr braucht dort 10 Minuten länger.
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6: Servus, schönen Freitagabend.
8: Ey, und ich entführe euch jetzt, ja, in den Sommer, in die Sonne. Acapulco.
6: Luxus. Oder auch nicht Luxus, vollkommen egal. Einfach am Strand ein bisschen chillen.
8: Türkises Meer genießen.
6: Palmen, die über allem wedeln. Weißer Sandstrand. Oder wenn ihr auf Lanzarote seid, ist es halt ein schwarzer Sandstrand. Ey, das kann auch ziemlich cool sein. Und dann Musik. Wie dazu, wie die Faust aufs Auge passt. Ladies and Gentlemen im Feelgood Hitmix, Feelgood Sound. Hier ist Jason Derulo und

0: Was für ein gigantischer Song im Feel-Good-Hit-Mix am Freitagabend. Geschrieben von Avicii, Robbie Williams selber und Brandon Flowers von den Killers, die ja gerade wieder in den Charts platziert sind mit ihrem Dauerbrenner Mr. Brightside. Fingerwippen auf der Couch ist angesagt heute Abend wieder. Steuererklärung machen. Ja, muss sein. Oder Nachtschicht. Gutes Klingen dabei.
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0: Um 22.32 Uhr A3 Frankfurt Richtung Würzburg. Zwischen Robrunn und Markt Heidenfeld 3 Kilometer Stau wegen Bauarbeiten. Die A3 Nürnberg-Passau ist zwischen Kreuz Deggendorf und Hengersberg wegen Bauarbeiten bis Montag ca. 2 Uhr in beiden Richtungen gesperrt. Die Umleitung führt über die U18 und U83. Die A72 Hof Richtung Plauen ist zwischen Hof Töpen und Dreieck Hochfranken nach einem Unfall gesperrt. Und die A94 München-Passau ist zwischen Feldkirchen West und Ost wegen Bauarbeiten in beiden Richtungen bis um 5 Uhr in der Früh gesperrt. Da, wo es geht, gute Fahrt, dann ansonsten gute Nerven.
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Frauenarzt und Money Mark, das geht ab. Wir feiern die ganze Nacht im Feel Good Hitmix in Bayern 3. Zum Start in dieses Wochenende hinein. Es wird langsam aber sicher dann wieder irgendwann Sommer werden. Diese Schafskälte, es ist dann irgendwann vorbei und dann scheint die Sonne für euch überall. Allerdings weiter oben am Berg könnte unter Umständen hier und da Schnee liegen, also solltet ihr am Wochenende eine Tour vorhaben. Hey, vorher bitte informieren, das ist schon die halbe Wanderung irgendwo hinauf. Das ist quasi so das 1x1 oder das 1-2-3 des Bergsports. Und ich habe den passenden Song für euch dazu. Hier ist Coolio mit 1-2-3-4 Something New. Jetzt zählt er gleich los, Achtung. 1, 2. Yeah. Heute lasst es ja aber Zeit. Also gestern war er schneller damit im Zählen.

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1: Um 23 Uhr mit Friederike Breyer. Lange stand im Raum, dass es bei verspäteten Flügen weniger Entschädigung für die Passagiere gibt. Doch diese Pläne sind jetzt nach wochenlangen Verhandlungen zwischen dem EU-Parlament und den EU-Staaten vom Tisch. Was jetzt gilt, weiß Thomas Spickhofen.
2: Die Höhe der Entschädigungen bleibt, wie sie ist. Das heißt 250 Euro bei 3 Stunden Verspätung. Bei noch mehr und auf längeren Flugstrecken kann das bis zu 600 Euro gehen. Außerdem müssen die Fluglinien es ihren Passagieren einfacher machen, an diese Entschädigung zu kommen. Neu ist, dass es keine Zusatzgebühr mehr kosten darf, den Namen auf dem Ticket zu ändern. Eltern dürfen auch nicht extra zur Kasse gebeten werden, wenn sie neben ihrem Kind sitzen wollen. Nicht durchsetzen konnte sich das Parlament dagegen mit der Forderung, dass ein kleiner Koffer gratis mit in die Kabine genommen werden darf. Immer mehr Fluggesellschaften verlangen dafür inzwischen zusätzlich Geld.
1: Dem US-Milliardär Elon Musk ist mit seinem Raumfahrtkonzern SpaceX die größte Börsenpremiere der Geschichte gelungen. Zu Handelsbeginn wurde die Aktie mit $150 gehandelt und damit gut 11% über dem Ausgabepreis. Das macht Musk auch zum ersten Billionär der Welt. SpaceX schickt Raketen und Satelliten ins All. Musk sagte in Texas, man wolle die Menschen zum Mond und zum Mars bringen. Wenn ein Deutscher das Kind einer ausländischen Frau anerkennt, kann das ein Aufenthaltsrecht sichern. Immer häufiger kommt es aber vor, dass Betrüger daraus ein Geschäft machen, etwa auch um Sozialleistungen zu erschleichen. Um diesen Missbrauch gegenzusteuern, hat der Bundestag ein Gesetz verabschiedet. Künftig muss die Ausländerbehörde eine Vaterschaftsanerkennung überprüfen und ihr ausdrücklich zustimmen. Insbesondere dann, wenn es bei dem Anerkennenden und der Mutter des Kindes Unterschiede in Sachen Aufenthaltsrecht gibt. Seit Samstag war Papst Leo XIV. In Spanien unterwegs. Zum Abschluss besuchte er die Kanarischen Inseln. Doch die Rückreise heute gestaltete sich etwas schwierig. Lisa Weiß fasst die Papstreise zusammen.
3: Wie ein roter Faden zog sich das Thema Menschenwürde durch den Besuch. Es war ein Papst, der klare Worte sprach und gleichzeitig menschlich wirkte, sich zum Beispiel auf einem der Flüge in der Papstmaschine ins Cockpit setzte und sich sichtlich begeistert alles erklären ließ. Das kam auch bei vielen Spanierinnen und Spaniern gut an. Problem war nur der Rückflug von Teneriffa. Denn das Flugzeug, das den Papst zurück nach Rom bringen sollte, konnte nicht abheben. Technischer Defekt. Der spanische König persönlich half aus und stellte dem gestrandeten Papst seine Maschine für den Flug nach Rom zur Verfügung.
0: Die FIFA-Fußball-WM 2026.
1: Co-Gastgeber Kanada ist heute ins Turnier gestartet. Das Spiel gegen Bosnien-Herzegowina endete unentschieden 1:1. Und wir schauen noch zum Basketball. Im Finale der Bundesliga hat der FC Bayern gegen Berlin vorgelegt und bleibt in den Playoffs ungeschlagen. Zu Hause gewannen die Münchner mit 102:94. Der FC Bayern braucht in der Serie Best of Five noch 2 weitere Siege, um den Titel zu verteidigen. Es ist 23 Uhr und 3 Minuten.
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4: Heute Nacht regnet es zuerst noch weiter, später klingen die Niederschläge von Hessen und Baden-Württemberg langsam ab und die dichten Wolken bekommen häufiger Lücken. 15 Grad am Untermain, 11 Grad direkt an den Alpen, Wind weiterhin spürbar aus West. Morgen zunächst bewölkt, besonders in der Südosthälfte noch Regen, nachmittags meist trocken, von Westen her wird schöner. Wettertrend fürs Bayern Dreiland, Sonntag, Montag weiterhin 18 bis 26 Grad und es ist meistens ein Wechsel aus Sonne und lockeren Wolken, überwiegend trocken in Teilen Frankens, besteht aber hier und da immer wieder eine Schauerneigung.
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4: Mit der A3 Frankfurt Richtung Würzburg zwischen Rohrbrunn und Markt Heidenfeld 3 Kilometer Stau wegen Bauarbeiten. Die A3 Nürnberg-Passau ist zwischen Kreuz Deggendorf und Hengersberg wegen Bauarbeiten bis Montag ca. 2 Uhr in beiden Richtungen gesperrt. Die Umleitung führt über die U18 und U83. Die A72 Hof Richtung Plauen ist zwischen Hof Töpen und Dreieck Hochfranken nach einem Unfall gesperrt. Und A94 München-Passau, die ist zwischen Feldkirchen West und Feldkirchen Ost wegen Bauarbeiten in beiden Richtungen bis um 5 Uhr in der Früh gesperrt.
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4: Einen schönen Freitagabend. Gut geht's hinein ins Wochenende. Die Nacht durchgefeiert, ne? Vielleicht morgen früh. Am nächsten Morgen dann Letzte Club hat zu. Der Weg durch die Straßen zwischen Nacht und Tag.
6: 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Müll liegt rum.
4: Schnapsleichen, kaputte Existenzen, verdreckte Straßen. Und darüber singt Peter Fox in seiner Realitätsbeschreibung von Berlin in der morgendlichen Grauzone. Hier ist Schwarz.

Feel Good Hit Mix im Bayern 3. Mit Nirvana und Come As You Are. Diese Gegensätze in diesem Song, ne? Das zeigt so ein bisschen Kurt Cobains ambivalente Haltung zu Menschen, Erwartungen und Rollenbildern. Wenn ihr auf dem Linkin Park Konzert war, hey, gute Heimreise. Ich hoffe, es war genauso gigantisch wie gestern. Und ich habe jetzt zwei Australier für euch, die sich treffen und einfach gesagt haben, wir machen jetzt so viel gut Musik hier. Und das ist ihnen gelungen. Fischer zusammen mit Tones and I und Favor. 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
1: Um 23.32 Uhr die A3 Nürnberg-Passau ist zwischen Kreuz Deggendorf und Hengersberg wegen Bauarbeiten bis Montag ca. 2 Uhr in beiden Richtungen gesperrt. Die Umleitung führt über die U18 und U83. Die A72 Hof Richtung Plauen ist zwischen Hof Tülpen und Dreieck Hochfranken nach einem Unfall gesperrt und die A94 München-Passau ist zwischen Feldkirchen West und Ost wegen Bauarbeiten in beiden Richtungen bis um 5 in der Früh gesperrt.
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Morgen geht's weiter ab 20 Uhr mit Lilly Tatschner. Und das war die Nummer 1 der Bayern 3 Chart Show. Jetzt schon die fünfte Woche in Folge. Justin Bieber und Nicki Minaj mit Beauty on the Beat. Wo die beiden sich nächste Woche platzieren, das hört ihr am nächsten Freitag bei Klaus Krüsken. Ich bin in zwei Wochen.

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1: Um 0 Uhr mit Klaus Regineck. Bei den Verhandlungen über einen möglichen Frieden zwischen den USA und dem Iran gibt es von den Parteien unterschiedliche Angaben. Laut Vermittler Pakistan haben sich die Gegner auf eine endgültige Fassung für ein Abkommen verständigt. Aus der Nachrichtenredaktion dazu Niklas Behrendt.
2: Eine Einigung haben bisher weder Iran noch die USA bestätigt. Beide Länder berichteten aber von Fortschritten. Der iranische Außenminister Araghchi schrieb auf der Plattform X, eine Vereinbarung sei nie näher gewesen. Nach Angaben einer iranischen Nachrichtenagentur sind in dem Abkommen 14 Eckpunkte vereinbart. Demnach sollen unter anderem alle Kampfhandlungen unverzüglich gestoppt werden, auch im Libanon. Der Iran solle die Straße von Hormus nicht länger blockieren. Im Gegenzug würden Sanktionen gegen iranische Ölexporte aufgehoben. Eine Einigung im Streit um das iranische Atomprogramm wollen beide Seiten danach

0: innerhalb von 60 Tagen verhandeln.
1: Die EU hat sich auf neue Fluggastrechte geeinigt. Die bisherigen Entschädigungszahlungen ab 3 Stunden bleiben bestehen. Und die Passagiere können auch weiterhin entscheiden, ob sie kostenpflichtiges Handgepäck mit buchen wollen. Der Preis dafür muss aber transparenter dargestellt werden. Elon Musk Raumfahrtunternehmen SpaceX ist an der Börse. Bei einem Start von $150 betrug der Schlusskurs $161. Auf dieser Basis ist SpaceX mit rund $2,1 Billionen auf Anhieb zum 7. wertvollsten börsennotierten Unternehmen in den USA geworden. Auch der Mitgastgeber Kanada ist in die Fußball-WM gestartet. In Toronto gab es eine große Eröffnungsfeier. Danach traf das Team Kanadas auf Bosnien-Herzegowina. Die Partie zusammengefasst von ARD-Sportreporter Thomas Kunze.
2: Bosnien ging effektiv durch Lukic Kopfball nach 21 Minuten und einer Ecke in Führung. Und danach wurden die Gastgeber dann wach und immer stärker. Aber Kanada ließ eben zunächst Zielstrebigkeit und danach Präzision vermissen. David scheiterte zum Beispiel aus 11 Metern an Vasil in Halbzeit 2, retteten Kolasinac und Katic zweimal auf der Linie für Bosnien. Und so dauerte es bis zur 79. Minute, ehe der eingewechselte Kyle Larin Kanada erlöste. Sein Schuss von der Strafraumgrenze unhaltbar für Nikola Vasil. Beide Teams hatten danach noch die Chance auf den Siegtreffer. Beide Teams aber schafften das nicht. Und so steht da am Ende ein irgendwie verdientes 1:1 in Toronto an der Anzeigetafel.
1: In 1,5 Stunden beginnt die WM offiziell auch in den USA. Bei der Show in Los Angeles tritt unter anderem US-Popstar Katy Perry auf. Das erste Spiel bestreitet Gastgeber USA gegen Paraguay. Das Wetter in Deutschland, nachts stark bewölkt, später im Südwesten örtlich aufgelockert. Von Osten nach Südosten Regen, die Tiefstwerte 16 bis 10 Grad. Tagsüber im Norden und Osten Deutschland wechselnd bewölkt, in der Mitte kaum Schauer, im Süden freundlich bis zu 28 Grad. Die Zeit 0:03.
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4: Die A3 Nürnberg-Passau ist zwischen Kreuz-Deggendorf und Hengersberg wegen Bauarbeiten bis Montag, ca. 2 Uhr, in beiden Richtungen gesperrt. Die Umleitung führt über die U18, U83. Die A72 Hof Richtung Plauen ist zwischen Hof, Töpen und Dreieck Hochfranken nach einem Unfall gesperrt. Die A94 München-Passau ist zwischen Feldkirchen West und Ost wegen Bauarbeiten in beiden Richtungen bis 5 Uhr gesperrt.
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2: Wenn die Münchnerin Delua loslegt, merkt man sofort, sie hat den Flow und sie hat etwas zu sagen.
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0: In dem Song Good News wünscht sich Delua gute Nachrichten inmitten von Kriegen und Katastrophen. Sie fragt, wo ist die Liebe, wo die Einigkeit? Du und ich, wir können Dinge verändern. Lass uns gute News produzieren. Conscious Pop nennt Delua ihre Musik. Ein Sound, zu dem man tanzen kann, der aber auch zum Nachdenken anregen soll. Über Themen, mit denen die studierte Psychologin in ihrer Praxis fast täglich konfrontiert wird. Musik war übrigens schon immer Teil ihres Lebens.
1: Ich habe mit 4 Jahren, glaube ich, meinen ersten Kassettenrekorder bekommen, wo ich mich so selbst aufnehmen konnte. Da habe ich dann schon Songs recorded. Und mit 6 habe ich Klavierunterricht bekommen. Bei uns zu Hause lief immer Musik. Mein Papa hat so laut Musik gehört, dass öfters mal die Polizei kam und gesagt, er müsste mal seine Anlage leiser machen. Also Musik war immer schon da.

0: Nachdem sie früher in verschiedenen Bands gesungen hat, geht die Münchnerin Delua seit 2023 solo auf die Bühne. Mit Elektropop und einer starken Stimme, die mühelos zwischen Singen und Sprechgesang wechselt. Mit Songs, die gesellschaftliche Probleme aufgreifen und den Dschungel der Emotionen. Dazu gehört auch das Erwachsenwerden auf ihrer neuen Single I'm Still Figuring Out Adulthood.
1: Inhaltlich geht es um diesen inneren Widerspruch. Auf dem Papier bin ich eigentlich total erwachsen, übernehme Verantwortung, habe mein Leben irgendwie im Griff und gleichzeitig gibt es einfach immer wieder die Momente, in denen ich mich komplett überfordert fühle. Von Alltagssachen, von Erwartungen, Termine jonglieren, funktionieren, für alle da sein und dann denke ich mir manchmal einfach nur so, wie zur Hölle soll denn das gehen und wie machen alle anderen das?
0: Delua verpackt all diese Fragen in einen Sound, zu dem man richtig Party feiern kann. Delua, ein Musiktipp von Dagmar Golle.
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1: Delua aus München. I'm still figuring out adulthood.
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1: Die A3 Nürnberg-Passau ist zwischen Kreuz-Deggendorf und Hengersberg wegen Bauarbeiten bis Montag, ca. 2 Uhr, in beiden Richtungen gesperrt. Die Umleitung führt über die U18, U83. Die A4-Rundnow-Inzig-München-Passau ist zwischen Feldkirchen-West und Ost wegen Bauarbeiten in beiden Richtungen bis 5 Uhr gesperrt.
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1: Martin Garrix und Ed Sheeran. Repeated.

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2: Kinder sind kreativ, Leute. Ich war letztens mit den Kids draußen im Garten und drei Jungs sind auf so Steckenpferden herumgeritten. Ja? Und sie galoppieren so herum und ein Junge sagt zu mir, Hände hoch, übergib dich. Ich meinte so, oh, sorry Daniel. Ich glaube, das heißt, er gibt dich. Er schaut mich richtig böse an und sagt, das weiß ich doch, du Keck. Ich wurde von einem 5-Jährigen auseinandergenommen. Aber ich wollte es mir nicht anmerken lassen. Ich bin so cool geblieben und meinte so, ich weiß nicht, wer von uns beiden der Keck ist, Daniel, ja. Aber du trägst Hosen, die man hier bei der Hälfte abtrennen kann, ja. Reit weiter, Kollege Klettschuh. Dann sind sie weitergeritten. 2 Minuten später hat sich bei uns im Garten ein Kind übergeben.
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1: Um 1 Uhr mit Klaus Regineck. Die Zahl der Straftaten gegen Obdachlose ist im vergangenen Jahr deutlich gestiegen. Das zeigen Zahlen des Innenministeriums, über die die Rheinische Post berichtet. Die Bundestagsfraktion der Partei Die Linke hatte vom Innenministerium Auskunft verlangt. Demnach gab es 2025 ein Plus von 17% entsprechender Taten. Insgesamt waren es mehr als 2500. Die Aufklärungsquote bei Straftaten gegen Obdachlose liegt gleichzeitig unter dem Durchschnitt. Die Bundestagsabgeordnete der Linken Miro sprach von einer, Zitat, Gewalteskalation gegen wohnungslose Menschen. Bei den Verhandlungen zwischen den USA und dem Iran ist der Stand unklar. Laut Vermittler Pakistan haben sich die Kriegsparteien auf eine finale Fassung für ein Abkommen verständigt. Weder der Iran noch die USA haben diese Berichte aber bisher kommentiert oder bestätigt. Aus dem Iran hieß es zuletzt lediglich, eine Einigung sei zum Greifen nah. Papst Leo XIV. Hat seine Spanienreise beendet. Er sollte am späten Abend auf dem Flughafen in Rom landen, viel später als erwartet. Warum? Dazu ARD-Korrespondent Ralf Dugge.
2: Der Abflug von Teneriffa nach Rom hatte sich um gut 2 Stunden verzögert. Grund war eine technische Panne des Flugzeugs der spanischen Fluglinie Iberia. Die Triebwerke wollten einfach nicht anspringen. Der spanische König Felipe bot ihm daraufhin kurzerhand seine offizielle Maschine an. Das Gefolge des Papstes wird so erst später in Rom eintreffen. Auf Teneriffa hatte Leo seinen Abschiedsgottesdienst gefeiert. Sein Aufenthalt auf den Kanaren stand

0: ganz im Zeichen der Migration. Auf den Kanarischen Inseln sind in den vergangenen Jahren besonders viele Flüchtlingsboote aus Afrika angekommen.
1: Bei der Fußball-WM ist jetzt auch Mitgastgeber Kanada dabei. Vom kanadischen Eröffnungsspiel gegen Bosnien-Herzegowina berichtet ARD-Sportreporter Jakob Rüger.
2: Jovo Lukic hatte Bosnien und Herzegowina im ersten Durchgang in Führung gebracht. Kanada konnte nach der Pause durch Kyle Lauren ausgleichen. Damit holt Kanada den ersten WM-Punkt seiner Geschichte. Vor dem ersten Auftritt der US-Amerikaner heute Nacht hat sich Präsident Donald Trump telefonisch beim US-Team gemeldet. Er wünschte viel Glück für den Auftakt gegen Paraguay. Trump selbst wird beim Eröffnungsspiel in Los Angeles nicht anwesend sein. In Winston-Salem fiebert auch die deutsche Nationalmannschaft dem Auftakt gegen Curaçao am Sonntag entgegen. Jeder ist glücklich, dass es endlich anfängt, sagte Stürmer Dennis Undav auf der Pressekonferenz im Teamquartier.
1: Anpfiff des Spiels USA gegen Paraguay ist in 2 Stunden. Das Wetter in Deutschland, nachts stark bewölkt, im Südwesten aufgelockert, von Osten nach Südosten zieht Regen. Die Tiefstwerte 16 bis 10 Grad, tagsüber im Norden wechselnd wolkig, im Süden freundlich bis 28 Grad. 1.03 Uhr.
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4: Die A3 Nürnberg-Passau ist zwischen Kreuz-Deggendorf und Hengersberg wegen Bauarbeiten bis Montag, ca. 2 Uhr, in beiden Richtungen gesperrt. Die Umleitung führt über die U18, U83. Die A4 München-Passau ist zwischen Feldkirchen West und Ost wegen Bauarbeiten in beiden Richtungen bis 5 Uhr gesperrt.
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2: Sind einige schon am Strand oder liegen irgendwo schön am See rum? Also vorausgesetzt, ihr könnt das auch. Stichwort Schwimmen bzw. Schwimmen lernen. Es ist ja verdammt wichtig, dass es schon bei unseren Kids losgeht, dass die sicher sind im Wasser. Aber, und das kennt ihr ja auch, das Problem, Schwimmkurse, die sind schon oft Monate im Voraus ausgebucht. Und der Schwimmunterricht in den Schulen, der fällt halt immer häufiger aus, weil es einfach nicht genügend Lehrerinnen und Lehrer gibt. Oder es fehlt die Schwimmhalle in der Nähe. Oder. Und genau deswegen setzen immer mehr Gemeinden hier in Bayern auf Schwimmhelfer. Das sind dann meistens Mamas oder Papas, die nur einen Teil der Ausbildung zum Schwimmlehrer absolvieren und dann mit den Profis zusammen am Beckenrand stehen. Was solche Schwimmhelfer alles können und überhaupt dürfen, unser Bayern-3-Reporter Valentin Balge hat sich da mal umgeschaut für uns. Der war an einer Grundschule in Bad Königshofen in Unterfranken und hat dort Claudia Baumbach begleitet.
3: Pass auf, du machst ein kleines Fehler. Die Arme, du machst sie da irgendwo. Du musst sie schon zusammenbringen, so wie deine Beine beim Beinschlag.
4: Die 4a der Grundschule hat Schwimmunterricht. Um drei Kinder, die noch unsicher im Wasser sind, kümmert sich Claudia Baumbach heute. Dass sie Schwimmhelferin geworden ist, hat ihre Tochter angestoßen. Denn deren Schwimmunterricht fiel in der Grundschule immer wieder aus.
5: Und irgendwann mal hat sie so im Mai 24 so einen Flyer mitgebracht gehabt. Und dann habe ich gedacht, na, komm, probierst du es mal. Da wusste ich aber noch nicht, dass ich Rettungsschwimmen machen muss. Denn das ist ein Abzeichen.
4: Und auch einen Erste-Hilfe-Kurs musste die dreifache Mutter absolvieren. Ohne Ehrenamtliche wie sie wäre der Schwimmunterricht vielerorts kaum möglich. Annika Wiener ist Lehrerin an der Grundschule Bad Königshofen und koordiniert im Landkreis auch die Schwimmhelfer.
6: Dass zwei Lehrkräfte im Schwimmunterricht dabei sind, ist halt nicht immer machbar. Und dadurch kann man schon, würde ich jetzt vorsichtig sagen, davon ausgehen, dass nicht alle Schulen den Zug gewährleisten könnten, den Schwimmunterricht, wie er jetzt stattfindet.
4: Einmal die Woche hilft Claudia Baumbach jetzt Kindern beim Schwimmen lernen. Und das klappt ziemlich gut, finden Marie und Jalien, beide 10 Jahre alt.
7: Ich sage, dass sie ganz nett ist und anderen Kindern sehr viel Freude macht. Also ich finde, dass sie eine gute Schwimmlehrerin ist und sie kann auch vielen Kindern viel beibringen.
2: Und wenn ihr jetzt sagt, hey, Schwimmhelfer ist genau mein Ding, dann lasst euch doch auch ausbilden. Einfach mal bei der Stadt oder dem Landratsamt nachfragen, die übernehmen auch oft die Kosten dafür. Und hey, Bedarf gibt es wirklich großen.
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1: Die A3 Nürnberg-Passau ist zwischen Kreuz Deggendorf und Hengersberg wegen Bauarbeiten bis Montag, ca. 2 Uhr, in beiden Richtungen gesperrt. Die Umleitung führt über die U18, U83. Die A4-Rundnow-Inzig-München-Passau ist zwischen Feldkirchen West und Ost wegen Bauarbeiten in beiden Richtungen bis 5 Uhr gesperrt.
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2: Weiter geht's mit richtig viel Musik.

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2: Früher nannte er sich Emotional Club und sang auf Englisch. Inzwischen heißt der junge Münchner auf der Bühne wie im richtigen Leben Ennio. 2022 legte Ennio einen Senkrechtstart hin als Gewinner des New Music Awards der ARD Jugendradios.
3: Es war ja bis zur letzten Sekunde wirklich eine Überraschung so. Und ja, es war echt spannend dann am Ende doch. Also alle waren, glaube ich, echt schon sehr angespannt. Und ey, ich habe mich einfach nur noch gefreut dann, als ich gehört habe, Ennio. Und dann war ich so, yes, let's go.

Aus diesem Jungen wird mal was ganz Besonderes, dachten sich Ennios Eltern und nannten ihn nach dem italienischen Komponisten Ennio Morricone. Tatsächlich hat unser Ennio auch schon mal eine seiner Shows mit der Titelmelodie aus »Spiel mir das Lied vom Tod« eröffnet. Doch es war jemand anderes, der die Karriere des Newcomers aus dem Münchner Lehl angeschoben hat. Sein Opa hat ihm einst eine Gitarre geschenkt und auch den Unterricht bezahlt. Mithilfe von YouTube-Tutorials hat sich Ennio das Songschreiben und Produzieren beigebracht. Und nach einem Konzert seiner Lieblingsband Mando Diao war es um ihn geschehen. Dass er selbst mal große Konzerthallen füllen würde, hätte er sicher nie zu träumen gewagt. Voriges Jahr stand Ennio in Cham auf der Bühne des Bayern 3 Fresh Festivals.

0: Als Indie-Pop mit New-Wave-Einflüssen beschreibt Ennio seinen Sound. Der gefällt auch Nina Chuba, mit der unser Münchner den Song »Fühlst du gar nichts« aufgenommen hat. Und natürlich seinen Fans. Die haben Ennios aktuelles Album »Schlaraffenland« auf Platz 6 der Charts befördert. Seine kratzige Stimme erinnert übrigens an einen prominenten Kölner Sänger.
1: Ich werde, glaube ich, in jedem Interview gefragt, ob ich auch so selbst dann so Ähnlichkeiten mit Henning Mai erkenne. Ich denke mal auf so einem oberflächlichen Level ja, weil die Stimme halt tief so ist und so ein bisschen kratzig. Aber ich finde so auf Dauer finde ich gar nicht das so ähnlich. Aber ey, ist ein tolles Kompliment und I'll take it so.
0: Und wir sind sicher, auch ohne Henning Mai von Annenmai Kantereit geht Ennio seinen Weg. Und zwar ohne große Plattenfirma. Für Ennio ist die Musikindustrie inzwischen ein Haifischbecken, aus dem er ausbrechen will. Er hat sein eigenes Label und setzt sich dafür ein, dass alle seine Fans sich die Tickets für seine Konzerte leisten können. Im April startet seine Haifischbecken-Tour und die wird richtig groß. Als Warm-up hier die neue Single von Ennio. Am Ende dieses Lieds erzählt von Abschied und der Einsicht, dass man sich trennen muss, wenn es einfach nicht mehr passt. Ennio, ein Tipp von Dagmar Golle.
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1: Um 2 Uhr mit Klaus Regineck. US-Unternehmer Elon Musk ist der erste Billionär der Welt. Er hat seinen Raumfahrtkonzern SpaceX erfolgreich an die Börse gebracht und von den Aktionären umgerechnet mindestens 65 Milliarden Euro eingesammelt. Für ein Unternehmen, das vor dem Börsengang keinen Gewinn verzeichnete. Details von USA-Korrespondent Samuel Jakisch.
2: Das Unternehmen SpaceX hat im vergangenen Jahr mehrere Milliarden Verluste gemacht, vor allem mit seiner Raumfahrtsparte. Die Anleger wetten allerdings auf die Zukunft des Unternehmens und die Vision seines Geschäftsführers Elon Musk. SpaceX gibt an, sein Satellitennetzwerk Starlink ausbauen zu wollen, das auch entlegene Winkel der Erde mit Breitbandinternet versorgen soll. Außerdem investiert SpaceX massiv in den Ausbau von künstlicher Intelligenz. Elon Musk plant mit SpaceX nicht weniger als KI-Rechenzentren im Weltall und die Besiedelung des Planeten Mars.
1: Die Zahl der Straftaten gegen Obdachlose ist im vergangenen Jahr deutlich gestiegen. Das zeigen Zahlen des Innenministeriums, über die die Rheinische Post berichtet. Demnach gab es 2025 ein Plus von 17%. Insgesamt waren es mehr als 2500 Straftaten gegen Obdachlose. Die Bundestagsabgeordnete der Linken, Miro, sprach von einer, Zitat, Gewalteskalation gegen wohnungslose Menschen. Nach dem Aus für das deutsch-französische Kampfflugzeug sorgt sich der Rüstungskonzern Rheinmetall um ein deutsch-französisches Panzerprojekt. Rheinmetall-Chef Papperger sagte der Welt am Sonntag, Frankreich plane, das Budget drastisch zu kürzen. Das Projekt sieht vor, die Panzer Leopard 2 und Leclerc durch ein neues Bodenkampfsystem zu ersetzen. Beteiligt sind neben Rheinmetall der französische Thales-Konzern sowie das Unternehmen KNDS. Kanada ist mit einem Remis in die Fußball-Weltmeisterschaft gestartet. Im Eröffnungsspiel gegen Bosnien-Herzegowina stand es am Ende 1:1. ARD-Sportreporter Jakob Rüger.
3: Kanada wartet weiter auf seinen ersten Sieg bei einer Fußball-Weltmeisterschaft. Der Co-Gastgeber kam gegen Bosnien und Herzegowina nicht über ein 1:1 hinaus. Die Tore in Toronto erzielten Jovo Lukic für Bosnien und Kyle Lauren für die Nordamerikaner. Brasilien muss in seinem ersten Vorrundenspiel gegen Marokko auf Superstar Neymar verzichten. Er laboriert weiter an den Folgen einer Wadenverletzung und droht, die gesamte Gruppenphase auszufallen. Vor dem Auftritt